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2: Ich bin Dominik Schweiger. Tennisprofi Alexander Zverev hat zum ersten Mal die US Open gewonnen. Der French Open-Sieger bezwang im Finale in New York den Amerikaner Ben Shelton in 4 Sätzen und holte sich seinen 2. Grand-Slam-Titel. Tina Eck berichtet aus den USA.
3: Zverev brauchte einen Moment, um überhaupt zu realisieren, dass er gerade die US Open gewonnen hatte und damit in die Fußstapfen von Boris Becker tritt. Der 29-Jährige mit dem Pferdeschwanz ist der 2. Deutsche, der im Männereinzel triumphierte. 30 Jahre gab es keinen Grand-Slam-Titel und jetzt gleich 2, freute sich der Hamburger in seiner Siegeransprache.
2: Ein geplantes Treffen zwischen dem Iran und den Golfstaaten zur Straße von Hormus ist kurzfristig abgesagt worden. Im Oman sollte offenbar eine Vereinbarung zur Lösung des festgefahrenen Konflikts vorgestellt werden. Einen Grund für die Verschiebung hat das omanische Außenministerium nicht genannt. Bahrain hat seine Teilnahme bereits zuvor abgesagt. Das Land wurde mit am heftigsten in der Region von iranischen Raketen getroffen. Bildungsministerin Prien sieht mangelndes Mitgefühl als einen Grund für das Stimmungstief von Kanzler Merz und CDU. Bei vielen Menschen sei der Eindruck entstanden, die Union nehme ihre Sorgen nicht ernst genug, so die CDU-Ministerin. Das müsse sich ändern. Einen Wechsel im Kanzleramt lehnt Prien aber ab. Damit lassen sich Probleme der Regierung nicht wirklich lösen, hieß es. Mehrere Millionen Menschen haben den Tag des offenen Denkmals besucht. Nach Angaben der Veranstalter konnten bundesweit mehr als 7000 historische Gebäude besichtigt werden, die sonst meist verschlossen bleiben. Die zentrale Eröffnung war in Bamberg. Dort wurde auch betont, dass der Erhalt alter Gebäude ressourcenschonend und damit zum Umweltschutz beiträgt. Zur Fußball-Bundesliga. Der FC Bayern hat auch bei Aufsteiger Elversberg gewonnen. Der Rekordmeister setzte sich mit 2:1 durch. Leipzig feierte beim 5:0 gegen den HSV einen Kantersieg. Für Gladbach ist dagegen bereits nach 3 Spieltagen Schluss mit Trainer Eugen Polanski. Die Borussia reagierte damit auf 3 Niederlagen zum Saisonstart. Es ist jetzt 2:15. Im Laufe der Nacht zieht sich der Regen an die Alpen zurück, ansonsten lockern die Wolken langsam auf. Die Temperaturen sinken bis zum Morgen auf 15 bis 11 Grad. Tagsüber bekommen wir dann einen Mix aus vielen Wolken und etwas Sonne. Besonders im Osten und Süden entstehen noch einzelne Schauer. Im Laufe des Nachmittags setzt sich aber immer mehr die Sonne durch. Die Höchstwerte erreichen zwischen 16 und 23 Grad.
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2: Gute Nachrichten von den Straßen. Aktuell keine Störungsmeldungen. Eine gute und vor allem sichere Fahrt.

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1: Mit Elena Meyer einen schönen Montag. Austropop steht am Freitag auf dem Programm im Natzen Traunstein. Die Band Leiwand kommt und spielt euch ein Best-of STS, Reinhard Fendrich oder Wolfgang Ambros. Aber auch weniger bekannte Songs sind mit dabei. Los geht's um 20 Uhr und Tickets gibt's im Vorverkauf auf natz-diekulturfabrik.de. Und alle ABC-Schützen, aufgepasst, im September habt ihr freien Eintritt im Freizeitpark Ruhpolding, also nutzt das unbedingt aus und kommt vorbei, jagt Drachen, taucht in die Märchenwelt ein oder fahrt mit der Bergachterbahn. Der Freizeitpark Ruhpolding hat jeden Tag geöffnet von 9 bis 18 Uhr. Und bis zur nächsten Veranstaltung, die ich jetzt für euch habe, ist zwar noch ein bisschen hin, aber weil ihr euch dafür jetzt schon die Tickets kaufen solltet, erzähle ich euch jetzt schon mal, was geboten ist. Reinhold Messner kommt nämlich in die Region einmal am 14. Oktober ins KUKO nach Rosenheim mit seinem Vortrag Weltberge, die vierte Dimension. Und am Tag drauf, also am 15. Oktober, ist er im Alpenkongress in Berchtesgaden und da erzählt er über seinen Schicksalsberg. Tickets für beide Veranstaltungen bekommt ihr auf eventim.de und die solltet ihr euch, wie gesagt, am besten gleich schon mal sichern.
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2: Ich bin Dominik Schweiger. Tennisprofi Alexander Zverev hat zum ersten Mal die US Open gewonnen. Der French Open-Sieger bezwang im Finale in New York den Amerikaner Ben Shelton in 4 Sätzen und holte sich seinen 2. Grand Slam-Titel. Tina Eck berichtet aus den USA.
3: Zverev brauchte einen Moment, um überhaupt zu realisieren, dass er gerade die US Open gewonnen hatte und damit in die Fußstapfen von Boris Becker tritt. Der 29-Jährige mit dem Pferdeschwanz ist der 2. Deutsche, der im Männereinzel triumphierte. 30 Jahre gab es keinen Grand-Slam-Titel und jetzt gleich 2, freute sich der Hamburger in seiner Siegeransprache.
2: Ein geplantes Treffen zwischen dem Iran und den Golfstaaten zur Straße von Hormus ist kurzfristig abgesagt worden. Im Oman sollte offenbar eine Vereinbarung zur Lösung des festgefahrenen Konflikts vorgestellt werden. Einen Grund für die Verschiebung hat das omanische Außenministerium nicht genannt. Bahrain hat seine Teilnahme bereits zuvor abgesagt. Das Land wurde mit am heftigsten in der Region von iranischen Raketen getroffen. Im Laufe der Nacht zieht sich der Regen an die Alpen zurück, ansonsten lockern die Wolken langsam auf. Die Temperaturen sinken bis zum Morgen auf 15 bis 11 Grad. Tagsüber bekommen wir dann einen Mix aus vielen Wolken und etwas Sonne. Besonders im Osten und Süden entstehen noch einzelne Schauer. Im Laufe des Nachmittags setzt sich aber immer mehr die Sonne durch. Die Höchstwerte erreichen zwischen 16 und 23 Grad.
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2: Gute Nachrichten von den Straßen. Aktuell keine Störungsmeldungen. Eine gute und vor allem sichere Fahrt.
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2: Ich bin Dominik Schweiger. Tennisstar Alexander Zverev hat zum ersten Mal die US Open gewonnen. Der 29-Jährige bezwang im Finale von New York den Amerikaner Ben Shelton in 4 Sätzen und holte sich damit den 2. Grand Slam-Titel. Nach Boris Becker ist Zverev erst der 2. deutsche Sieger im Männereinzel der US Open. Weil die Heimkosten immer weiter steigen, fordert Linken-Chefin Schwertner eine Pflegeversicherung für alle. Auch Gutverdienende und Privatversicherte sollten einzahlen, sagte sie der Neuen Osnabrücker Zeitung. Wer neu in ein Pflegeheim kommt, müsse derzeit im Schnitt mehr als 3.300 Euro monatlich selbst zahlen. Für viele Rentner sei das nicht finanzierbar. Die Politik soll Staatsanwaltschaften künftig nicht mehr vorschreiben dürfen, wie sie in einzelnen Fällen ermitteln sollen. Das fordert der Deutsche Richterbund nach dem Wahlerfolg der AfD in Sachsen-Anhalt. Damit soll verhindert werden, dass extremistische Regierungsmitglieder Verfahren beeinflussen. Die Weisungsbefugnis der Justizministerien müsse deshalb noch in diesem Jahr abgeschafft werden. Rekordpreis für ein Stück Comic-Geschichte. Das Originalcover von Asterix bei den Briten ist in Belgien für fast 1,5 Millionen Euro versteigert worden. Erwartet worden waren höchstens 200.000 Euro. Das Bild vom Asterix-Band zeigt die Gallier auf der Flucht vor Rugby-Spielern. Zum Fußball. Der FC Bayern hat bei Bundesliga-Aufsteiger Elversberg mit 2:1 gewonnen. Leipzig hat den HSV deutlich mit 5:0 besiegt. In der zweiten Liga feierte Hertha BSC beim 3:1 in Osnabrück den 5. Sieg im 5. Spiel. Heidenheim schlug Kiel 1:0. Cottbus gewann in Karlsruhe 3:0. Es ist jetzt 3:15. Im Laufe der Nacht zieht sich der Regen an die Alpen zurück, ansonsten lockern die Wolken langsam auf. Die Temperaturen sinken bis zum Morgen auf 15 bis 11 Grad. Tagsüber bekommen wir dann einen Mix aus vielen Wolken und etwas Sonne. Besonders im Osten und Süden entstehen noch einzelne Schauer. Im Laufe des Nachmittags setzt sich aber immer mehr die Sonne durch. Die Höchstwerte erreichen zwischen 16 und 23 Grad.
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2: Gute Nachrichten von den Straßen. Aktuell keine Störungsmeldungen. Eine gute und vor allem sichere Fahrt.
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1: 14. September 1982. Toto sind mit Africa neu in den Charts.

Der Keyboarder David Page kann es nicht glauben. Hat er das gerade wirklich geschrieben? Eigentlich wollte er nur sein neues Keyboard, ein CS80, ausprobieren. Das Ding gibt es jetzt seit ein paar Jahren. Und endlich hat er selber mal eins. Er hat schon viel Gutes über den neuen Synthi-Sound gehört. Also dudelt er ein bisschen was rum und bleibt bei diesem einen Sound hängen. Der klingt irgendwie so ein bisschen wie Trompeten. Er spielt damit rum und 10 Minuten später ist ein Song fertig. Er ist sich sicher, das Ding ist ein Hit. Wie das passieren konnte? Keine Ahnung. Auch Jahre später sagt er darüber, ich weiß ja, dass ich gute Songs schreibe, aber das kann unmöglich ich gewesen sein. In den nächsten Monaten arbeitet er so am Text. Er schreibt einen Song über einen weißen Jungen, der einen Song über Afrika schreibt, aber nie dort war. Und einfach nur das, was er im Fernsehen sieht, für bare Münze nimmt. Nach einem halben Jahr zeigt er den Song seinen Bandmitgliedern und auch die sind erstaunt. Nee, veräppel uns nicht. Der Song ist unmöglich von dir, sagen sie. Aber doch, das ist er und damit landen Toto ihren größten Hit. Africa.

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2: Ich bin Dominik Schweiger. Tennisstar Alexander Zverev hat zum ersten Mal die US Open gewonnen. Der 29-Jährige bezwang im Finale von New York den Amerikaner Ben Shelton in 4 Sätzen und holte sich damit den 2. Grand-Slam-Titel. Nach Boris Becker ist Zverev erst der 2. deutsche Sieger im Männereinzel der US Open. Weil die Heimkosten immer weiter steigen, fordert Linken-Chefin Schwertner eine Pflegeversicherung für alle. Auch Gutverdienende und Privatversicherte sollten einzahlen, sagte sie der Neuen Osnabrücker Zeitung. Wer neu in ein Pflegeheim kommt, müsse derzeit im Schnitt mehr als 3.300 Euro monatlich selbst zahlen. Für viele Rentner sei das nicht finanzierbar. Im Laufe der Nacht zieht sich der Regen an die Alpen zurück, ansonsten lockern die Wolken langsam auf. Die Temperaturen sinken bis zum Morgen auf 15 bis 11 Grad. Tagsüber bekommen wir dann einen Mix aus vielen Wolken und etwas Sonne. Besonders im Osten und Süden entstehen noch einzelne Schauer. Im Laufe des Nachmittags setzt sich aber immer mehr die Sonne durch. Die Höchstwerte erreichen zwischen 16 und 23 Grad.
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2: Gute Nachrichten von den Straßen. Aktuell keine Störungsmeldungen. Eine gute und vor allem sichere Fahrt.

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2: Ich bin Dominik Schweiger. Tennisstar Alexander Zverev ist US Open Champion. Der Hamburger setzte sich im Finale von New York in 4 Sätzen gegen den US-Profi Ben Shelton durch. Nach seinem Erfolg bei den French Open ist es bereits Zverevs 2. Grand-Slam-Titel in diesem Jahr. Und er ist nach Boris Becker erst der 2. Deutsche, der das Männerturnier der US Open gewinnt. Ganz anders als die Chefs führender KI-Firmen lehnt US-Präsident Trump eine Verlangsamung der Entwicklung ab. Hinter solchen Forderungen stünden negative Kräfte, so Trump. Unter anderem die Chefs von Anthropic und OpenAI, die Konzerne hinter Claude und ChatGPT, warnen vor Sicherheitsrisiken in Bezug auf KI. Auch Tech-Milliardär Elon Musk unterstützt die KI-Bremse. Die Bundesschatzmeisterin der Jungen Union von Natusius zeigt sich offen für Gespräche der CDU mit der AfD. Sollte ihre Partei in Sachsen-Anhalt eingeladen werden, müsse sie zunächst mit allen sprechen, sagte Natusius in der ARD. Die CDU habe klare eigene Maßstäbe. Zugleich bezeichnete sie die Brandmauer zur AfD als gescheitert. Bei der Parlamentswahl in Schweden zeichnet sich ein Kopf-an-Kopf-Rennen ab. Nach Auszählung von rund 3/4 der Stimmen liegen der oppositionelle Mitte-Links-Block und das konservative Regierungslager nahezu gleich auf. Stärkste Partei sind bislang die Sozialdemokraten der führenden Ministerpräsidentin Andersson. Die rechtspopulistischen Schwedendemokraten bleiben hinter den Erwartungen und liegen auf Platz 3. Zur Fußball-Bundesliga. Der FC Bayern hat auch bei Aufsteiger Elversberg gewonnen. Der Rekordmeister setzte sich mit 2:1 durch. Leipzig feierte beim 5:0 gegen den HSV einen Kantersieg. Für Gladbach ist dagegen bereits nach 3 Spieltagen Schluss mit Trainer Eugen Polanski. Die Borussia reagierte damit auf 3 Niederlagen zum Saisonstart. Es ist jetzt 4:15. Erstmal ist es noch recht wolkig in Bayern. Die Sonne kommt nur sehr schwer durch. Vor allem in Alpennähe und im Osten sind noch Schauer unterwegs. Im Laufe des Nachmittags verziehen sich die Wolken dann langsam und die Sonne kann sich eben mehr durchsetzen. Die Temperaturen liegen zwischen 21 und 27 Grad maximal. Morgen scheint dann die Sonne bei Höchstwerten um 25 Grad. Ab Mittwoch wird es dann regnerischer und deutlich frischer.
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2: Gute Nachrichten von den Straßen. Aktuell keine Störungsmeldungen. Eine gute und vor allem sichere Fahrt.
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1: Mit Elena Meyer einen schönen Montag. Und weil Vorfreude die schönste Freude ist, schauen wir gleich mal aufs Wochenende. Da gibt's nämlich zum Beispiel Ohrwürmer aus 5 Jahrzehnten im Magazin 3 im Bad Reichenhall. Am Freitag steht da die Band On The Rocks ab 20 Uhr auf der Bühne und die spielt euch Klassiker von Musikgrößen wie Alanis Morissette, Bryan Adams oder Tina Turner. Also ein Abend zum Tanzen und Mitsingen für euch. Einlass ist um 19 Uhr und ihr wisst Bescheid, die Tickets gibt's wie immer bei Ticket scharf im Vorverkauf oder auch an der Abendkasse. Und am Wochenende wird in Freilassing Geburtstag gefeiert, denn der Fischereiverein Baggerweiher Freilassing und der TSV Halle Freilassing feiern ihren 25. Geburtstag und die feiern den gemeinsam mit euch. Da gibt es dann ein umfangreiches Programm, zum Beispiel ist am Freitag Weinfest, am Samstag dann 80er und 90er Party und am Sonntag Frühshoppen. Steckerlfisch gibt es natürlich auch immer, Party und gute Stimmung. Ich finde, das hört sich nach einem guten Plan an. Auf der Instagram-Seite von den Baggerweiherfischern gibt es mehr Infos zum Programm. Und am Sonntag ist wieder das Chicos Alm Festival auf der Unternbergalm in Ruppolding und da spielen nicht nur die Chicos für euch, sondern 5 andere Bands. Von 12 bis 18 Uhr gibt es also Live-Musik vom Feinsten vor traumhaft schöner Bergkulisse. Und das Allerbeste kommt noch. Das alles ist nämlich für den guten Zweck. Alle Einnahmen gehen an die Kinderkrebshilfe Berchtesgadener Land und Traunstein. Also bringt's den großen Geldbeutel mit.
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2: Ich bin Dominik Schweiger. Tennisstar Alexander Zverev ist US Open Champion. Der Hamburger setzte sich im Finale von New York in 4 Sätzen gegen den US-Profi Ben Shelton durch. Nach seinem Erfolg bei den French Open ist es bereits Zverevs 2. Grand Slam-Titel in diesem Jahr. Und er ist nach Boris Becker erst der 2. Deutsche, der das Männerturnier der US Open gewinnt. Ganz anders als die Chefs führender KI-Firmen lehnt US-Präsident Trump eine Verlangsamung der Entwicklung ab. Hinter solchen Forderungen stünden negative Kräfte, so Trump. Unter anderem die Chefs von Anthropic und OpenAI, die Konzerne hinter Claude und ChatGPT, warnen vor Sicherheitsrisiken in Bezug auf KI. Auch Tech-Milliardär Elon Musk unterstützt die KI-Bremse. Erstmal ist es noch recht wolkig in Bayern. Die Sonne kommt nur sehr schwer durch. Vor allem in Alpennähe und im Osten sind noch Schauer unterwegs. Im Laufe des Nachmittags verziehen sich die Wolken dann langsam und die Sonne kann sich immer mehr durchsetzen. Die Temperaturen liegen zwischen 21 und 27 Grad maximal. Morgen scheint dann die Sonne bei Höchstwerten um 25 Grad. Ab Mittwoch wird es dann regnerischer und deutlich frischer.
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2: Gute Nachrichten von den Straßen. Aktuell keine Störungsmeldungen. Eine gute und vor allem sichere Fahrt.
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1: Heute ist der 14. September. Im Grottenseer Forst in der Fränkischen Schweiz klettert Wolfgang Güllich am 14. September 1991 als erster Mensch im 11. Schwierigkeitsgrad. Dieser Grad gilt bis dahin als unkletterbar. Doch nach langer Vorbereitung gelingt Güllich die sogenannte Action Direct am Waldkopf im Frankenjura. Kurz darauf dubelt der Extremsportler Sylvester Stallone im Kletterthriller Cliffhanger. Die Premiere des Films erlebt Güllich allerdings nicht mehr. 1992 kommt er bei einem Autounfall ums Leben. Am 14. September 2008 gelingt Sebastian Vettel im italienischen Monza der erste Sieg seiner Formel-1-Karriere. Mit damals 21 Jahren geht er als bisher jüngster Sieger in die Geschichte der Formel 1 ein. Seitdem sind 4 WM-Titel gefolgt. Den Rekord als jüngster Formel-1-Sieger aller Zeiten hält jedoch inzwischen der belgisch-niederländische Rennfahrer Max Verstappen.

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2: Ich bin Dominik Schweiger. Guten Morgen. Tennisstar Alexander Zverev hat zum ersten Mal die US Open gewonnen. Der 29-Jährige bezwang im Finale von New York den Amerikaner Ben Shelton in 4 Sätzen und holte sich damit seinen zweiten Grand-Slam-Titel. Nach Boris Becker ist Zverev erst der zweite deutsche Sieger im Männereinzel der US Open. Weil die Heimkosten immer weiter steigen, fordert Linken-Chefin Schwertner eine Pflegeversicherung für alle. Auch Gutverdienende und Privatversicherte sollen einzahlen, sagte sie der Neuen Osnabrücker Zeitung. Wer neu in ein Pflegeheim kommt, müsse derzeit im Schnitt mehr als 3.300 Euro monatlich selbst zahlen. Für viele Rentner sei das nicht finanzierbar, heißt es. Die Politik soll Staatsanwaltschaften künftig nicht mehr vorschreiben können, wie sie in einzelnen Fällen ermitteln. Das fordert der Deutsche Richterbund nach dem Wahlerfolg der AfD in Sachsen-Anhalt. Damit soll verhindert werden, dass extremistische Regierungsmitglieder Verfahren beeinflussen. Die Weisungsbefugnis der Justizministerien müsste deshalb noch in diesem Jahr abgeschafft werden. Rekordpreis für ein Stück Comicgeschichte. Das Originalcover von Asterix bei den Briten ist in Belgien für fast 1,5 Millionen Euro versteigert worden. Erwartet worden waren höchstens 200.000 Euro. Das Bild von Asterix-Zeichner Albert Uderzo zeigt die Gallier auf der Flucht vor Rugby-Spielern. Zum Fußball. Der FC Bayern hat bei Bundesliga-Aufsteiger Elversberg mit 2:1 gewonnen. Leipzig hat den HSV deutlich mit 5:0 besiegt. In der zweiten Liga feierte Hertha BSC beim 3:1 in Osnabrück den 5. Sieg im 5. Spiel. Heidenheim schlug Kiel 1:0. Cottbus gewann in Karlsruhe 3:0. Es ist jetzt 5:15. Erstmal ist es noch recht wolkig in Bayern. Die Sonne kommt nur sehr schwer durch. Vor allem in Alpennähe und im Osten sind noch Schauer unterwegs. Im Laufe des Nachmittags verziehen sich die Wolken dann langsam und die Sonne kann sich immer mehr durchsetzen. Die Temperaturen liegen zwischen 21 und 27 Grad maximal. Morgen scheint dann die Sonne bei Höchstwerten um 25 Grad. Ab Mittwoch wird es dann regnerischer und deutlich frischer.
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2: Gute Nachrichten von den Straßen. Aktuell keine Störungsmeldungen. Eine gute und vor allem sichere Fahrt.

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1: Mit Elena Meyer einen schönen Montag. Austropop steht am Freitag auf dem Programm im Natzen Traunstein. Die Band Leiwand kommt und spielt euch ein Best-of STS, Reinhard Fendrich oder Wolfgang Ambros. Aber auch weniger bekannte Songs sind mit dabei. Los geht's um 20 Uhr und Tickets gibt's im Vorverkauf auf natz-diekulturfabrik.de. Und alle ABC-Schützen, aufgepasst, im September habt ihr freien Eintritt im Freizeitpark Ruhpolding, also nutzt es unbedingt aus und kommt vorbei, jagt Drachen, taucht in die Märchenwelt ein oder fahrt mit der Bergachterbahn. Der Freizeitpark Ruhpolding hat jeden Tag geöffnet von 9 bis 18 Uhr. Und bis zur nächsten Veranstaltung, die ich jetzt für euch habe, ist zwar noch ein bisschen hin, aber weil ihr euch dafür jetzt schon die Tickets kaufen solltet, erzähle ich euch jetzt schon mal, was geboten ist. Reinhold Messner kommt nämlich in die Region einmal am 14. Oktober ins KUKO nach Rosenheim mit seinem Vortrag Weltberge, die vierte Dimension. Und am Tag drauf, also am 15. Oktober, ist er im Alpenkongress in Berchtesgaden und da erzählt er über seinen Schicksalsberg. Tickets für beide Veranstaltungen bekommt ihr auf eventim.de und die solltet ihr euch, wie gesagt, am besten gleich schon mal sichern.
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2: Ich bin Dominik Schweiger. Guten Morgen. Tennisstar Alexander Zverev hat zum ersten Mal die US Open gewonnen. Der 29-Jährige bezwang im Finale von New York den Amerikaner Ben Shelton in 4 Sätzen und holte sich damit seinen 2. Grand-Slam-Titel. Nach Boris Becker ist Zverev erst der 2. deutsche Sieger im Männereinzel der US Open. Weil die Heimkosten immer weiter steigen, fordert Linken-Chefin Schwertner eine Pflegeversicherung für alle. Auch Gutverdienende und Privatversicherte sollen einzahlen, sagte sie der Neuen Osnabrücker Zeitung. Wer neu in ein Pflegeheim kommt, müsse derzeit im Schnitt mehr als 3.300 Euro monatlich selbst zahlen. Für viele Rentner sei das nicht finanzierbar, heißt es. Erstmal ist es noch recht wolkig in Bayern. Die Sonne kommt nur sehr schwer durch. Vor allem in Alpennähe und im Osten sind noch Schauer unterwegs. Im Laufe des Nachmittags verziehen sich die Wolken dann langsam und die Sonne kann sich immer mehr durchsetzen. Die Temperaturen liegen zwischen 21 und 27 Grad maximal. Morgen scheint dann die Sonne bei Höchstwerten um 25 Grad. Ab Mittwoch wird es dann regnerischer und deutlich frischer.
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2: Gute Nachrichten von den Straßen. Aktuell keine Störungsmeldungen. Eine gute und vor allem sichere Fahrt.
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1: 14. September 1982. Toto sind mit Afrika neu in den Charts.

Der Keyboarder David Page kann es nicht glauben. Hat er das gerade wirklich geschrieben? Eigentlich wollte er nur sein neues Keyboard, ein CS80, ausprobieren. Das Ding gibt es jetzt seit ein paar Jahren. Und endlich hat er selber mal eins. Er hat schon viel Gutes über den neuen Synthi-Sound gehört. Also dudelt er ein bisschen was rum und bleibt bei diesem einen Sound hängen. Der klingt irgendwie so ein bisschen wie Trompeten. Er spielt damit rum und 10 Minuten später ist ein Song fertig. Er ist sich sicher, das Ding ist ein Hit. Wie das passieren konnte? Keine Ahnung. Auch Jahre später sagt er darüber, ich weiß ja, dass ich gute Songs schreibe, aber das kann unmöglich ich gewesen sein. In den nächsten Monaten arbeitet er so am Text. Er schreibt einen Song über einen weißen Jungen, der einen Song über Afrika schreibt, aber nie dort war. Und einfach nur das, was er im Fernsehen sieht, für bare Münze nimmt. Nach einem halben Jahr zeigt er den Song seinen Bandmitgliedern und auch die sind erstaunt. Nee, veräppel uns nicht. Der Song ist unmöglich von dir, sagen sie. Aber doch, das ist er und damit landen Toto ihren größten Hit. Afrika.

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1: Und jetzt die Top-Meldung aus der Region mit Markus Zartner. Nach einem Großeinsatz am Pliner Bahnhof gibt es erste Details. Am Sonntagabend war ein Mann mit Stichverletzungen aufgefunden worden. Der 39-Jährige aus dem Landkreis Rosenheim ist schwer verletzt, aber außer Lebensgefahr. Die Ermittlungen zu den Hintergründen und dem Täter laufen. Mehr dazu in den Regionalnachrichten um 5:30 und auf bayernwelle.de.
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3: Ich bin Helen Martin. Guten Morgen. Tennisprofi Alexander Zverev hat zum ersten Mal die US Open gewonnen. Der French Open-Sieger bezwang im Finale in New York den Amerikaner Ben Shelton in 4 Sätzen und holte seinen zweiten Grand Slam-Titel. Tina Eck berichtet aus den USA.
4: Zverev brauchte einen Moment, um überhaupt zu realisieren, dass er gerade die US Open gewonnen hatte und damit in die Fußstapfen von Boris Becker tritt. Der 29-Jährige mit dem Pferdeschwanz ist der zweite Deutsche, der im Männereinzel triumphierte. 30 Jahre gab es keinen Grand-Slam-Titel und jetzt gleich 2, freute sich der Hamburger in seiner Siegeransprache.
3: Anders als die Chefs führender KI-Unternehmen lehnt US-Präsident Trump ein langsameres Entwicklungstempo bei künstlicher Intelligenz ab. Hinter solchen Forderungen stünden negative Kräfte, sagte er. Die Chefs von Anthropic und OpenAI, den Unternehmen hinter Claude und ChatGPT, warnen dagegen vor Sicherheitsrisiken. Auch Tech-Milliardär Elon Musk unterstützt eine KI-Bremse. CSU-Chef Söder warnt vor einem Scheitern der Bundesregierung. Das wäre nach dem Ende der Ampel ein Elfmeter ohne Torwart für die AfD, sagte er bei einer CSU-Klausur in München. Die Koalition müsse schneller und besser arbeiten. Bei der Klausur war Sachsens Ministerpräsident Kretschmer zu Gast. Er fordert spürbare Lösungen statt weiterer Ankündigungen und Personaldebatten. Asterix, Obelix und ein Fass auf der Flucht vor Rugbyspielern. Das Originaltitelbild von Asterix bei den Briten hat bei einer Auktion in Belgien fast 1,5 Millionen Euro eingebracht. Das ist ein Rekord für ein Werk des Zeichners Albert Uderzo. Geschätzt worden war das Cover zuvor auf höchstens 200.000 Euro. Zur Fußball-Bundesliga. Der FC Bayern hat auch bei Aufsteiger Elversberg gewonnen. Der Rekordmeister setzte sich mit 2:1 durch. Leipzig feierte beim 5:0 gegen den HSV einen Kantersieg. Für Gladbach ist dagegen bereits nach 3 Spieltagen Schluss mit Trainer Eugen Polanski. Die Borussia reagierte damit auf 3 Niederlagen zum Saisonstart. Es ist jetzt 6:15.
5: Vielen Dank. Jetzt das Bayernwelle-Wetter. Wir starten bewölkt und teils mit Regen in die neue Woche zwischen Chiemsee und Königssee und das bei maximal 21 Grad heute. Am späten Nachmittag kann es dann aber nochmal aufreißen und da kann sich dann sogar die Sonne noch blicken lassen. 14 Grad messen wir aktuell in Palling, 15 in Engelsberg bei der Pfarrkirche St. Andreas und 14 Grad in Teisendorf. Der Bayernwelle Verkehrsservice, damit ihr sicher ankommt. Aktuell habe ich keine Staus oder Störungen von den Straßen für euch. Ihr habt also freie Fahrt. Geblitzt wird aber noch. Einmal in Urwies in der Ortsdurchfahrt gegenüber der Tankstelle und B20 Hammerau ebenfalls in der Ortsdurchfahrt, wenn ihr von Pieding kommt nach dem Auwirt. Wenn ihr auch noch was gesehen habt, Blitzer oder Staus, gebt gerne Bescheid, ruft an oder schickt eine kurze WhatsApp. Nummer wäre die 08654 3x7 und 3x3. Danke schon mal fürs Melden und gute Fahrt.
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5: Und zack, schon sind wir wieder im Montagmorgen. Emily hier für euch im Studio. Und die Freibadsaison, ja, die geht jetzt langsam zu Ende. Aber bevor im Vita Alpina in Ruhpolding endgültig die Becken leer bleiben, gibt's da noch einen ganz besonderen Termin. Und der dürfte vor allem die Vierbeiner freuen. Was genau heute im Freibad los ist und warum Hunde dabei ausdrücklich erwünscht sind, hört ihr gleich in wenigen Minuten hier bei uns auf der Bayernwelle. Wir starten jetzt rein in den Montag mit Kenny Loggins. Welcome to Heartlight. Schönen guten Morgen.

0: Bruno Mars mit I Just Might hier auf der Bayernwelle. Ich hoffe, ihr startet gut rein in diesen frühen Montagmorgen. Und so langsam geht in unseren Freibädern die Saison zu Ende. Aber das Vita Alpina in Ruhpolding, das hat eine schöne Idee gehabt. Da haben sich die Verantwortlichen gesagt, bevor wir das Freibad für dieses Jahr endgültig zusperren, laden wir noch die Hunde zum Schwimmen ein. Markus, ernsthaft, ein Hundeschwimmen im Vita Alpina?
1: Ja. Gibt's zum ersten Mal. Ich als Hundefan war natürlich sofort begeistert und da bin ich wahrscheinlich nicht der Einzige, oder? Ja, das habe ich mir gedacht. Tatsächlich läuft es so. Heute von 15 bis 19 Uhr macht das Vita Alpina die Becken seines Freibades für Hunde und ihre Frauchen bzw. Herrchen auf. Das heißt, sie dürfen in die Becken reinspringen, schwimmen, planschen, tauchen, was ihnen Spaß macht. Das Freibad gehört für diese paar Stunden nur den Hunden und ihren Besitzern. Da die Freibadsaison in Ruhpolding eh schon vorbei ist, wird das Wasser auch nicht mehr geklort. Also es sollte ein Riesenspaß werden. Ich persönlich finde eine wunderbare Idee.
0: Ja, absolut. Muss ich mich da denn anmelden und kostet das was?
1: Zweimal nein. Du kannst einfach spontan hinkommen. Einfach den Hund ins Auto packen, die Badetasche, Handtuch, das liebste Hundespielzeug und da hier geht's. Einfach hinkommen ins Vita Alpina. Auch der Eintritt ist an sich frei, aber es werden unter allen Gästen freiwillige Spenden für den Tierschutz gesammelt. So, und Brutus, wie finden wir das jetzt alles? Ja, also er sagt, er liebt es jetzt schon.
0: Also, heute von 15 bis 19 Uhr könnt ihr mit eurem Hund zum Hundeschwimmen ins Vita Alpina kommen. Das Freibad da in Ruhpolding gehört heute nur den Hunden und ihren Lieblingsmenschen. Ihr hört die Bayernwelle. Guten

0: Styles begleitet uns rein in die neue Woche mit As It Was, hört ihr hier auf der Bayernwelle um 20 nach 6, schönen Montag. Deutscher Tennis, ganz groß. Alexander Zverev hat sich seinen zweiten Grand Slam Titel in diesem Jahr geholt. Nach dem Sieg in den French Open hat er jetzt auch noch die US Open gewonnen und den Amerikaner Ben Shelton bezwungen. Zverev überglücklich über diesen Erfolg.
1: Ich weiß, es ist ein 5-Satz-Match, ich weiß, dass viele Dinge passieren können. Er hat einen fast perfekten Satz gespielt im dritten Satz. Und ich wusste, dass ich ruhig bleiben sollte und ich habe meine Sachen weitergemacht und dann, ja, ich finde, einen fast perfekten vierten Satz gespielt und ich bin glücklich, dass ich zweifacher Grand Slam-Sieger bin. Das ist die Hauptsache. Ich bin glücklich, dass ich in Paris die Trophäe hochgehalten habe. Ich bin glücklich, dass ich hier die Trophäe hochgehalten habe und das ist für mich die Hauptsache.
0: Ja, 30 Jahre hat es keinen Grand Slam-Titel mehr für Deutschland gegeben und dank Zverev in diesem Jahr gleich zwei. Wir fühlen uns an die Zeiten von Boris Becker erinnert und das zu Recht. Nach Becker ist Alexander erst der zweite Deutsche, der die US Open gewinnen konnte und das, obwohl der Hamburger Diabetiker ist. Aber seine Mutter hat immer an ihn geglaubt und das ist doch schon mal das Wichtigste, oder? Ihr hört die Bayernwelle. Guten Morgen.
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1: Und da haben wir es 6:30. Bei mir im Studio ist der Info-Markus Zartner und hat aktuelle Nachrichten dabei. Guten Morgen.
2: Emily, guten Morgen. CSU-Chef Markus Söder warnt vor einem Scheitern der Bundesregierung. Das wäre nach dem Ende der Ampel ein, Zitat, Elfmeter ohne Torwart für die AfD, sagt er bei einer CSU-Klausur in München. Die Koalition müsse schneller und besser arbeiten.
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2: Am Bahnhof in Prien ist ein 39-Jähriger mutmaßlich mit einem Messer attackiert worden. Der Mann aus dem Landkreis Rosenheim wurde am Sonntagabend mit schweren Stichverletzungen aufgefunden, schwebt Medienberichten zufolge aber nicht in Lebensgefahr. Demnach hatte er 2 Stichwunden, mindestens eine davon im Bauchbereich. Sofort lief eine Großfahndung nach dem flüchtigen Täter an, bislang jedoch ohne Erfolg. Das Opfer konnte den Ermittlern eine knappe Täterbeschreibung liefern. Weitere Details erhoffen sie sich nun durch eine Vernehmung. Auch die Überwachungskameras am Bahnhof Prien sollen ausgewertet werden. Die Hintergründe der Tat sind aktuell noch unklar. Bei einem Staatsempfang in München sind Einsatzkräfte aus ganz Bayern gewürdigt worden, die bei den diesjährigen Waldbrandeinsätzen stark gefordert waren. Mit dabei waren auch Kräfte aus der Region, Hubert Hobmeier vom Kreisfeuerwehrverband Traunstein.
4: Die Waldbrände in diesem Jahr haben unsere Feuerwehren und alle beteiligten Organisationen vor enorme Herausforderungen gestellt. Viele waren über Tage und teilweise sogar über Wochen im Einsatz. Für uns im Landkreis Traunstein ist es eine große Anerkennung, dass unsere Einsatzkräfte bei diesem Staatsempfang gewürdigt wurden.
2: Ministerpräsident Markus Söder bezeichnete die meist ehrenamtlichen Einsatzkräfte als echte Helden. Der Staatsempfang sei ein wichtiges Zeichen der Wertschätzung für das Ehrenamt. Bei den zahlreichen Waldbrandeinsätzen heuer allein in der Region waren hunderte Kräfte im Einsatz, unter anderem am Saurüsselkopf in Ruhpolding, in Oberwössen sowie in Schneitzelreuth. Und zum Start der Neutorsperre gibt es in Salzburg 20.000 kostenlose Tageskarten für den öffentlichen Verkehr. Damit wollen Stadt, Land und Verkehrsverbund Pendler zum Umstieg auf Bus und Bahn bewegen. Die sogenannten Schnuppertickets sind ab heute unter anderem beim Salzburger Verkehrsverbund erhältlich. Auch an den Verkehrsknotenpunkten sollen Tickets direkt an die Autofahrer verteilt werden. Mit dem Ticket kann innerhalb des Aktionszeitraums ein frei gewählter Tag kostenlos mit den Öffis gefahren werden. Unter anderem im Salzburger Zentralraum und auf den Linien 260 und 270. Pro Person gibt es ein Ticket. Und weitere Nachrichten aus unserer Region findet ihr auch auf bayernwelle.de.
1: Das Bayernwelle-Wetter, der Montag, der startet bewölkt und teils mit Regen. Am Nachmittag zieht es dann aber noch auf und da kann dann sogar die Sonne noch rausschauen bei maximal 21 Grad. 14 Grad messen wir aktuell in Grabenstedt, 12 in Kirchen-Schöring beim Rathaus und 12 Grad in der Ramsau. Der Bayernwelle Verkehrsservice, damit ihr sicher ankommt, aktuell keine Staus oder Störungen für euch auf den Straßen. Ihr habt also freie Fahrt. Geblitzt wird aber noch. Einmal in Urwies steht ein Blitzeranhänger in der Ortsdurchfahrt gegenüber der Tankstelle und Hammerau B20. Auch hier steht ein Blitzeranhänger in der Ortsdurchfahrt, wenn ihr von Pieding kommt nach dem Auwirt. Habt ihr auch noch was gesehen? Blitzer oder Staus? Gebt Bescheid. Ruft an unter der 08654 3x7 3x3 oder schickt eine WhatsApp. Geht über dieselbe Nummer. Danke schon mal fürs Melden und gute Fahrt.
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1: Kurz nach 6:30 und da gibt's eine kleine Erinnerung für euch. 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Jetzt starten wir rein in die neue Woche mit den K-Pop Demon Hunters Golden. Ich bin Emily Rettenberger. Guten Morgen.

0: Schönen guten Morgen, ihr hört die Bayernwelle, rein geht's in eine neue Woche. Und was war das bitte für ein Spektakel am Wochenende in Traunstein? Am Samstag hat zum ersten Mal das Straßenkunstfestival Buntes Pflaster stattgefunden. Zigtausende Besucher, Akrobatik, Feuershows und vieles mehr. Und dann hat's ja noch den spektakulären Weltrekordversuch gegeben. Der Profi-Slackliner Friedi Kühne wollte den ersten und höchsten Bierservice auf einer Slackline versuchen. Und das einmal über den Stadtplatz auf 30 Metern Höhe. Am Ende hat es aber leider nicht ganz geklappt.
1: Ich war eigentlich gut unterwegs bis zur Mitte, aber dann waren leichte Windböen und die Slackline ging dann wieder ein bisschen bergauf ab der Mitte. Der andere Turm war ja höher. Dann habe ich gemerkt, ich bin ein bisschen verkrampfter und meine Schultern sind schon erschöpft geworden. Und dann kamen irgendwie ein, zwei Windböen, die ich nicht mehr ganz ausbalancieren konnte. Von einem Moment auf den anderen hing ich im Sicherungsseil. Ja. Das hat mich dann ziemlich frustriert in dem Moment. Aber gleichzeitig, Mai, ich denke, es war trotzdem eine nette Show für die Leute unten. Mich hat sehr bewegt, wie viele Leute in Traunstein da jetzt zugeschaut haben und wie begeistert die waren.
0: Ja, ein wirklich toller Tag, der definitiv nach Wiederholung schreit. Und genau das soll kommen. Das bunte Pflaster soll zu einer festen Größe im Traunsteiner Veranstaltungskalender werden. Ihr hört die Bayernwelle. Schönen Montag wünsche ich euch.

0: 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Die Spice Girls mit Wannabe hier auf der Bahnwelle um 10 vor 7 starten wir gemeinsam rein in den Montag. Die Schulkinder schlafen wahrscheinlich noch. Heute der letzte Ferientag der Sommerferien. Ab morgen sind dann 6 Wochen Sommerferien vorbei und die Schule geht wieder los. Die Erstklässler sind bestimmt schon ganz aufgeregt, während viele Teenies dann lieber die Decke nochmal über den Kopf ziehen. Aber wie geht's eigentlich euch, liebe Eltern? Seid ihr froh, wenn die Schule wieder losgeht oder trauert ihr auch noch ein bisschen den Ferientagen hinterher?
1: Beides. Also es ist sowohl schön, dass man diese Quality Time hat, aber als Arbeitnehmerin ist es natürlich schwierig mit der Betreuung.
2: Ich genieße die Zeit, aber dann ist auch irgendwann auch wieder schön, wenn alles in geregelten Bahnen abläuft.
3: Also ich finde es schon schade, wenn die Ferien vorbei sind für die Kinder, aber ich denke, 6 Wochen sind auch genug. Die Pflicht ruft bei jedem.
4: Schon immer wieder froh, dass die Schule losgeht und dass die Kinder wieder aufgeräumt sind.
5: Die 6 Wochen, das kommt einem immer endlos vor, aber es ist dann doch nicht.
6: Ich bin gerne mit den Kindern unterwegs, von dem her ist es kein Problem.
7: Gemischte Gefühle. Es hat was Gutes wie was, ja, Anstrengendes natürlich.
0: Ja, ich kann beide Seiten absolut verstehen. Deswegen genießt heute nochmal den letzten Ferientag, bevor es dann wieder losgeht. Und für morgen wünsche ich euch natürlich schon mal einen super Start ins neue Schuljahr.
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1: Guten Morgen, da ist die Anita aus Inzell. Also mein Tag, der fängt immer gut an, weil ich in der Früh schon die Bayernwelle Südost her. Dann frühstücken und dann freue ich mich auf meine Arbeit mit meinen Kollegen. Ich arbeite im Postferiendorf in Inzell und wir haben lauter tolle Kollegen und die grüße jetzt an dem Morgen und euch Zuhörer natürlich auch. Und es ist jetzt kurz vor 7 Uhr.

0: Und jetzt die Topmeldung aus der Region mit Markus Zartner. Am Bahnhof in Prien ist ein 39-Jähriger mutmaßlich mit einem Messer attackiert worden. Der Mann aus dem Landkreis Rosenheim wurde am Sonntagabend mit schweren Stichverletzungen aufgefunden, schwebt aber nicht in Lebensgefahr. Die Fahndung nach dem Täter läuft. Mehr dazu in den Regionalnachrichten um halb und auf bayernwelle.de.
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2: Ich bin Helen Martin. Guten Morgen. Es war eine nervenstarke Vorstellung und sie wurde belohnt. Tennisspieler Alexander Zverev hat sich zum ersten Mal zum US Open Champion gekrönt. Im Finale in New York hat der 29-Jährige den Amerikaner Ben Shelton in 4 Sätzen bezwungen. Für Zverev ist es der 2. Grand-Slam-Titel, nachdem er im Juni die French Open gewonnen hatte. Es gibt immer weniger Apotheken in Deutschland und dieser Trend setzt sich fort, wenn auch etwas langsamer. Ende Juni gab es noch rund 16.500 Apotheken und damit 113 weniger als noch zum Jahreswechsel. Laut der Bundesvereinigung Deutscher Apothekerverbände ist der Rückgang damit etwas kleiner ausgefallen als letztes Jahr. Eine Honorarerhöhung soll das Sterben jetzt bremsen. In der CDU ist nach dem Wahldebakel in Sachsen-Anhalt gerade viel los. Gestern waren wieder alle Augen auf Parteichef und Kanzler Merz gerichtet, denn es stand die nächste Wahl an, Kommunalwahl in Niedersachsen. Die CDU wurde mit 27,2% stärkste Kraft, vor der SPD mit 24,6%. Mehr dazu von Katrin Müller.
3: Die Bundesregierung steckt in der Krise. Spekulationen über einen Sturz des Kanzlers machen die Runde und das kurz vor den Wahlen in Berlin und Mecklenburg-Vorpommern. Niedersachsens CDU-Chef Lechner sagt klar, der Unmut über die Politik in Berlin sei an jedem Wahlkampfstand spürbar gewesen. Er spricht von einem Glaubwürdigkeitsproblem der Union und fordert von der Bundesregierung, mehr für die Menschen im Land zu tun.
2: Rabatt-Apps von Supermärkten, Discountern oder auch Drogeriemärkten sind beliebt, doch Verbraucherschützer sehen auch Nachteile. Jetzt hat der Verbraucherzentrale Bundesverband gegen Lidls Rabatt-App geklagt. Die Verbraucherschützer werfen Lidl Diskriminierung vor, weil ältere oder behinderte Menschen die App oft nicht nutzen könnten. Morgen verhandelt das brandenburgische Oberlandesgericht. Ähnliche Klagen gegen Netto und Penny sind abgewiesen worden, dagegen läuft aber eine Revision vor dem Bundesgerichtshof. Und noch zum Fußball, da ist der FC Bayern bei Aufsteiger Elversberg nur knapp an einer Blamage vorbeigeschrammt. Der Rekordmeister kam zum Abschluss des 3. Spieltags der Bundesliga nur auf ein mühevolles 2:1. Zuvor hatte Leipzig 5:0 gegen den HSV gewonnen. Es ist jetzt 7:15.
4: Vielen Dank. Jetzt das Bayernwelle-Wetter. Wir starten bewölkt und teils mit Regen in die neue Woche zwischen Chiemsee und Königssee und das bei maximal 21 Grad. Am späten Nachmittag kann es dann aber nochmal aufreißen und da kann sich dann sogar die Sonne noch blicken lassen. 13 Grad messen wir aktuell in Ruhpolding beim Minigolfplatz, genauso wie in Schleching und 15 Grad sind es in Laufen. Der Bayernwelle Verkehrsservice, damit ihr sicher ankommt. Aktuell sind mir keine Staus oder Störungen von den Straßen bekannt. Geblitzt wird aber noch, und zwar einmal in Urwies. Da steht ein Blitzeranhänger in der Ortsdurchfahrt gegenüber der Tankstelle und Hammerau B20. Auch hier steht ein Blitzeranhänger in der Ortsdurchfahrt. Wenn ihr auch noch was gesehen habt, Blitzer oder Staus, gebt gerne Bescheid. Ruft an oder schickt eine kurze WhatsApp. Wir haben eine Nummer für beides. Das wäre die 08654, 3x7 und 3x3. Danke schon mal fürs Melden und gute Fahrt.
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4: Schönen guten Morgen, wir starten rein in eine neue Woche und das mit 80er Flair, den holen wir uns von Philip Bailey und Phil Collins. Easy Lover hier jetzt auf der Bayernwelle. Emily für euch im Studio, guten Morgen.

0: One Republic mit Good Life hier auf der Bayernwelle. Schönen Montagmorgen. Und ab morgen heißt es für alle Schüler in Bayern wieder früh aufstehen und die Schulbank drücken. Die Sommerferien sind vorbei. Die, die jetzt schon einige Jahre mit dabei sind, die wissen ja, was auf sie zukommt und haben da schon ein wenig Routine. Aber für die Erstklässler wird das sehr aufregend morgen.
1: Ich freue mich auf die Schule, weil es da so einen großen Pausenhof gibt. Und ich freue mich auch auf die Hausaufgaben, weil ich viel malen will und rechnen.
2: Weil ich noch nie fast in der Schule war.
3: Wenn mein Bruder immer Hausaufgaben macht und ich bin langweilig, dann will ich auch welche machen.
4: Ich freue mich auf die Schultüte auszupacken.
5: Ich freue mich auf Schreiben, Lesen und Handarbeit.
6: Eigentlich alles.
0: Ja, ich hoffe natürlich, dass diese Euphorie so lang wie möglich anhält. Für mich war die Grundschule auf jeden Fall eine richtig schöne Zeit. Und das wünsche ich allen Erstklässlern natürlich auch für die nächsten 4 Jahre. Ihr hört die Bayernwelle. Guten Morgen.

0: Pink mit Just Like a Pill hier auf der Bayernwelle. Das ist euer Start in die neue Woche und New York ist mit der Fashion Week in die neue Modesaison gestartet. Aber das zum ersten Mal ohne Pelz.
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0: Erstmals gilt für das gesamte offizielle Programm der New Yorker Fashion Week ein Verbot von Tierpelz auf den Laufstegen. Die Organisation World Animal Protection spricht von einem wichtigen Meilenstein auf dem Weg zu einer tier- und umweltfreundlicheren Mode. Und da kann ich mich eigentlich nur anschließen. Ihr hört die Bayernwelle. Guten Morgen.
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2: 7:30, da wollen wir wissen, was es Neues in den Nachrichten gibt. Info Markus Zartner hat die Antwort. Guten Morgen.
3: Servus. Ja, das Apothekensterben in Deutschland geht weiter. Ende Juni gab es noch rund 16.500 Apotheken, mehr als 100 weniger als zu Beginn des Jahres. Aber laut Apothekerverbände verlangsamt sich der Trend jetzt. Eine Honorarerhöhung soll das Sterben auch bremsen.
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3: Nach einem Großeinsatz am Priener Bahnhof gibt es erste Details. Am Sonntagabend war ein Mann mit Stichverletzungen aufgefunden worden. Medienberichten zufolge handelt es sich um einen 39-Jährigen aus dem Landkreis Rosenheim, der gegen 19.45 Uhr am Gang vor den Toiletten gefunden wurde. Nach aktuellem Stand hatte ein Unbekannter ihm wohl mit einem Messer zwei Stichwunden zugefügt, mindestens eine davon im Bauchbereich. Der 39-Jährige ist demnach schwer verletzt, aber außer Lebensgefahr und wird im Krankenhaus behandelt. Das Opfer konnte der Polizei eine knappe Täterbeschreibung liefern. Eine Großfahndung am Abend verlief jedoch ohne Erfolg. Hoffnungen setzen die Ermittler nun auf die Auswertung von Videoaufnahmen am Bahnhof sowie die Aussage des Opfers. Das Neutor in Salzburg ist ab heute für 6 Monate komplett gesperrt. Das trifft vor allem den Verkehr aus dem Westen der Stadt und damit auch viele Pendler aus dem Raum Freilassing.
5: Wer normalerweise durch das Neutor nach Salzburg fährt, muss sich ab heute eine neue Route suchen. Wegen der Erweiterung der Festspielhäuser wird der Mönchsberg weiter ausgebaut. Dafür müssen große Mengen Gestein aus dem Berg geschafft werden. Auch die Buslinie 24 aus Freilassing wird umgeleitet. Sie fährt künftig über den Müllner Hügel und den Hanuschplatz. Damit dort der Verkehr nicht zusammenbricht, wird der Bereich weitgehend vom Durchgangsverkehr entlastet. Für Autofahrer bedeutet das zusätzliche Einschränkungen und neue Verkehrsführungen. Nach 6 Monaten soll das Neutor zumindest für Busse, Rettung, Anwohner und Lieferverkehr wieder einspurig geöffnet werden. Für die Bayernwelle Angelina Quocciala.
3: Die Rosenheimer Polizei zieht eine positive Bilanz zum diesjährigen Herbstfest. Die Straftaten auf dem Gelände gingen demnach spürbar zurück. Die Körperverletzungen sanken im Vergleich zum Vorjahr von 16 auf 11 Fälle. Zudem halbierten sich die Diebstähle auf 9 Anzeigen. Die Polizei sprach demnach 54 Wiesenverbote aus, in etwa nur halb so viele wie im Vorjahr. Ärgernis blieb nach wie vor die Parksituation rund um das Areal. Wegen Verstößen auf Rettungswegen oder Behindertenparkplätzen mussten über 120 Fahrzeuge abgeschleppt werden. Die Beamten führen die insgesamt positive Entwicklung auf ihre hohe Präsenz und die enge Zusammenarbeit der Sicherheitsbehörden zurück. Und weitere Nachrichten aus unserer Region findet ihr auch auf bayernwelle.de.
2: Danke dir, Markus. Schauen wir kurz zum Bayernwelle-Wetter. Der Montag heute, der startet bewölkt und teils mit Regen. Am Nachmittag zieht es dann aber noch auf und da kann dann sogar die Sonne noch rausschauen bei maximal 21 Grad. 14 Grad messen wir aktuell in See und Seebruck, genauso wie in Siegsdorf bei der Touristinfo und 12 Grad in Bischofswiesen. Der Bayernwelle Verkehrsservice, damit ihr sicher ankommt. Aktuell habe ich keine Staus oder Störungen von den Straßen für euch, da ist also alles frei. 2 Blitzeranhänger gibt's aber noch für euch. Einer steht in Urwies in der Ortsdurchfahrt und einer ebenfalls in der Ortsdurchfahrt in Hammerau auf der B20. Wenn ihr auch noch was entdeckt habt, gebt gerne Bescheid, ruft an oder schickt eine WhatsApp. Geht beides unter der 08654 3x die 7 und 3x die 3. Ich bedanke mich schon mal fürs Melden und wünsche euch eine gute Fahrt.
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2: Schönen Montag, die Arbeit ruft. Für viele ist der Sommerurlaub jetzt endgültig vorbei und da starten wir gemeinsam entspannt rein. Für die Motivation gibt's Charlie Puth und Meghan Trainor hier auf der Bayernwelle. Ich bin Emily Rettenberger. Guten Morgen.

0: Der Montag ruft, wir starten gemeinsam rein hier auf der Bayernwelle. Guten Morgen.
1: Deutscher Tennis, ganz groß. Alexander Zverev hat sich seinen zweiten Grand-Slam-Titel in diesem Jahr geholt. Nach dem Sieg in den French Open hat er jetzt auch noch die US Open gewonnen und den Amerikaner Ben Shelton bezwungen. Zverev überglücklich über diesen Erfolg.
2: Ich weiß, dass es ein Fünf-Satz-Match ist. Ich weiß, dass viele Dinge passieren können. Er hat einen fast perfekten Satz gespielt im dritten Satz. Und ich wusste, dass ich ruhig bleiben sollte. Und ich habe meine Sachen weitergemacht. Und dann, ja, ich finde, einen fast perfekten vierten Satz gespielt. Und ich bin glücklich, dass ich zweifacher Grand-Slam-Sieger bin. Das ist die Hauptsache. Ich bin glücklich, dass ich in Paris die Trophäe hochgehalten habe. Ich bin glücklich, dass ich hier die Trophäe hochgehalten habe. Und das ist für mich die Hauptsache.
1: Ja, 30 Jahre hat es keinen Grand-Slam-Titel mehr für Deutschland gegeben. Und dank Zverev in diesem Jahr gleich zwei. Wir fühlen uns an die Zeiten von Boris Becker erinnert und das zu Recht. Nach Becker ist Alexander erst der zweite Deutsche, der die US Open gewinnen konnte. Und das, obwohl der Hamburger Diabetiker ist. Aber seine Mutter hat immer an ihn geglaubt. Und das ist doch schon mal das Wichtigste, oder? Ihr hört die Bayernwelle. Guten Morgen.

0: Human League hier auf der Bayernwelle mit Don't You Want Me. Schönen guten Morgen und ein letztes Mal noch ausschlafen. Morgen geht die Schule dann wieder los. Während sich der ein oder andere sicher noch ein paar Tage obendrauf wünscht, sind die mehr als 2500 Erstklässler in der Region sicher schon ganz heiß auf ihren ersten Schultag. Und auch die Polizei, die bereitet sich auf den Start ins neue Schuljahr vor, Markus.
1: Genau so schaut's aus. Also wie jedes Jahr gibt's auch heuer wieder verstärkte Kontrollen. Das Ganze soll einfach der Sicherheit dienen, denn wenn ich alleine meine Zeit am Gymnasium in Reichenhall zurückdenke, da ist immer Zugang in der Früh wie im Daumenschlag. Und deshalb gibt's rund um Schulen, aber auch an Kindergärten diese Woche mehr Kontrollen als sonst.
0: Ja, und worauf schaut die Polizei da besonders?
1: Also natürlich auf Raser und Co., vor allem aber auf Gurt- und Kindersicherung. Denn laut Innenministerium ist der Anteil der Menschen, die bei tödlichen Unfällen nicht angeschnallt waren, zuletzt gestiegen. Für mich tatsächlich völlig unverständlich. Mhm. Die Polizei will Eltern und Autofahrer also sensibilisieren, Kinder richtig zu sichern und auch natürlich sich selbst anzuschnallen. Ganz nach dem Motto, der Schulweg soll sicher sein und das beginnt schon beim Einsteigen ins Auto.
0: Ja, also anschnallen und in der Nähe von Schulen und Kindergärten besonders vorsichtig fahren. Gilt natürlich immer, aber zum Start ins neue Schuljahr morgen dann eben ganz besonders. Ihr hört die Bayernwelle. Schönen Montag.
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0: starten wir rein in eine neue Woche. Ihr hört die Bayernwelle. Servus. 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Waren das schon die Herbstferien? 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
2: Und jetzt die Topmeldung aus der Region mit Markus Zartner. Nach einem Großeinsatz am Pliner Bahnhof gibt es erste Details. Am Sonntagabend war ein Mann mit Stichverletzungen aufgefunden worden. Der 39-Jährige aus dem Landkreis Rosenheim ist schwer verletzt, aber außer Lebensgefahr. Die Ermittlungen zu den Hintergründen und dem Täter laufen. Mehr dazu in den Regionalnachrichten um halb und auf bayernwelle.de.
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4: Ich bin Helen Nathin. Guten Morgen. Grand Slam-Titel Nummer 2 für Tennisprofi Alexander Zverev. Der 29-Jährige hat zum ersten Mal die US Open gewonnen. Im Finale in New York bezwang er den Amerikaner Ben Shelton in 4 Sätzen. Zverev im ZDF.
5: Ich weiß, es ist ein 5-Satz-Match. Ich weiß, dass viele Dinge passieren können. Er hat einen fast perfekten Satz gespielt im dritten Satz. Und ich wusste, dass ich ruhig bleiben sollte. Und ich habe meine Sachen weitergemacht. Und dann, ja, ich finde, einen fast perfekten 4. Satz gespielt. Und darüber bin ich sehr glücklich.
4: Zverev ist der 2. Deutsche, der die US Open im Männereinzel gewonnen hat, nach Boris Becker 1989. Im Juni hatte Zverev die French Open gewonnen. Immer weniger Menschen in Deutschland leben in Wohnungen oder Häusern, die sie selbst besitzen. Das ist bei einer Studie des Pestel-Instituts rausgekommen. Da lag die Eigentumsquote bei 43,5%. Das ist nicht nur der niedrigste Wert seit über 20 Jahren, sondern auch der niedrigste Wert in der ganzen EU. Als Gründe hat das Institut in der Augsburger Allgemeinen zum Beispiel die hohen Baukosten, gestiegene Zinsen und die Wohnungsbaupolitik genannt. CSU-Chef Söder warnt vor einem Scheitern der Bundesregierung. Das wäre nach dem Ende der Ampel ein Elfmeter ohne Torwart für die AfD, sagte er bei einer CSU-Klausur in München. Die Koalition müsse schneller und besser arbeiten. Bei der Klausur war Sachsens Ministerpräsident Kretschmer zu Gast. Er fordert spürbare Lösungen statt weiterer Ankündigungen und Personaldebatten. In Schweden war gestern Parlamentswahl und da sind die Sozialdemokraten laut den ersten Prognosen stärkste Kraft geworden. Auf 28,4% kam die Partei demnach, noch ist aber offen, ob das auch für eine Regierungsbildung reicht. Die konservative Partei von Schwedens Regierungschef Kristersson kam auf gut 18%, die rechtspopulistischen Schwedendemokraten auf rund 17%. Und dann schauen wir noch zur Fußball-Bundesliga. Der FC Bayern hat auch bei Aufsteiger Elversberg gewonnen. Der Rekordmeister setzte sich mit 2:1 durch. Und Leipzig feierte beim 5:0 gegen den HSV einen Kantersieg. Es ist jetzt 7:45.
0: Das Bayernwelle-Wetter. Wir starten bewölkt und teils mit Regen in die neue Woche zwischen Chiemsee und Königssee und das bei maximal 21 Grad heute. Am späten Nachmittag kann es dann aber nochmal aufreißen und da kann sich dann sogar die Sonne noch blicken lassen. 14 Grad messen wir aktuell in Staudach-Egerndach bei der Volksschule, genauso wie in Tachating, und 12 Grad sind es in der Schönau am Königssee. Der Bayernwelle Verkehrsservice, damit ihr sicher ankommt. Aktuell sind mir keine Staus oder andere Störungen von den Straßen bekannt. Ihr solltet also freie Fahrt haben. Geblitzt wird aber noch, und zwar einmal in Urwies. Da steht ein Blitzeranhänger in der Ortsdurchfahrt gegenüber von der Tankstelle. Und Hammerau B20, auch hier haben wir einen Blitzeranhänger in der Ortsdurchfahrt. Wenn ihr auch noch was gesehen habt, Blitzer oder Staus, gebt Bescheid. Ruft kurz an oder schickt eine kurze WhatsApp. Das wäre die 08654 3x die 7 3x die 3. Danke fürs Melden und gute Fahrt.
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0: Emily hier für euch im Studio. Guten Morgen. Und die Freibad-Saison, die geht so langsam zu Ende. Aber bevor im Vita Alpina in Ruhpolding endgültig die Becken leer bleiben, gibt es da noch einen ganz besonderen Termin. Und der dürfte vor allem Vierbeiner freuen. Was genau heute im Freibad los ist und warum Hunde dabei ausdrücklich erwünscht sind, hört ihr gleich hier auf der Bayernwelle. Cat's Eye habe ich jetzt hier für euch mit Gabriella. Guten Morgen.
6: Hallo.

0: Bon Jovi mit Runaway gibt's hier zum Start in die neue Woche auf der Bayernwelle. Guten Morgen. Und so langsam geht in unseren Freibädern die Saison zu Ende. Aber das Vita Alpina in Ruhpolding, das hat eine schöne Idee gehabt. Da haben sich die Verantwortlichen gesagt, bevor wir das Freibad für dieses Jahr endgültig zusperren, laden wir noch die Hunde zum Schwimmen ein. Markus, ernsthaft, ein Hundeschwimmen im Vita Alpina?
1: Ja. Gibt's zum ersten Mal. Ich als Hundefan war natürlich sofort begeistert und da bin ich wahrscheinlich nicht der Einzige, oder? Ja, das habe ich mir gedacht. Tatsächlich läuft es so. Heute von 15 bis 19 Uhr macht das Vita Alpina die Becken seines Freibades für Hunde und ihre Frauchen bzw. Herrchen auf. Das heißt, sie dürfen in die Becken reinspringen, schwimmen, planschen, tauchen, was ihnen Spaß macht. Das Freibad gehört für diese paar Stunden nur den Hunden und ihren Besitzern. Da die Freibadsaison in Ruhpolding eh schon vorbei ist, wird das Wasser auch nicht mehr geklort. Also es sollte ein Riesenspaß werden. Ich persönlich finde eine wunderbare Idee.
0: Ja, absolut. Muss ich mich da denn anmelden und kostet das was?
1: Zweimal nein. Du kannst einfach spontan hinkommen. Einfach den Hund ins Auto packen, die Badetasche, Handtuch, das liebste Hundespulzeigel und da hier geht's. Einfach hinkommen ins Vita Alpina. Auch der Eintritt ist an sich frei, aber es werden unter allen Gästen freiwillige Spenden für den Tierschutz gesammelt. So, und Brutus, wie finden wir das jetzt alles? Ja, also er sagt, er liebt es jetzt schon.
0: Also, heute von 15 bis 19 Uhr könnt ihr mit eurem Hund zum Hundeschwimmen ins Vita Alpina kommen. Das Freibad da in Ruhpolding gehört heute nur den Hunden und ihren Lieblingsmenschen. Ihr hört die Bayernwelle. Guten Morgen. Yeah.

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1: Bei mir in der Leitung ist jetzt die liebe Sigrid. Schönen guten Morgen.
2: Guten Morgen.
1: Sigrid, du hast Lust auf 50 Euro. Die würdest du dir gerne schnappen jetzt zum Start in die Woche, gell?
2: Ja.
1: Mhm. Ich möchte wissen, welche Schulferien gehen denn heute zu Ende? Welche sind das? Sind das die Herbstferien? Sind das die Osterferien? Was für Ferien sind das, Sigrid?
2: Das sind die Sommerferien.
1: Ganz genau, das wollte ich von dir hören. Die Sommerferien, das macht 50 Euro für dich, für die Hagebaumärkte Schneider in der Region. Sigrid, wir haben jetzt die Möglichkeit, dass wir aus diesen 50 Euro noch 100 Euro machen. Wie sieht's aus? Du bekommst eine Frage mit 3 Antwortmöglichkeiten. Wenn du sie falsch beantwortest, sind die 50 Euro allerdings auch weg. Was möchtest du tun?
2: Ich bin mit den 50 Euro zufrieden.
1: Gut, dann belassen wir es bei den 50 Euro. Hast schon was Bestimmtes im Auge im Hagebau?
2: Nein, da muss man mal rumschauen. Die haben immer recht schöne Sachen.
1: Ja, und jetzt bestimmt zum Herbststart auch eine schöne Deko, gell?
2: Genau, da gibt es schöne Blumen und Gestecke und alles.
1: Super, dann wünsche ich dir schon mal ganz viel Spaß beim Stöbern, gell?
2: Dankeschön.
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2: 8:30 an diesem Montagmorgen. Wir schauen, was wichtig ist. Das sagt uns jetzt der Info Markus Zartner. Guten
3: Servus,
2: Morgen.
3: Guten Morgen. Alexander Zverev hat sich den zweiten Grand-Slam-Titel geholt und das Finale der US Open gewonnen. Er ist erst der zweite Deutsche, dem das gelungen ist und tritt damit in die Fußstapfen von Boris Becker.
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3: Am Bahnhof in Prien ist ein 39-Jähriger mutmaßlich mit einem Messer attackiert worden. Der Mann aus dem Landkreis Rosenheim wurde am Sonntagabend mit schweren Stichverletzungen aufgefunden, schwebt Medienberichten zufolge aber nicht in Lebensgefahr. Demnach hatte er 2 Stichwunden, mindestens eine davon im Bauchbereich. Sofort lief eine Großfahndung nach dem flüchtigen Täter an, bislang jedoch ohne Erfolg. Das Opfer konnte den Ermittlern eine knappe Täterbeschreibung liefern. Weitere Details erhoffen sie sich nun durch eine Vernehmung. Auch die Überwachungskameras am Bahnhof Prien sollen ausgewertet werden. Die Hintergründe der Tat sind aktuell noch unklar. Bei einem Staatsempfang in München sind Einsatzkräfte aus ganz Bayern gewürdigt worden, die bei den diesjährigen Waldbrandeinsätzen stark gefordert waren. Mit dabei waren auch Kräfte aus der Region. Hubert Hobmeier vom Kreisfeuerwehrverband Traunstein.
4: Die Waldbrände in diesem Jahr haben unsere Feuerwehren und alle beteiligten Organisationen vor enorme Herausforderungen gestellt. Viele waren über Tage und teilweise sogar über Wochen im Einsatz. Für uns im Landkreis Traunstein ist es eine große Anerkennung, dass unsere Einsatzkräfte bei diesem Staatsempfang gewürdigt wurden.
3: Ministerpräsident Markus Söder bezeichnete die meist ehrenamtlichen Einsatzkräfte als echte Helden. Der Staatsempfang sei ein wichtiges Zeichen der Wertschätzung für das Ehrenamt. Bei den zahlreichen Waldbrandeinsätzen heuer allein in der Region waren hunderte Kräfte im Einsatz, unter anderem am Saurüsselkopf in Ruhpolding, in Oberwössen sowie in Schneitzelreuth. Und zum Start der Neutorsperre gibt es in Salzburg 20.000 kostenlose Tageskarten für den öffentlichen Verkehr. Damit wollen Stadt, Land und Verkehrsverbund Pendler zum Umstieg auf Bus und Bahn bewegen. Die sogenannten Schnuppertickets sind ab heute unter anderem beim Salzburger Verkehrsverbund erhältlich. Auch an den Verkehrsknotenpunkten sollen Tickets direkt an die Autofahrer verteilt werden. Mit dem Ticket kann innerhalb des Aktionszeitraums ein frei gewählter Tag kostenlos mit den Öffis gefahren werden. Unter anderem im Salzburger Zentralraum und auf den Linien 260 und 270. Pro Person gibt es ein Ticket. Und weitere Nachrichten aus unserer Region findet ihr auch auf bayernwelle.de.
2: Das Bayernwelle-Wetter. Der Montag startet bewölkt und teils mit Regen. Am Nachmittag zieht es dann aber noch auf und da kann dann sogar die Sonne noch rausschauen bei maximal 21 Grad. 13 Grad messen wir aktuell in Berchtesgaden beim Drogeriemarkt Müller, 16 in Friedolfing und 14 in Grassau. Der Bayernwelle Verkehrsservice, damit ihr sicher ankommt. Aktuell habe ich keine Staus oder Störungen von den Straßen für euch, also alles frei. Blitzer habe ich hier aktuell auch keine in meiner Liste stehen. Wenn ihr aber was seht, gebt gerne Bescheid, ruft an oder schickt eine kurze WhatsApp. Geht beides unter der 08654, 3x die 7 und 3x die 3. Danke fürs Melden und gute Fahrt.
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2: Und auf geht's in eine neue Woche. Guten Morgen hier auf der Bayernwelle. Ich bin Emily Rettenberger. Letzter Ferientag hier in Bayern und den wollen wir natürlich so gut genießen, wie es nur geht, auch wenn das Wetter jetzt natürlich nicht das Beste ist. Das schreit nach einem gemütlichen letzten Ferientag. Und den verbringen wir zusammen jetzt erstmal mit Michael Patrick Kelly. Run Free hier auf der Bayernwelle. Guten Morgen.

0: Schönen guten Morgen, ihr hört die Bayernwelle, rein geht's in eine neue Woche. Und was war das bitte für ein Spektakel am Wochenende in Traunstein? Am Samstag hat zum ersten Mal das Straßenkunstfestival Buntes Pflaster stattgefunden. Zigtausende Besucher, Akrobatik, Feuershows und vieles mehr. Und dann hat's ja noch den spektakulären Weltrekordversuch gegeben. Der Profi-Slackliner Friedi Kühne wollte den ersten und höchsten Bierservice auf einer Slackline versuchen. Und das einmal über den Stadtplatz auf 30 Metern Höhe. Am Ende hat es aber leider nicht ganz geklappt.
1: Ich war eigentlich gut unterwegs bis zur Mitte, aber dann waren leichte Windböen und die Slackline ging dann wieder ein bisschen bergauf ab der Mitte. Der andere Turm war ja höher. Dann habe ich gemerkt, ich bin ein bisschen verkrampfter und meine Schultern sind schon erschöpft geworden. Und dann kamen irgendwie ein, zwei Windböen, die ich nicht mehr ganz ausbalancieren konnte. Und von einem Moment auf den anderen hing ich im Sicherungsseil. Ja. Das hat mich dann ziemlich frustriert in dem Moment. Aber gleichzeitig, ich denke, es war trotzdem eine nette Show für die Leute unten. Mich hat sehr bewegt, wie viele Leute in Traunstein da jetzt zugeschaut haben und wie begeistert die waren.
0: Ja, ein wirklich toller Tag, der definitiv nach Wiederholung schreit. Und genau das soll kommen. Das bunte Pflaster soll zu einer festen Größe im Traunsteiner Veranstaltungskalender werden. Ihr hört die Bayernwelle. Schönen Montag wünsche ich euch.

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0: Im Bad Reichenhall. Am Freitag steht da die Band On The Rocks ab 20 Uhr auf der Bühne und die spielt euch Klassiker von Musikgrößen wie Alanis Morissette, Bryan Adams oder Tina Turner. Also ein Abend zum Tanzen und Mitsingen für euch. Einlass ist um 19 Uhr und ihr wisst Bescheid, die Tickets gibt's wie immer bei Ticketscharf im Vorverkauf oder auch an der Abendkasse. Und am Wochenende wird in Freilassing Geburtstag gefeiert, denn der Fischereiverein Baggerweiher Freilassing und der TSV Halle Freilassing feiern ihren 25. Geburtstag und die feiern den gemeinsam mit euch. Da gibt es dann ein umfangreiches Programm, zum Beispiel ist am Freitag Weinfest, am Samstag dann 80er und 90er Party und am Sonntag Frühshoppen. Steckerlfisch gibt es natürlich auch immer, Party und gute Stimmung. Ich finde, es hört sich nach einem guten Plan an. Auf der Instagram-Seite von den Baggerweiherfischern gibt es mehr Infos zum Programm. Und am Sonntag ist wieder das Chicos Alm Festival auf der Unternbergalm in Ruppolding und da spielen nicht nur die Chicos für euch, sondern 5 andere Bands. Von 12 bis 18 Uhr gibt's also Live-Musik vom Feinsten vor traumhaft schöner Bergkulisse. Und das Allerbeste kommt noch. Das alles ist nämlich für den guten Zweck. Alle Einnahmen gehen an die Kinderkrebshilfe Berchtesgadener Land und Traunstein. Also bringt's den großen Geldbeutel mit.
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2: Und jetzt die Topmeldung aus der Region mit Markus Zartner. Am Bahnhof in Prien ist ein 39-Jähriger mutmaßlich mit einem Messer attackiert worden. Der Mann aus dem Landkreis Rosenheim wurde am Sonntagabend mit schweren Stichverletzungen aufgefunden, schwebt aber nicht in Lebensgefahr. Die Fahndung nach dem Täter läuft. Mehr dazu in den Regionalnachrichten um halb und auf bayernwelle.de.
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4: Ich bin Helen Martin. Guten Morgen. Wer heute noch tanken will, der wird, wie auch schon die letzten Tage, eher weniger Spaß haben. Weil die Spannungen in der Golfregion zunehmen, sind die Ölpreise erneut deutlich angestiegen. Der Preis für ein Fass der Nordseesorte Brent hat am Morgen um 2,8% zugelegt und lag bei rund 106 Dollar pro Barrel. Laut dem ADAC hat ein Liter Diesel heute früh im Schnitt 2,42 Euro gekostet, Super E10 2,29 Euro. Die Zahl der Apotheken in Deutschland ist weiter gesunken. Ende Juni gab es noch rund 16.500 Apotheken und damit 113 weniger als zum Jahreswechsel. Der Rückgang ist ein bisschen kleiner ausgefallen als im ersten Halbjahr 2025. Mehr dazu von Tine Klimach.
5: Es sei inzwischen die niedrigste Apothekenzahl seit fast 5 Jahrzehnten, so der Apothekerverband. Bei der Vergütung beginne immerhin eine stufenweise Honorarerhöhung zu greifen. Mit einer Verordnung der Bundesregierung wurde ein Bestandteil der Apothekenvergütung für rezeptpflichtige Medikamente zum 1. Juli auf 9 Euro pro Packung erhöht. Im Januar sind weitere 50 Cent fällig.
4: Für Kanzler Merz war die Landtagswahl in Sachsen-Anhalt ein Desaster. Seine CDU war da ja nur auf rund 17% gekommen. Jetzt dürfte es aber ein Aufatmen bei Merz und der CDU geben. Die Christdemokraten haben die Kommunalwahl in Niedersachsen gewonnen mit 27,2%. Danach kommt die SPD mit 24,6%. Die AfD hat fast 16% erreicht und ist damit drittstärkste Kraft. Die Partei hat im Vergleich zur letzten Kommunalwahl über 11% zugelegt. Noch ein letztes Mal ins Freibad gehen, Pommes essen, die Spätsommersonne genießen. Das geht in manchen Freibädern in Bayern heute noch. Immerhin ist ja auch der letzte Tag der Sommerferien. Offen haben zum Beispiel noch das Schürenbad in München, das Freibad in Traunstein oder auch das Inselbad in Landsberg am Lech. Andere Freibäder haben dagegen gestern die Saison schon beendet. Es war eine nervenstarke Vorstellung und sie wurde belohnt. Tennisprofi Alexander Zverev hat sich zum ersten Mal zum US Open Champion gekrönt. Im Finale in New York hat der 29-Jährige den Amerikaner Ben Shelton in 4 Sätzen bezwungen. Für Zverev ist es der 2. Grand Slam-Titel. Es ist jetzt 9:15.
6: Das Bayernwelle-Wetter. Wir starten bewölkt und teils mit Regen in die neue Woche zwischen Chiemsee und Königssee und das bei maximal 21 Grad heute. Am späten Nachmittag kann es dann aber nochmal aufreißen und da kann sich dann auch die Sonne noch blicken lassen. Aktuell messen wir 13 Grad in Bayerisch Gmain beim Edeka, 14 in Kienberg und 14 auch in Marquardtstein. Der Bayernwelle Verkehrsservice, damit ihr sicher ankommt. Mir sind aktuell keine Staus oder anderen Störungen von den Straßen bekannt. Ihr habt freie Fahrt. Auch Blitzer gibt soweit keine von mir. Wenn ihr aber was seht, gebt Bescheid. Ruft an oder schickt eine WhatsApp. Geht beides unter der 08654, 3x7 und 3x3. Danke schon mal fürs Melden und gute Fahrt.
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6: Und ein letztes Mal ausschlafen heute, bevor dann morgen die Schule wieder losgeht. Aber die erste Schulwoche, die ist ja meistens eh noch recht angenehm. Danach geht's dann langsam wieder so richtig los. Also genießt euren freien Montag heute noch. Jojo gibt's jetzt hier für euch mit Leave. Ich bin Emily Rettenberger. Guten Morgen.

0: Ihr hört die Bayernwelle um 10 nach 9. Servus. Und ab morgen heißt es für alle Schüler in Bayern wieder früh aufstehen und die Schulbank drücken. Die Sommerferien sind vorbei. Die, die jetzt schon einige Jahre mit dabei sind, die wissen ja, was auf sie zukommt und haben da schon ein wenig Routine. Aber für die Erstklässler wird das sehr aufregend morgen.
1: Ich freue mich auf die Schule, weil es da so einen großen Pausenhof gibt. Und ich freue mich auch auf die Hausaufgaben, weil ich viel malen will und rechnen.
2: Weil ich noch nie fast in der Schule war.
3: Wenn mein Bruder immer Hausaufgaben macht und ich bin langweilig, dann will ich auch welche machen.
4: Ich freue mich auf die Schultüte auszupacken.
5: Ich freue mich auf Schreiben, Lesen und Handarbeit.
6: Eigentlich alles.
0: Ja, ich hoffe natürlich, dass diese Euphorie so lang wie möglich anhält. Für mich war die Grundschule auf jeden Fall eine richtig schöne Zeit und das wünsche ich allen Erstklässlern natürlich auch für die nächsten 4 Jahre. Ihr hört die Bayernwelle jetzt mit Bibi Rexha und New Religion. Startet gut rein in die neue Woche.

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1: 20 nach 9 ist es. Das war's mit der Bayernwelle am Morgen. Da sage ich Servus. Ich wünsche allen Schulkindern heute noch einen schönen Ferienausklang. Genießt die paar freien Stunden, die ihr heute noch habt. Packt schon mal eure wichtigsten 7 Sachen für morgen, dass es dann morgen früh nicht so hektisch wird. Und allen Erstklässlern wünsche ich natürlich einen guten Start ins Schulleben. Und generell an alle, ihr packt es, ihr schafft es. Die nächsten Ferien lassen ja nicht lange auf sich warten, gell? Ich bin Emily Rettenberger. Servus.
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3: Mit Markus Zartner. Nach einem Großeinsatz am Pliner Bahnhof gibt es erste Details. Am Sonntagabend war ein Mann mit Stichverletzungen aufgefunden worden. Medienberichten zufolge handelt es sich um einen 39-Jährigen aus dem Landkreis Rosenheim, der gegen 19.45 Uhr am Gang vor den Toiletten gefunden wurde. Nach aktuellem Stand hatte ein Unbekannter ihm wohl mit einem Messer zwei Stichwunden zugefügt, mindestens eine davon im Bauchbereich. Der 39-Jährige ist demnach schwer verletzt, aber außer Lebensgefahr und wird im Krankenhaus behandelt. Das Opfer konnte der Polizei eine knappe Täterbeschreibung liefern. Eine Großfahndung am Abend verlief jedoch ohne Erfolg. Hoffnungen setzen die Ermittler nun auf die Auswertung von Videoaufnahmen am Bahnhof sowie die Aussage des Opfers. Das Neutor in Salzburg ist ab heute für 6 Monate komplett gesperrt. Das trifft vor allem den Verkehr aus dem Westen der Stadt und damit auch viele Pendler aus dem Raum Freilassing.
4: Wer normalerweise durch das Neutor nach Salzburg fährt, muss sich ab heute eine neue Route suchen. Wegen der Erweiterung der Festspielhäuser wird der Mönchsberg weiter ausgebaut. Dafür müssen große Mengen Gestein aus dem Berg herausgeschafft werden. Auch der Busverkehr ist betroffen und wird über den Müllner Hügel und den Hanuschplatz umgeleitet. Damit dort der Verkehr nicht zusammenbricht, wird der Bereich weitgehend vom Durchgangsverkehr entlastet. Für Autofahrer bedeutet das zusätzliche Einschränkungen und eine neue Verkehrsführung. Nach 6 Monaten soll das Neutor zumindest für Busse, für Rettung, Anwohner und Lieferverkehr wieder einspurig geöffnet werden. Für die Bayernwelle Markus Gollinger.
3: Die Rosenheimer Polizei zieht eine positive Bilanz zum diesjährigen Herbstfest. Die Straftaten auf dem Gelände gingen demnach spürbar zurück. Die Körperverletzungen sanken im Vergleich zum Vorjahr von 16 auf 11 Fälle. Zudem halbierten sich die Diebstähle auf 9 Anzeigen. Die Polizei sprach demnach 54 Wiesenverbote aus, in etwa nur halb so viele wie im Vorjahr. Ärgernis blieb nach wie vor die Parksituation rund um das Areal. Wegen Verstößen auf Rettungswegen oder Behindertenparkplätzen mussten über 120 Fahrzeuge abgeschleppt werden. Die Beamten führen die insgesamt positive Entwicklung auf ihre hohe Präsenz und die enge Zusammenarbeit der Sicherheitsbehörden zurück. Und weitere Nachrichten aus unserer Region findet ihr auch auf bayernwelle.de.
5: Danke Markus, jetzt gibt's das Bayernwelle-Wetter. Der Montag, der startet bewölkt und teils noch mit Regen. Am Nachmittag zieht es dann aber noch auf und da kann dann sogar die Sonne noch rausschauen bei maximal 21 Grad. 14 Grad messen wir aktuell in Aschau, 16 in Bad Endorf beim Bahnhof und 16 Grad auch in Freilassing. Der Bayernwelle Verkehrsservice, damit ihr sicher ankommt. Liebe Autofahrer, bitte Vorsicht, wenn ihr unterwegs seid auf der A8 München Richtung Salzburg zwischen Fraßdorf und Bernau. Hier befinden sich einige Gegenstände auf der Fahrbahn. Unter anderem haben wir hier auch ein Verkehrsschild, das auf die Fahrbahn ragt. Also hier bitte Vorsicht, A8 München Richtung Salzburg zwischen Fraßdorf und Bernau. Hier befinden sich einige Gegenstände auf der Fahrbahn. Blitzer habe ich aktuell keine für euch. Wenn ihr aber was gesehen habt, gebt gerne Bescheid, ruft an oder schickt eine kurze WhatsApp. Geht beides für euch unter der 08654, 3x7 und 3x3. Danke schon mal fürs Melden und gute Fahrt.
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1: Heute ist der 14. September. Im Grottenseer Forst in der Fränkischen Schweiz klettert Wolfgang Güllich am 14. September 1991 als erster Mensch im 11. Schwierigkeitsgrad. Dieser Grad gilt bis dahin als unkletterbar. Doch nach langer Vorbereitung gelingt Güllich die sogenannte Action Direct am Waldkopf im Frankenjura. Kurz darauf dubelt der Extremsportler Sylvester Stallone im Kletterthriller Cliffhanger. Die Premiere des Films erlebt Güllich allerdings nicht mehr. 1992 kommt er bei einem Autounfall ums Leben. Am 14. September 2008 gelingt Sebastian Vettel im italienischen Monza der erste Sieg seiner Formel-1-Karriere. Mit damals 21 Jahren geht er als bisher jüngster Sieger in die Geschichte der Formel 1 ein. Seitdem sind 4 WM-Titel gefolgt. Den Rekord als jüngster Formel-1-Sieger aller Zeiten hält jedoch inzwischen der belgisch-niederländische Rennfahrer Max Verstappen.

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3: Ich bin Helen Martin. Leben in den eigenen vier Wänden. Das können sich immer weniger Menschen leisten. Bei einer Studie des Pestel-Instituts ist rausgekommen, dass die Eigentumsquote bei 43,5% liegt. Das ist der niedrigste Wert seit über 20 Jahren und auch innerhalb der gesamten EU. Gründe hat das Institut in der Augsburger Allgemeinen mehrere genannt, zum Beispiel hohe Baukosten und die Wohnungsbaupolitik der letzten Jahre. Die CDU hat die Kommunalwahlen in Niedersachsen gewonnen. Die Partei hat laut dem vorläufigen Ergebnis gut 27% erreicht. Dahinter liegt die SPD, auf Rang 3 die AfD. Claudia Wächter berichtet.
4: Die CDU kann nach dem letzten Wahldebakel also etwas aufatmen, doch auch CDU-Landeschef Lechner in Niedersachsen klagt über Dauergegenwind aus Berlin, fordert, dort müsse sich was ändern. Fakt ist, Kanzler Merz steht enorm unter Druck und die Wahlen haben auch gezeigt, die AfD ist kein typisches Ostphänomen und Rot-Grün in Niedersachsen schwächelt.
3: Viele haben sie auf ihrem Handy, Rabatt-Apps für Supermärkte, Discounter oder Drogeriemärkte. Jetzt geht der Verbraucherzentrale Bundesverband juristisch gegen die App von Lidl vor. Die sei diskriminierend, so die Verbraucherschützer, weil ältere oder behinderte Menschen die App oft nicht nutzen könnten. Morgen verhandelt das brandenburgische Oberlandesgericht. Im Berliner Tiergarten wird heute eine neue Regenbogenbank aufgestellt, zum Gedenken an den Anschlag auf den Christopher Street Day im Juli. Die alte Bank war vor 2 Wochen von Unbekannten zerstört worden. Kurz darauf wurde auch ein neu gepflanzter Baum rausgerissen, der wurde inzwischen wieder eingepflanzt. Auf der A9 bei Pegnitz ist ein betrunkener Lkw-Fahrer über 10 Kilometer mit Felgen gefahren. Laut Polizei hatten Beamte gestern einen Lastwagen mit 4 zerstörten Reifen bemerkt. Dabei waren Funken und Fahrzeugteile vom Lkw geflogen. Nur durch Zufall sei niemand verletzt worden. Auf den 46-jährigen Lkw-Fahrer kommt jetzt ein Strafverfahren wegen Trunkenheit im Verkehr zu. Es ist jetzt kurz nach 10.
5: Dankeschön, Helen Martin. Und damit schauen wir aufs Bayernwelle Wetter. Jetzt am Vormittag sind noch ein paar Regentropfen möglich. In der zweiten Tageshälfte klart es aber auf und bei Höchstwerten von 21 Grad gibt's etwas Sonnenschein am Nachmittag. Morgen wird's mit bis zu 25 Grad nochmal wärmer. Dazu gibt's Sonnenschein von früh bis spät. Der Bayernwelle Verkehrsservice, damit ihr sicher ankommt. Vorsicht bitte schön auf der A8 Richtung Salzburg. Zwischen Fraßdorf und Bernau hat es einen schweren Unfall gegeben und es besteht Gefahr durch Gegenstände auf der Fahrbahn und die Unfallstelle an sich. Die ist auch noch nicht vollständig abgesichert. Bitte vorsichtig dort fahren. Es ragt ein Verkehrsschild in die Fahrbahn und nach unseren Informationen liegen auch mehrere Leitbarken da. A8 München Richtung Salzburg zwischen Fraßdorf und Bernau. Geblitzt wird natürlich auch unseres aktuell der Blitzeranhänger in Urwies in der Ortsdurchfahrt gemeldet und möglicherweise ist auch der in Hammerau auf der B20 ebenfalls noch aktiv. Falls ihr noch was habt für uns, ruft gerne an oder schickt uns eine WhatsApp-Nachricht, beides unter der gleichen Nummer 08654 3x7 3x3.
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2: Mit Markus Zartner. Für Pendler aus dem Raum Freilassing wird deshalb heute in Salzburg schwieriger. Das Neutor, die wichtigste direkte Verbindung vom Westen in die Altstadt, ist wegen der Erweiterung der Festspielhäuser für 6 Monate komplett gesperrt. Betroffen ist auch der Busverkehr. Dieser wird über den Müllner Hügel und weiter zum Hanuschplatz umgeleitet. Auch der Autoverkehr wird eingeschränkt. Nach 6 Monaten soll das Neutor zumindest für Busse, Rettungsfahrzeuge, Anwohner und Lieferverkehr wieder einspurig befahrbar sein. Die Stadt rechnet damit, dass sich der Verkehr mit der Zeit auf die neuen Routen verteilt. Mit dem Schulstart steigt auch wieder der Verkehr rund um Schulen und Kindergärten. Die bayerische Polizei will deshalb auch zwischen Chiemsee und Königssee genauer hinschauen, vor allem bei Gurten und Kindersitzen.
3: Gerade morgens vor Schulen wird es schnell eng und da schaut die Polizei in den kommenden Tagen genauer hin. In der ersten Schulwoche gibt es in ganz Bayern verstärkte Kontrollen. Im Mittelpunkt steht die Frage, sind alle Insassen im Auto angeschnallt und sind die Kinder richtig gesichert? Denn laut Innenministerium ist der Anteil der Menschen, die bei tödlichen PKW-Unfällen nicht angeschnallt waren, zuletzt deutlich gestiegen. Innenminister Joachim Herrmann warnt deshalb, ein Sicherheitsgurt könne im entscheidenden Moment Leben retten. Die Kontrollen auch bei uns in der Region sollen vor allem sensibilisieren, damit der Schulweg für Kinder möglichst sicher beginnt. Für die Bayernwelle Markus Gollinger.
2: Zum Ende der Freibadsaison dürfen in Ruhpolding noch einmal die Vierbeiner ins Wasser. Im Vita Alpina ist heute das Hundeschwimmen. Von 15 bis 19 Uhr können Hunde gemeinsam mit ihren Besitzern in allen Becken schwimmen und planschen. Für die Sicherheit sorgt die DLRG. Dabei sein könnt ihr gegen eine freiwillige Spende zugunsten des Tierschutzes in der Region. Und weitere Nachrichten findet ihr auch auf bayernwelle.de.
4: Das Bayernwelle-Wetter. Richtung Nachmittag wird es freundlicher und die Wolken werden weniger. Dadurch gibt's etwas Sonne bei bis zu 21 Grad. Morgen dann bereits ab der Früh sonnig. Die Höchstwerte erreichen morgen nochmal 25 Grad.
2: Der Bayernwelle-Verkehrsservice, damit ihr sicher ankommt. Kleinerer Stau aktuell auf der A8 Richtung Salzburg. Und zwar zwischen Siegsdorf und Anger. Grund ist eine Fahrbahnverengung kurz nach Neukirchen. Und deshalb müsst ihr mit ungefähr 10 Minuten obendrauf rechnen. Blitze habt ihr uns ganz am Frischen gemeldet, und zwar in Sondermoning am Ortseingang von Chieming kommend. Außerdem ist in Urwies noch der Blitzeanhänger in der Ortsdurchfahrt aktiv, beidseitig gegenüber von der Tankstelle. Wenn ihr noch was habt für uns, ruft gerne an oder schickt uns eine WhatsApp-Nachricht. Beides geht unter der 08654 3x7 3x3. Dankeschön und gute Fahrt.
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3: Ich bin Helen Martin. Nachdem vor einer Woche Sachsen-Anhalt einen neuen Landtag gewählt hat, sind nächstes Wochenende Mecklenburg-Vorpommern und Berlin dran. Kanzler Merz muss sich viel Kritik anhören, auch aus den eigenen Reihen. Mit Merz seien keine Wahlen mehr zu gewinnen, hat zum Beispiel die Schatzmeisterin der Jungen Union, von Natusius, der ARD gesagt. Bildungsministerin Prien dagegen findet, ein Wechsel an der CDU-Spitze würde die Probleme der Koalition nicht lösen. Die Ölpreise sind zum Wochenstart wieder deutlich gestiegen. Hintergrund ist nach wie vor die angespannte Lage im Nahen Osten. Die Folgen hatten Autofahrer schon jetzt am Wochenende bemerkt. David Riemer hat die Einzelheiten.
4: Super E10 kostete laut Spritpreisportal Tankerkönig im bundesweiten Schnitt 2,27 Euro pro Liter. Für Diesel mussten Autofahrer demnach knapp 2,40 Euro zahlen. Damit bewegt sich der Preis für Super E10 auf dem Niveau der Rekorde aus dem März 2022. Der Dieselpreis liegt knapp unter dem Rekordhoch aus dem April dieses Jahres.
3: Das Apothekensterben geht weiter. Stand Ende Juni gab es bundesweit noch rund 16.500 Apotheken, 113 weniger als noch zum Jahreswechsel. Laut dem Apothekerverband ist der Rückgang aber immerhin etwas kleiner ausgefallen als im Vorjahreszeitraum. Dass so viele Apotheken schließen, liegt zum Beispiel an wirtschaftlichem Druck und Unterfinanzierung. Über 80 Jahre nach dem Holocaust gibt's jetzt erstmals einen deutschen Briefband von Überlebenden, geschrieben direkt nach ihrer Befreiung in mehreren Originalsprachen. Der Titel: Nach so viel Schmerz und Pein. Bildungsministerin Prien sagt, die Texte könnten das Erlebte für junge Generationen greifbar machen. Noch ein letztes Mal ins Freibad gehen, schwimmen und Pommes essen. Das geht in manchen Freibädern in Bayern heute noch. Immerhin ist ja auch der letzte Tag der Sommerferien. Offen haben zum Beispiel noch das Schürenbad in München, das Freibad in Traunstein oder auch das Inselbad in Landsberg am Lech. Es ist jetzt kurz nach 11.
5: Dankeschön, Helen Martin. Und damit schauen wir aufs Bayernwelle Wetter. Jetzt am Vormittag sind noch ein paar Regentropfen möglich. In der zweiten Tageshälfte klart es aber auf und bei Höchstwerten von 21 Grad gibt's etwas Sonnenschein am Nachmittag. Morgen wird's mit bis zu 25 Grad nochmal wärmer. Dazu gibt's Sonnenschein von früh bis spät. Der Bayernwelle Verkehrsservice, damit ihr sicher ankommt, mit einer Staumeldung von der A8 Richtung Salzburg. Und zwar zwischen Siegsdorf und Anger verliert ihr aktuell 15 bis 20 Minuten. Grund sind Bauarbeiten hinter Neukirchen, weshalb die rechte Fahrspur da gesperrt ist und entsprechend staut es sich aktuell zurück. Das ist aber im Moment die einzige Meldung von den Straßen der Region. Ansonsten solltet ihr überall gut durchkommen. Geblitzt wird in Urwies in der Ortsdurchfahrt. Da ist der Blitzeranhänger wieder aktiv. Der blitzt euch beidseitig. Und der Alex hat uns den in Sondermoning gerade nochmal bestätigt. Der steht am Ortseingang von Chieming kommend. Und wenn ihr noch was habt für uns, ruft gerne an oder schickt uns eine WhatsApp-Nachricht. Beides unter der gleichen Nummer 08654 777 333. Dankeschön und gute Fahrt.
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1: Mit Elena Meyer einen schönen Montag. Austropop steht am Freitag auf dem Programm im Natzen Traunstein. Die Band Leiwand kommt und spielt euch ein Best-of STS, Reinhard Fendrich oder Wolfgang Ambros. Aber auch weniger bekannte Songs sind mit dabei. Los geht's um 20 Uhr und Tickets gibt's im Vorverkauf auf natz-diekulturfabrik.de. Und alle ABC-Schützen, aufgepasst, im September habt ihr freien Eintritt im Freizeitpark Ruhpolding, also nutzt es unbedingt aus und kommt vorbei, jagt Drachen, taucht in die Märchenwelt ein oder fahrt mit der Bergachterbahn. Der Freizeitpark Ruhpolding hat jeden Tag geöffnet von 9 bis 18 Uhr. Und bis zur nächsten Veranstaltung, die ich jetzt für euch habe, ist zwar noch ein bisschen hin, aber weil ihr euch dafür jetzt schon die Tickets kaufen solltet, erzähle ich euch jetzt schon mal, was geboten ist. Reinhold Messner kommt nämlich in die Region einmal am 14. Oktober ins KUKO nach Rosenheim mit seinem Vortrag Weltberge, die vierte Dimension. Und am Tag drauf, also am 15. Oktober, ist er im Alpenkongress in Berchtesgaden und da erzählt er über seinen Schicksalsberg. Tickets für beide Veranstaltungen bekommt ihr auf eventim.de und die solltet ihr euch, wie gesagt, am besten gleich schon mal sichern.
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2: Mit Markus Zartner. Nach einem Großeinsatz am Pliner Bahnhof gibt es erste Details. Am Sonntagabend war ein Mann mit Stichverletzungen aufgefunden worden. Medienberichten zufolge handelt es sich um einen 39-Jährigen aus dem Landkreis Rosenheim, der gegen 19.45 Uhr am Gang vor den Toiletten gefunden wurde. Nach aktuellem Stand hatte ein Unbekannter ihm wohl mit einem Messer zwei Stichwunden zugefügt, mindestens eine davon im Bauchbereich. Der 39-Jährige ist demnach schwer verletzt, aber außer Lebensgefahr und wird im Krankenhaus behandelt. Das Opfer konnte der Polizei eine knappe Täterbeschreibung liefern. Eine Großfahndung am Abend verlief jedoch ohne Erfolg. Hoffnungen setzen die Ermittler nun auf die Auswertung von Videoaufnahmen am Bahnhof sowie die Aussage des Opfers. Das Neutor in Salzburg ist ab heute für 6 Monate komplett gesperrt. Das trifft vor allem den Verkehr aus dem Westen der Stadt und damit auch viele Pendler aus dem Raum Freilassing.
3: Wer normalerweise durch das Neutor nach Salzburg fährt, muss sich ab heute eine neue Route suchen. Wegen der Erweiterung der Festspielhäuser wird der Mönchsberg weiter ausgebaut. Dafür müssen große Mengen Gestein aus dem Berg herausgeschafft werden. Auch der Busverkehr ist betroffen und wird über den Müllner Hügel und den Hanuschplatz umgeleitet. Damit dort der Verkehr nicht zusammenbricht, wird der Bereich weitgehend vom Durchgangsverkehr entlastet. Für Autofahrer bedeutet das zusätzliche Einschränkungen und eine neue Verkehrsführung. Nach 6 Monaten soll das Neutor zumindest für Busse, für Rettung, Anwohner und Lieferverkehr wieder einspurig geöffnet werden. Für die Bayernwelle Markus Gollinger.
2: Die Rosenheimer Polizei zieht eine positive Bilanz zum diesjährigen Herbstfest. Die Straftaten auf dem Gelände gingen demnach spürbar zurück. Die Körperverletzungen sanken im Vergleich zum Vorjahr von 16 auf 11 Fälle. Zudem halbierten sich die Diebstähle auf 9 Anzeigen. Die Polizei sprach demnach 54 Wiesenverbote aus, in etwa nur halb so viele wie im Vorjahr. Ärgernis blieb nach wie vor die Parksituation rund um das Areal. Wegen Verstößen auf Rettungswegen oder Behindertenparkplätzen mussten über 120 Fahrzeuge abgeschleppt werden. Die Beamten führen die insgesamt positive Entwicklung auf ihre hohe Präsenz und die enge Zusammenarbeit der Sicherheitsbehörden zurück. Und weitere Nachrichten aus unserer Region findet ihr auch auf bayernwelle.de. Das Bayernwelle-Wetter. Richtung Nachmittag wird es freundlicher und die Wolken werden weniger. Dadurch gibt es etwas Sonne bei bis zu 21 Grad. Morgen dann bereits ab der Früh sonnig. Die Höchstwerte erreichen morgen nochmal 25 Grad. Der Bayernwelle Verkehrsservice, damit ihr sicher ankommt, mit einer Staumeldung von der A8 Richtung Salzburg. Und zwar zwischen Neukirchen und Anger ist auf einem kleinen Abschnitt der rechte Fahrstreifen wegen Bauarbeiten gesperrt. Entsprechend staut es hier zurück nach Neukirchen und weiter in Richtung Siegsdorf. Aktuell müsst ihr mit einem Zeitverlust von 15 bis 20 Minuten rechnen. Geblitzt wird natürlich auch noch heute. In Sondermoning steht einer am Ortseingang von Kiening kommend und in Urwies ist der Blitzeranhänger aktiv. In der Ortsdurchfahrt gegenüber von der Tankstelle Obacht, der blitzt euch beidseitig. Wenn ihr noch was habt für uns, ruft gerne an oder schickt uns eine WhatsApp-Nachricht, beides unter der gleichen Nummer 08654 3x die 7 3x die 3.
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3: Ich bin Helen Martin. Viele Menschen können ihre Gas- und Stromrechnungen nicht rechtzeitig bezahlen. Wie das Statistische Bundesamt mitgeteilt hat, waren letztes Jahr fast 4 Millionen Menschen betroffen, vor allem die, die zur Miete wohnen. Hohe Strom- und Gasrechnungen sind aber nicht die einzige Belastung für viele Menschen. Auch die Preise für Nebenkosten wie Wasserversorgung, Müllabfuhr und Gebäudereinigung sind laut den Statistikern zuletzt deutlich gestiegen. Wir bleiben bei hohen Preisen, da geht's an den Tankstellen nämlich rekordverdächtig zu. Hintergrund ist, dass die Ölpreise wieder deutlich hochgegangen sind, wegen einer von Saudi-Arabien abgeschalteten Ölpipeline und abgesagten Gesprächen zur Straße von Hormuz. Ronny Thorau berichtet.
4: Vor allem nach 12 Uhr, wenn die Spritpreise an den Tankstellen angehoben wurden, wackelt an manchen Tankstellen gerade schon die 3 Euro pro Liter Marke. In bestimmten Regionen auf Autobahnen zum Beispiel. Und Besserung ist erstmal nicht in Sicht, weil der Krieg zwischen dem Iran und den USA weiter schwelt, die Straße von Hormuz immer noch nicht für Öltanker richtig frei ist und sich der Konflikt nun auf eine wichtige Alternativroute ausgeweitet hat.
3: Bundeskanzler Merz und weitere europäische Spitzenpolitiker beraten heute in Finnland über Europas Rolle in der Arktis. Es geht zum Beispiel um neue Schifffahrtswege, Rohstoffe und Sicherheitsrisiken durch Russland und China. Die EU will ihre Interessen in der Region stärker absichern und arbeitet an einer neuen Arktisstrategie. Auch europäische Eisbrecher sollen dabei eine größere Rolle spielen. Rabatt-Apps von Supermärkten, Discountern oder auch Drogeriemärkten sind beliebt, doch Verbraucherschützer sehen auch Nachteile. Jetzt hat der Verbraucherzentrale Bundesverband gegen Lidls Rabatt-App geklagt. Die Verbraucherschützer werfen Lidl Diskriminierung vor, weil ältere oder behinderte Menschen die App oft nicht nutzen könnten. Morgen verhandelt das brandenburgische Oberlandesgericht. Im Nördlinger Ries in Schwaben wird ab heute für künftige Mondmissionen trainiert. 3 Astronauten von der NASA und der ESA üben eine Woche lang in mondähnlichem Gelände wissenschaftlich zu arbeiten und Gesteinsproben zu sammeln. Der Nördlinger Ries ist einer der weltweit am besten erhaltenen Meteoritenkrater. Sein Gestein hat teilweise Ähnlichkeiten zu dem auf dem Mond. Es ist jetzt 12:15.
5: Das Bayernwelle Wetter. Aktuell geben noch die Wolken den Ton an zwischen Chiemsee und Königssee. Da kommt auch noch der ein oder andere Regentropfen mit runter. Erst im Laufe des Nachmittags wird es dann aufklaren. Wir messen aktuell in Saaldorf-Surheim 18 Grad, in Altenmarkt an der Alt 17, genauso wie in Erlstedt. Unsere Tageshöchstwerte, die liegen dann bei rund 21 Grad. Ab morgen wird es dann wieder wärmer und sonnig bei Maxi-Werten von 25 Grad. Der Bayernwelle Verkehrsservice, damit ihr sicher ankommt. Einmal A8 Richtung Salzburg haben wir aktuell einen Stau zwischen Sixdorf und Anger. Die rechte Spur, die ist kurz nach Neukirchen gesperrt. Ihr verliert ca. 20 Minuten. Und dann die andere Richtung nochmal, also in Richtung München zwischen Fraßdorf und Rohrdorf, aktuell ca. 10 Minuten Stau. Ihr werdet geblitzt in Wolkersdorf. Gegenüber vom Babalu, dann in Urwies, da ist der Blitzeranhänger direkt in der Ortsdurchfahrt. Und in Sondermoning am Ortseingang, wenn ihr von Chieming kommt. Wenn ihr noch irgendwas habt, Staus oder Blitzer, ihr meldet euch hier jederzeit 0865 43 mal die 7, 3 mal die 3. Vielen Dank, euch gute Fahrt.
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6: Jawohl, starten wir durch diesen Montagmittag. Der Arbeitstag ist schon halb durch und die Schülerinnen und Schüler genießen noch die letzten Stunden der Sommerferien, bevor morgen wieder der Ernst des Lebens startet. Gute Laune macht uns dabei Cher. Davor gibt's aber noch Teddy Swims, Mr. Know-It-All. Ich bin Markus Zartner und ihr hört die Bayernwelle.

0: Ein waschechter Kulthit aus den 80ern, Cher, If I Could Turn Back Time, gehört hier auf der Bayernwelle. Und in Freilassing, da steht ein großes Festwochenende bevor. Die Lokwelt wird 20 Jahre alt. Seit 2006 lässt sie das Herz von Eisenbahnfreunden aus der Region und natürlich auch drüber hinaus höher schlagen. Nicht ohne Grund, denn zu entdecken gibt's jede Menge, weiß auch der Eisenbahner Toni Huber.
1: Das war das deutsche Krokodil, das ist eine Kriegslok, die ist 1940 gebaut worden. Bei uns war es die E194 und diese Lokomotive haben wir hergeholt vom Osten, das ist in der Nähe von Leipzig, da ist die Lok gestanden. Da hat es geheißen, die wäre verschrottet. Dann hat es unser Verein gekauft, hergezogen, weil die hat selber nicht mehr fahren dürfen. Und jetzt aufgearbeitet in unserer Werkstätte hinten und jetzt haben wir es da reingestellt, weil alle Leute fragen nach dieser Lokomotive.
0: Zum 20. Geburtstag der Lokwelt Freilassing wird natürlich groß gefeiert. Was es da dieses Wochenende alles zu erleben gibt, weiß Lokweltleiterin Ingrid Gattermeier-Fahrthofer.
2: Wir feiern unser Jubiläum 20 Jahre Lokwelt am Tag der Schiene. Das ist jetzt am 19. und am 20. September. Dann gibt es ganz spezielle Veranstaltungen, die nur samstags oder nur sonntags stattfinden. Dazu gehört zum Beispiel die Fundsachenversteigerung der Deutschen Bahn, die am Samstag stattfindet oder nachts im Museum. Und am Sonntag eben verschiedene Gastfahrzeuge, die zu uns kommen, eine Modellbahnbörse, musikalisches Rahmenprogramm. Es ist auf alle Fälle für viel Abwechslung gesorgt.
0: Ja, schon am Freitag ist in der Eisenbahnerstadt Freilassing im Rahmen des Lokwelt-Geburtstages mächtig was los. Am Vormittag ist die bundesweite Eröffnung vom Tag der Schiene. Da kommt sogar Bayerns Verkehrsminister Christian Bernreiter nach Freilassing. Und jetzt kommt Jason Derulo zu euch. Schönen Mittag.

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3: Mit Markus Zartner. Für Pendler aus dem Raum Freilassing wird deshalb heute in Salzburg schwieriger. Das Neutor, die wichtigste direkte Verbindung vom Westen in die Altstadt, ist wegen der Erweiterung der Festspielhäuser für 6 Monate komplett gesperrt. Betroffen ist auch der Busverkehr. Dieser wird über den Müllner Hügel und weiter zum Hanuschplatz umgeleitet. Auch der Autoverkehr wird eingeschränkt. Nach 6 Monaten soll das Neutor zumindest für Busse, Rettungsfahrzeuge, Anwohner und Lieferverkehr wieder einspurig befahrbar sein. Die Stadt rechnet damit, dass sich der Verkehr mit der Zeit auf die neuen Routen verteilt. Mit dem Schulstart steigt auch wieder der Verkehr rund um Schulen und Kindergärten. Die bayerische Polizei will deshalb auch zwischen Chiemsee und Königssee genauer hinschauen, vor allem bei Gurten und Kindersitzen.
4: Gerade morgens vor Schulen wird es schnell eng und da schaut die Polizei in den kommenden Tagen genauer hin. In der ersten Schulwoche gibt es in ganz Bayern verstärkte Kontrollen. Im Mittelpunkt steht die Frage, sind alle Insassen im Auto angeschnallt und sind die Kinder richtig gesichert? Denn laut Innenministerium ist der Anteil der Menschen, die bei tödlichen PKW-Unfällen nicht angeschnallt waren, zuletzt deutlich gestiegen. Innenminister Joachim Herrmann warnt deshalb, ein Sicherheitsgurt könne im entscheidenden Moment Leben retten. Die Kontrollen auch bei uns in der Region sollen vor allem sensibilisieren, damit der Schulweg für Kinder möglichst sicher beginnt. Für die Bayernwelle Markus Gollinger.
3: Zum Ende der Freibadsaison dürfen in Ruhpolding noch einmal die Vierbeiner ins Wasser. Im Vita Alpina ist heute das Hundeschwimmen. Von 15 bis 19 Uhr können Hunde gemeinsam mit ihren Besitzern in allen Becken schwimmen und planschen. Für die Sicherheit sorgt die DLRG. Dabei sein könnt ihr gegen eine freiwillige Spende zugunsten des Tierschutzes in der Region. Und weitere Nachrichten findet ihr auch auf bayernwelle.de.
5: Das Bayernwelle-Wetter ist aktuell noch grau. Dicke Wolken hängen über den Landkreisen Traunstein und Berchtesgadener Land. Wir messen in Bergen 16 Grad, Tittmoning 18 und in Bischofswiesen beim Brennerbräu 14 Grad. Im Laufe des Tages soll es aber noch aufklaren, denn morgen wartet spätestens ein freundlicher Tag auf uns mit Sonne und Höchstwerten von 25 Grad. Der Bayernwelle Verkehrsservice, damit ihr sicher ankommt. Ihr staut euch nach wie vor auf der A8 Richtung Salzburg. Hier zwischen Siegsdorf und Anger, die rechte Spur kurz nach Neukirchen, ist gesperrt. Plus 20 Minuten macht's hier. Ihr werdet geblitzt in Garching an der Alz, direkt bei der Grundschule in Fahrtrichtung Altötting und noch in Wolkersdorf, direkt gegenüber vom Babalu. Wenn ihr noch was habt, das oder Blitzer, ihr meldet es uns 08654 dreimal die 7 dreimal die 3. Ihr könnt eine WhatsApp schicken oder ruft auch gerne einfach durch. Ich sag schon mal danke und euch eine gute Fahrt.
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1: Lift, Aufzug oder auch bekannt als der Fahrstuhl. Aber das ist doch ein komischer Name, oder? Für so einen Aufzug. Also woher kommt der? Gleich vorneweg, es gibt mehrere Geschichten, sucht euch einfach eine aus. Ich fange mal mit der kürzeren an. Die ersten Aufzüge waren noch nicht automatisch, die mussten von den Menschen bedient werden. Da wartet also ein Mensch in dem Aufzug, bis jemand kommt und befördert werden will. Ja, so ein Tag kann da lang sein, wenn man stehen muss, und deshalb hat der einen Stuhl bekommen, auf dem er gesessen ist. Und vielleicht kommt daher der Begriff Fahrstuhl. Es kann aber auch sein, dass der Name von einem Vorreiter des heutigen Fahrstuhls kommt. Und zwar haben sich den faule Adelige ausgedacht. Die hatten ja teilweise auch große Anwesen, und da konnte es schon mal anstrengend sein, von einem ins nächste Stockwerk gehen zu müssen. Also mussten die Diener herhalten. Die haben dann also an einen Stuhl Seile befestigt und haben dann die edlen Herrschaften nach oben gezogen. Die mussten dadurch nicht mehr gehen, sondern konnten auf ihrem Fahrstuhl Platz nehmen.
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3: Ich bin Helen Martin. Weil die Spritpreise so gestiegen sind, schließt die Union neue Entlastungen nicht mehr aus. Unionsfraktionsvize Müller hat der Rheinischen Post gesagt, man müsse bei anhaltender Preisbelastung neu abwägen, welche Instrumente helfen könnten. Müller ist laut eigener Aussage mit der SPD und dem Wirtschaftsministerium im Austausch. Hintergrund ist, dass die Ölpreise wegen der Lage in Nahost erneut deutlich gestiegen sind. Bundeskanzler Merz steht unter Druck. Nach dem Wahldebakel bei der Landtagswahl in Sachsen-Anhalt gibt es eine Personaldebatte um den CDU-Chef. Und nach der Wahl ist vor der Wahl. Am Wochenende wird in Mecklenburg-Vorpommern und Berlin gewählt. David Riemer.
4: Die Bundesregierung steckt in einer tiefen Krise. Inzwischen machen Spekulationen über einen Sturz des Kanzlers die Runde. CSU-Chef Söder hat vor einem Aus der schwarz-roten Koalition gewarnt. Es wäre ein Desaster, wenn nach dem Scheitern der Ampel auch die nächste demokratische Regierung nach kurzer Zeit scheitern würde, sagte Söder. Aus seiner Sicht wäre es dann eine Einladung für die AfD.
3: Die Bundesanwaltschaft hat Anklage gegen eine mutmaßliche Spionin für Russland erhoben. Der Vorwurf, die Frau soll einen Geheimdienstmitarbeiter in der russischen Botschaft mit Informationen versorgt haben. Wie die Bild berichtet, soll die Deutsch-Ukrainerin zum Beispiel Informationen zur deutschen Verteidigungs- und Rüstungspolitik rund um den Ukraine-Krieg beschafft haben. Außerdem soll sie ihrem Kontaktmann Zugang zu wichtigen Terminen verschafft haben. Immer weniger Menschen in Deutschland leben in Wohnungen oder Häusern, die sie selbst besitzen. Das ist bei einer Studie des Pestel-Instituts rausgekommen. Da lag die Eigentumsquote bei 43,5%. Das ist der niedrigste Wert seit über 20 Jahren. Als Gründe hat das Institut in der Augsburger Allgemeinen zum Beispiel die hohen Baukosten, gestiegene Zinsen und die Wohnungsbaupolitik genannt. Auf der A9 bei Pegnitz ist ein betrunkener Lkw-Fahrer über 10 Kilometer mit Felgen gefahren. Laut Polizei hatten Beamte gestern einen Lastwagen mit 4 zerstörten Reifen bemerkt. Dabei waren Funken und Fahrzeugteile vom Lkw geflogen. Nur durch Zufall sei niemand verletzt worden. Auf den 46-jährigen Lkw-Fahrer kommt jetzt ein Strafverfahren wegen Trunkenheit im Verkehr zu. Es ist jetzt kurz nach 1.
5: Das Bayernwelle-Wetter, ja, aktuell geben noch die Wolken den Ton an zwischen Chiemsee und Königssee. Auch der ein oder andere Regentropfen ist dabei. Im Laufe des Nachmittags klart es dann erst auf. Wir messen in Kirchen-Schöring 18 Grad, in Rimsting 17 und in Bayerisch-Gmain beim Klosterhof 14 Grad. Ab morgen dann wieder wärmer und sonnig bei Höchsttemperaturen von 25 Grad. Der Bayernwelle Verkehrsservice, damit ihr sicher ankommt. Achtung auf der B20, aktuell am Hallturmer Berg. Hier am Eisenrichter ein Unfall. Die Feuerwehr ist unterwegs. Und dann auch noch A8 München Richtung Salzburg zwischen Sixdorf und Neukirchen. Aktuell ein Stau. Ihr verliert 20 Minuten. Geblitzt werdet ihr aktuell in Wolkersdorf, direkt gegenüber vom Babalu und auch in Garching an der Alz bei der Grundschule in Fahrtrichtung Altötting. Ihr habt noch sonst irgendwas Staus oder Blitzer, schreibt eine WhatsApp oder ruft an 08654 3x die 7 3x die 3. Ich sag schon mal vielen Dank und euch eine gute und sichere Fahrt.
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1: 14. September 1982. Toto sind mit Afrika neu in den Charts.

Der Keyboarder David Page kann es nicht glauben. Hat er das gerade wirklich geschrieben? Eigentlich wollte er nur sein neues Keyboard, ein CS80, ausprobieren. Das Ding gibt es jetzt seit ein paar Jahren. Und endlich hat er selber mal eins. Er hat schon viel Gutes über den neuen Synthi-Sound gehört. Also dudelt er ein bisschen was rum und bleibt bei diesem einen Sound hängen. Der klingt irgendwie so ein bisschen wie Trompeten. Er spielt damit rum und 10 Minuten später ist ein Song fertig. Er ist sich sicher, das Ding ist ein Hit. Wie das passieren konnte? Keine Ahnung. Auch Jahre später sagt er darüber, ich weiß ja, dass ich gute Songs schreibe, aber das kann unmöglich ich gewesen sein. In den nächsten Monaten arbeitet er so am Text. Er schreibt einen Song über einen weißen Jungen, der einen Song über Afrika schreibt, aber nie dort war. Und einfach nur das, was er im Fernsehen sieht, für bare Münze nimmt. Nach einem halben Jahr zeigt er den Song seinen Bandmitgliedern und auch die sind erstaunt. Nee, veräppel uns nicht. Der Song ist unmöglich von dir, sagen sie. Aber doch, das ist er und damit landen Toto ihren größten Hit.

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2: Mit Markus Gohlinger. Die Tourismusbranche in der Region kann mit diesem Sommer zufrieden sein. Wie aus Zahlen vom Statistischen Landesamt jetzt hervorgeht, ist die Zahl der Gästeankünfte in den Landkreisen Traunstein und Berchtesgadener Land zum Teil deutlich gestiegen. Einzelheiten von Markus Zartner.
3: Urlaub daheim boomt nach wie vor und das spüren wir im Chiemgau und im Berchtesgadener Land im Moment ganz deutlich. Mehr als ein Viertel aller Urlaubsreisen der Deutschen findet mittlerweile im eigenen Land statt. Die aktuellen Zahlen für den Juli sprechen da eine klare Sprache. Der Landkreis Traunstein zählte gut 135.000 Ankünfte. Das sind rund 20.000 mehr als noch im Juli vergangenen Jahres. Auch das Berchtesgadener Land knackte mit rund 112.000 Besuchern eine Top-Marke. Bayernweit ist vor allem ein Trend ungebrochen, Camping. Hier haben die Betriebe ein Plus von 17% verbucht.
2: In Pattenham bei See und Seebrugg haben die Bauarbeiten für einen neuen Bürgersolarpark begonnen. Auf rund 3,5 Hektar Fläche entsteht eine Freiflächenanlage, die in Zukunft Strom für etwa 1000 Haushalte produzieren soll. Das Besondere, Bürgerinnen und Bürger aus See und Seebrugg können sich finanziell an dem Projekt beteiligen. Über die genauen Möglichkeiten will die Energiegenossenschaft der Volksbank Raiffeisenbank im Herbst informieren, gemeinsam mit der Gemeinde bei einer Bürgerveranstaltung. Interessierte können sich bereits jetzt vorab auf der Internetseite der Genossenschaft registrieren. Und die Gemeinde Pieding ist bei der diesjährigen Verleihung der Bayerischen Courage-Medaille vertreten. Innenminister Joachim Herrmann zeichnet jetzt am Nachmittag in München insgesamt 22 engagierte Bürgerinnen und Bürger aus ganz Bayern aus. Sie haben sich in verschiedenen Situationen mutig für die Sicherheit anderer eingesetzt. Zum Beispiel haben sie Straftaten verhindert oder Menschen geschützt. Welcher konkrete Fall hinter der Auszeichnung aus Pieding steht, hat das Innenministerium vorab noch nicht mitgeteilt. Diese und auch weitere Nachrichten aus der Region könnt ihr auch nachlesen bei uns auf bayernwelle.de.
4: Dankeschön, Markus Gohlinger. Das Bayernwelle-Wetter überwiegend wolkig. Bleibt es heute den ganzen Tag. Es lockert zwar am späteren Nachmittag ein bisschen auf, also ab und zu kommt dann schon nochmal die Sonne durch, aber im Großen und Ganzen dominieren die Wolken und es ist unspektakulär. Wir haben in Rimsting 18 Grad, in Kirchhain-Schöring 18 und in Berchtesgaden am Alpenkongress 16 Grad. Der Tag morgen, der Dienstag, wird bedeutend schöner. Wir haben morgen nahezu wolkenlosen Himmel und es wird sehr angenehm spätsommerlich warm mit bis zu 24 Grad. Übermorgen am Mittwoch auch weitgehend noch schön, noch wärmer bis 27 Grad. Allerdings am Mittwochnachmittag, Abend kommen teilweise sehr starke Gewitter in die Region. Der Bayernwelle Verkehrsservice, damit ihr sicher ankommt. Es gibt Stau auf der A8 München Richtung Salzburg. Stau ist zwischen Siegsdorf und Neukirchen. Der Zeitverlust zwischen 15 und 20 Minuten. Und dann erfahren wir, dass es gerade ganz frisch einen Unfall gegeben hat auf der B20 in Fahrtrichtung Laufen. Hier liegen offenbar Fahrzeugteile auf der Straße. Dummerweise wissen wir nicht, welche Zufahrt nach Laufen gemeint ist. Ist es die aus Richtung Friedolfing oder die aus Richtung Freilassing? So oder so, wer über die B20 in Richtung Laufen fährt, seid erhöht aufmerksam wegen der Fahrzeugteile dort. Blitzer gibt's auch, und zwar in Garching an der Alz, der steht bei der Grundschule, blitzt in Richtung Altötting. Und ihr habt uns auch einen in Traunstein-Wolkersdorf gemeldet, der steht gegenüber vom Babalu. Ruft uns weiter an, bitte, bei Blitzern, die ihr seht. 08654 3x7 3x3. Vielen Dank.
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3: Ich bin Gregor Jusse Moser. Bayerns Bildungssystem kommt im deutschlandweiten Vergleich erneut auf den zweiten Platz. Im diesjährigen Bildungsmonitor der Initiative Neue Soziale Marktwirtschaft liegt nur Sachsen weiter vorn. Besonders stark ist Bayern bei der beruflichen Bildung und hat außerdem mit knapp 6% die niedrigste Schulabbrecherquote. Zudem investiert der Freistaat pro Schülerin oder Schüler am meisten Geld in die weiterführenden Schulen. Bemängelt wird aber, dass der Anteil der Kindergartenkinder in der Ganztagsbetreuung letztes Jahr deutlich unter dem Bundesdurchschnitt lag. Erstmals nutzt die Mehrheit deutscher Unternehmen künstliche Intelligenz. Das zeigt eine Bitkom-Umfrage. 57% der Betriebe ab 20 Mitarbeitern setzen KI ein, fast dreimal so viele wie vor 2 Jahren. 2/3 berichten von Wettbewerbsvorteilen, doch jedes dritte Unternehmen fürchtet zugleich um seine Existenz. Viele Menschen können Strom und Gas nicht rechtzeitig bezahlen. Letztes Jahr waren rund 4 Millionen Menschen betroffen, wie das Statistische Bundesamt mitgeteilt hat. Claudia Wächter berichtet.
4: Den Kühlschrank auffüllen oder doch eher die Stromrechnung zahlen? Diese Frage stellen sich viele, vor allem Leute, die zur Miete wohnen, sagen die Statistiker. In diesem Jahr gibt es bei den Energiepreisen aber immerhin eine leichte Entspannung, zumindest was Strom betrifft, Erdgas oder auch Fernwärme. Heizöl dagegen ist deutlich teurer geworden als im Vorjahr und auch andere Kosten steigen, Wasser zum Beispiel oder auch die Müllabfuhr.
3: Im Nördlinger Ries in Schwaben wird ab heute für künftige Mondmissionen trainiert. 3 Astronauten von der NASA und der ESA üben eine Woche lang, in mondähnlichem Gelände wissenschaftlich zu arbeiten und Gesteinsproben zu sammeln. Der Nördlinger Ries ist einer der weltweit am besten erhaltenen Meteoritenkrater. Sein Gestein hat teilweise Ähnlichkeiten zu dem auf dem Mond. Am Samstag beginnt in München das Oktoberfest. Passend dazu hat der FC Bayern sein Wiesentrikot präsentiert und das ist vor allem eins, bunt. Viele Farben, ein auffälliges Blumenmotiv und ein extra Oktoberfest-Emblem statt des traditionellen Vereinswappens. Die Bayern werden das Trikot am Freitag beim Heimspiel gegen Union Berlin tragen. Es ist jetzt 14:45.
5: Hier ist das Bayernwelle-Wetter. Überwiegend wolkig heute, so bleibt es auch für den restlichen Nachmittag, auch wenn sich später etwas häufiger die Sonne zeigt. Aber es bleibt trocken in jedem Fall bei Temperaturen knapp unter 20 Grad. Wir haben jetzt in Obing 18, in Freilassing am Hauptbahnhof 18 ebenfalls und in Bischofswiesen ein bisschen kühler, da sind es 15 Grad. Morgen wird ein traumhafter Tag, wolkenloser Himmel und es wird warm, 25 Grad sind schon drin. Auch übermorgen am Mittwoch weitgehend sonnig, noch wärmer bis 27 Grad, aber für Mittwoch Nachmittag, Mittwochabend sind jetzt schon zum Teil kräftige Gewitter angekündigt. Der Bayernwelle Verkehrsservice, damit ihr sicher ankommt. A8 München Richtung Salzburg. Es gibt Baustellenstau zwischen Siegsdorf und Neukirchen. Es ist nämlich nur eine Spur dort befahrbar und das Einfädeln kostet euch Zeit. Dadurch entsteht eben der Stau. Zeitverlust aktuell eine Viertelstunde. Und dann haben wir neue Infos von der B20 Freilassing Richtung Laufen. In Höhe Niederheining ist ein Unfall passiert. Da liegen immer noch Fahrzeugteile auf der Fahrbahn. Es kommt zu leichten Behinderungen, aber ihr kommt immerhin an der Stelle vorbei. Aber nehmt 2-3 Minuten mehr Zeit in Kauf. Das ist es momentan von den Straßen. Naja, das heißt, es ist es noch nicht ganz. Ein Blitzer gibt's noch, der steht in Garching an der Alzen, zwar bei der Grundschule. Blitzt in Richtung Altötting. Ruft uns auch an bei Blitzern, die ihr seht. Nur mit eurer Hilfe sind wir immer auf dem neuesten Stand. 08654 3x7 3x3.
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1: Mit Elena Meyer einen schönen Montag. Und weil Vorfreude die schönste Freude ist, schauen wir gleich mal aufs Wochenende. Da gibt's nämlich zum Beispiel Ohrwürmer aus 5 Jahrzehnten im Magazin 3 im Bad Reichenhall. Am Freitag steht da die Band On The Rocks ab 20 Uhr auf der Bühne und die spielt euch Klassiker von Musikgrößen wie Alanis Morissette, Bryan Adams oder Tina Turner. Also ein Abend zum Tanzen und Mitsingen für euch. Einlass ist um 19 Uhr und ihr wisst Bescheid, die Tickets gibt's wie immer bei Ticket scharf im Vorverkauf oder auch an der Abendkasse. Und am Wochenende wird in Freilassing Geburtstag gefeiert, denn der Fischereiverein Baggerweiher Freilassing und der TSV Halle Freilassing feiern ihren 25. Geburtstag und die feiern den gemeinsam mit euch. Da gibt es dann ein umfangreiches Programm, zum Beispiel ist am Freitag Weinfest, am Samstag dann 80er und 90er Party und am Sonntag Frühshoppen. Steckerlfisch gibt es natürlich auch immer, Party und gute Stimmung. Ich finde, es hört sich nach einem guten Plan an. Auf der Instagram-Seite von den Baggerweiherfischern gibt es mehr Infos zum Programm. Und am Sonntag ist wieder das Chicos Alm Festival auf der Unternbergalm in Ruppolding und da spielen nicht nur die Chicos für euch, sondern 5 andere Bands. Von 12 bis 18 Uhr gibt es also Live-Musik vom Feinsten vor traumhaft schöner Bergkulisse. Und das Allerbeste kommt noch. Das alles ist nämlich für den guten Zweck. Alle Einnahmen gehen an die Kinderkrebshilfe Berchtesgadener Land und Traunstein. Also bringt's den großen Geldbeutel mit.
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2: Mit Markus Gohlinger. Wie steht es nach diesem heißen, trockenen Sommer um die Trinkwasserversorgung in Pieding? Das ist dort heute Abend Thema im Gemeinderat. Vor rund einem Monat war die Lage besonders angespannt. Die eigenen Piedinger Wasserreserven haben nicht mehr ausgereicht. Die Gemeinde Pieding wurde deswegen unter anderem von den Stadtwerken Bad Reichenhall und vom Wasserversorger Suhr-Gruppe mit Trinkwasser unterstützt. Auch per Tanklaster aus Berchtesgaden kam Wasser. Gemeinde und Stadtwerke Bad Reichenhall haben die Bevölkerung damals explizit zum Wassersparen aufgerufen. Was hat sich seitdem getan? Das wird heute Abend im Gemeinderat in Pieding besprochen und erläutert. Urlaub im eigenen Land boomt und davon profitiert auch unsere Region deutlich. Im Juli hat der Tourismus im Landkreis Traunstein mehr als 135.000 Gästeankünfte verzeichnet. Das sind etwa 20.000 mehr als ein Jahr davor. Auch im Berchtesgadener Land gab es ein deutliches Plus. Genauso sind auch bayernweit sowohl die Gästeankünfte als auch die Übernachtungszahlen laut Landesamt für Statistik gestiegen. Den größten Zuwachs verzeichnet nach wie vor das Camping. Heimaturlaub liegt also voll im Trend. Mittlerweile macht mehr als jeder vierte Deutsche seinen Urlaub im eigenen Land. Und für Grundschulkinder aus Grabenstedt soll es in Zukunft eine gemeinsame Ferienbetreuung mit anderen Gemeinden geben. Der Grabenstädter Gemeinderat beschäftigt sich passend zum Schulstart heute Abend mit dem geplanten Zusammenschluss. Mehrere Kommunen im Aachental wollen gemeinsam ein Ganztagsangebot für Kinder der ersten bis vierten Klasse schaffen, auch in den bayerischen Schulferien. Damit sollen die Gemeinden den gesetzlichen Anspruch auf Ganztagsbetreuung besser erfüllen können. In der heutigen Sitzung des Gemeinderates Grabenstedt geht es außerdem um die Höhe des Elternbeitrages und die Beteiligung der Gemeinde Grabenstedt an der Zweckvereinbarung. Ziel ist ein verlässliches Betreuungsangebot über Gemeindegrenzen hinweg. Diese und auch weitere Nachrichten aus der Region könnt ihr auch nachlesen bei uns auf bayernwelle.de.
3: Dankeschön, Markus Gollinger. Hier ist das Bayernwelle-Wetter. So ein unspektakulärer Tag heute. Es wird halt von Wolken dominiert. Ja, später kommt noch ein bisschen mehr die Sonne durch, aber im Großen und Ganzen ist das ereignislos. Temperaturen in Bad Endorf 18 Grad, in Tittmoning jetzt 19 Grad und in der Engedei 16 Grad. Morgen wird es bedeutend schöner. Wir haben nahezu wolkenlosen Himmel und da gehen auch die Temperaturen höher. Morgen bis zu 24 Grad. Noch wärmer wird es übermorgen am Mittwoch, auch mit viel Sonne, aber Mittwochnachmittag kommen Gewitter rein und die können teilweise sehr stark sein. Mit Starkregen, Hagel, da kann alles dabei sein. Also Mittwochnachmittag kippt's. Der Bayernwelle Verkehrsservice, damit ihr sicher ankommt. Weiterhin Stau, das wird auch noch eine Weile so bleiben, auf der A8 München Richtung Salzburg. Und zwar zwischen Siegsdorf und Neukirchen, denn kurz nach Neukirchen ist eine Baustelle. Ihr habt hier nur eine Spur, um durchzukommen und das Einfädeln verursacht eben den Stau. 10-12 Minuten Zeitverlust in Richtung Salzburg hier. Und dann haben wir weiterhin noch eine ganz kleine Behinderung auf der B20 von Freilassing in Richtung Laufen. In Höhe Niederhaining hat es vorhin einen Unfall gegeben. Da lagen Fahrzeugteile auf der Fahrbahn. Es staut sich noch leicht in diesem Bereich in Richtung Laufen. Es dauert noch 2-3 Minuten länger. Blitzer liegen uns aktuell keine vor. Ruft also bitte an, sobald ihr welche seht, denn wir wollen ja mit eurer Hilfe auch weiterhin immer auf dem neuesten Stand bleiben. Unsere Nummer 08654 3x7 3x3. Gute Fahrt.
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4: Ich bin Gregor Jusse Moser. Bayern investiert kräftig in seine Schulen. Kein anderes Bundesland gibt pro Schüler an weiterführenden Schulen so viel Geld aus wie der Freistaat, wie der diesjährige Bildungsmonitor zeigt. Durchgeführt wird die Studie vom Institut der Deutschen Wirtschaft. Die Fachleute loben außerdem, dass der Übergang von der Schule in den Beruf besonders gut gelinge. Mit knapp 6% ist zudem der Anteil der Schülerinnen und Schüler ohne Abschluss so gering wie in keinem anderen Bundesland.

0: Unterdurchschnittlich aufgestellt ist Bayern aber bei der Ganztagsbetreuung von Kindergartenkindern. Höchstens 100 Milliliter. Mehr durften Passagiere am Flughafen München im Handgepäck bisher nicht mitnehmen. Ab diesem Freitag fällt die 20 Jahre alte Regel weg, wie das bayerische Verkehrsministerium mitgeteilt hat. Denn mittlerweile seien alle Sicherheitskontrollstellen mit modernen Computertomographen ausgestattet. Am Flughafen Nürnberg wurde die 100 Milliliter Regel schon im Mai aufgehoben. Gegen eine mutmaßliche Spionin Russlands hat die Bundesanwaltschaft in Berlin Anklage erhoben. Sie wirft der Frau vor, einen Geheimdienstmitarbeiter in der russischen Botschaft mit Informationen versorgt zu haben. Ronny Thorau berichtet aus Berlin.
1: Die deutsche Ukrainerin war seit Jahren als pro-russische Netzwerkerin im politischen Berlin bekannt. Sie nahm an vielen Events von Verbänden und Organisationen teil und sie soll einem Geheimdienstler in der russischen Botschaft Hinweise auf hochkarätige Events gegeben haben und auch dafür gesorgt haben, dass dieser Geheimdienstler die Veranstaltungen unter falschem Namen besuchen konnte.
0: Bundeskanzler Merz und weitere europäische Spitzenpolitiker beraten heute in Finnland über Europas Rolle in der Arktis. Dabei geht es um neue Schifffahrtswege, Rohstoffe und Sicherheitsrisiken durch Russland und China. Die EU will ihre Interessen in der Region stärker absichern und arbeitet an einer neuen Arktis-Strategie. Bayerns Innenminister Herrmann hat 22 engagierte Bürgerinnen und Bürger mit der Courage-Medaille geehrt. Sie zeichnet Menschen aus, die sich durch ihr mutiges und beherztes Einschreiten auf besondere Weise um die innere Sicherheit verdient gemacht haben. Die Empfänger der Medaille kommen aus allen Teilen Bayerns. Sie haben sich in unterschiedlichsten Situationen für ihre Mitmenschen eingesetzt und so zum Beispiel sexuelle Übergriffe verhindert. Es ist jetzt 3:15.
2: Hier ist das Bayern-Welle-Wetter. Mittlerweile kommen schon einige in den Genuss der Wolkenauflockerung, die ich euch vorhin versprochen habe. Also ab und zu zeigt sich jetzt doch die Sonne und das Himmelsblau kommt durch. Temperaturen sind aber unverändert, so knapp unter 20 Grad. Wir haben in Traunreuth jetzt 18, in Teisendorf 18 und in Schönau am Königssee 16 Grad. Sonne und Wolken werden also weiter uns den Tag begleiten. Ansonsten passiert nichts. Morgen passiert was Schönes, denn morgen haben wir nahezu wolkenlosen Himmel. Traumhaftes Spätsommerwetter bei bis zu 24 Grad. Übermorgen am Mittwoch wird es noch wärmer mit bis zu 27 Grad, aber ab Mittwochnachmittag kommen starke Gewitter rein. Der Bayernwelle Verkehrsservice, damit ihr sicher ankommt. Wir haben nur einen Baustellenstau zu melden, der ist auf der A8 München Richtung Salzburg zwischen Traunstein-Siegsdorf und Neukirchen. Die Baustelle ist etwas hinter Neukirchen. Ihr müsst dort einfädeln, weil es einspurig ist und so dauert es 10 Minuten länger in Richtung Salzburg. Gute Fahrt sonst überall. Und achtet dabei natürlich auch immer auch auf eure Geschwindigkeit. Momentan sind uns zwar keine Blitzer gemeldet, aber ich traue dem Braten nicht. Es stehen bestimmt irgendwo welche. Sobald ihr einen seht, ruft uns bitte an oder schickt uns eine WhatsApp. Die Nummer ist identisch. 08654 3x7 3x3. Danke für eure Mithilfe.
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2: Mit Peter Mack nach einer Woche Abstinenz zurück und ich freue mich, dass ihr Radio hört. Es wird sich lohnen. Wir haben ein sehr unterhaltsames Nachmittagsprogramm für euch vorbereitet. Wir werden sprechen über das kommende Jubiläum der Freilassinger Lokwelt am kommenden Wochenende. Da sprechen wir gleich drüber. Es gibt heute Nachmittag eine neue Runde des Hammerquiz. Ihr gewinnt einen 50-Euro-Gutschein mindestens vom Hagebaumarkt Schneider und wir haben viele, viele andere Themen. Also für die Top-Unterhaltung ist gesorgt, musikalisch sowieso. Gleich kommt Michael Jackson, The Way You Make Me Feel und jetzt Michael Patrick Kelly. Herzlich willkommen. 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

0: Zeitloser Sound, zeitloser Künstler, Michael Jackson, The Way You Make Me Feel. Grüß Gott, hier ist die Bayernwelle. Am kommenden Wochenende ist in Freilassing eine Menge los. In der Lokwelt Freilassing nämlich. Die haben was Besonderes zu feiern. Das wissen wir von der Leiterin der Lokwelt, Ingrid Gattermeier-Farthofer. Hört euch das mal an hier.
1: Wir feiern unser Jubiläum 20 Jahre Lokwelt am Tag der Schiene. Das ist jetzt am 19. und am 20. September. Dann gibt es ganz spezielle Veranstaltungen, die nur samstags oder nur sonntags stattfinden. Dazu gehört zum Beispiel die Fundsachenversteigerung der Deutschen Bahn, die am Samstag stattfindet oder nachts im Museum. Und am Sonntag eben verschiedene Gastfahrzeuge, die zu uns kommen, eine Modellbahnbörse, musikalisches Rahmenprogramm. Es ist auf alle Fälle für viel Abwechslung gesorgt.
0: Ja, da wird auch viel los sein, denn wir wissen aus sicherer Quelle, dass in der Lokwelt so besondere Stücke, so besondere Loks rumstehen, dass sich viele Eisenbahnfreunde schon erkundigen nach dieser ganz besonderen Lok, die da steht, nämlich nach dem Krokodil. Das sagt euch der Eisenbahner Toni Huber.
2: Das war das deutsche Krokodil, das ist eine Kriegslok, die ist 1940 gebaut worden. Bei uns war es die E194 und diese Lokomotive haben wir hergeholt vom Osten, das ist in der Nähe von Leipzig, da ist die Lok gestanden. Da hat es geheißen, die wäre verschrottet. Dann hat es unser Verein gekauft, hergezogen, weil die hat selber nicht mehr fahren dürfen. Und jetzt aufgearbeitet in unserer Werkstätte hinten. Und jetzt haben wir es da reingestellt, weil alle Leute fragen nach dieser Lokomotive.
0: Ja, macht eure Kamera am Handy also scharf. Das ist eine Lok, die du nicht jeden Tag siehst. Das ist wirklich eine Legende. Ab dem kommenden Wochenende zu sehen beim Lokweltgeburtstag in Freilassing. Am Freitag geht's schon los. Da ist dann überhaupt die bundesweite Eröffnung des Tags der Schiene. Auch der bayerische Verkehrsminister Christian Bernreiter wird dafür nach Freilassing kommen. Und dann am Wochenende eben eine Menge los, wie ihr gerade von der Leiterin gehört habt. Viel Spaß und geht am besten mit euren Kindern hin. Die haben auch immer Spaß an großen Loks. Die Bayernwelle jetzt mit Human Being, Nico Santos.

0: Das war der erste eigene Solo-Hit von Sheryl Crow, weltweiter Solo-Hit, und der war so erfolgreich, dass sie sich von dem verdienten Geld ihr erstes eigenes Auto kaufen konnte, hat sie mal erzählt. Wir spielen den Song auf der Bayernwelle bis heute noch gerne, vielleicht damit sich Sheryl Crow eines Tages einen Zweitwagen leisten kann, wenn sie nicht schon einen hat. So, wir müssen mal ganz kurz ernst werden. Der Bayernwelle Verkehrsservice hat ausgebüxte Kühe zu melden, und zwar zwischen Aufham und Anger. Irgendwo da rennen die Kühe teilweise auf der Fahrbahn rum, in Höhe Pfingstel nämlich, also fahrt hier bitte unbedingt besonders vorsichtig. Jetzt wisst ihr das, jetzt sage ich euch noch, was gleich nach der Werbung für Musik kommt. Goldene Musik, wenn du so willst. Natürlich, wenn wir schon beim Thema Welthits waren, Golden von den K-Pop Demon Hunters in wenigen Momenten.
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2: Mit Markus Gohlinger. Die Tourismusbranche in der Region kann mit diesem Sommer zufrieden sein. Wie aus Zahlen vom Statistischen Landesamt jetzt hervorgeht, ist die Zahl der Gästeankünfte in den Landkreisen Traunstein und Berchtesgadener Land zum Teil deutlich gestiegen. Einzelheiten von Markus Zartner.
3: Urlaub daheim boomt nach wie vor und das spüren wir im Chiemgau und im Berchtesgadener Land im Moment ganz deutlich. Mehr als ein Viertel aller Urlaubsreisen der Deutschen findet mittlerweile im eigenen Land statt. Die aktuellen Zahlen für den Juli sprechen da eine klare Sprache. Der Landkreis Traunstein zählte gut 135.000 Ankünfte. Das sind rund 20.000 mehr als noch im Juli vergangenen Jahres. Auch das Berchtesgadener Land knackte mit rund 112.000 Besuchern eine Top-Marke. Bayernweit ist vor allem ein Trend ungebrochen, Camping. Hier haben die Betriebe ein Plus von 17% verbucht.
2: In Pattenham bei See und Seebrugg haben die Bauarbeiten für einen neuen Bürgersolarpark begonnen. Auf rund 3,5 Hektar Fläche entsteht eine Freiflächenanlage, die in Zukunft Strom für etwa 1000 Haushalte produzieren soll. Das Besondere, Bürgerinnen und Bürger aus See und Seebrugg können sich finanziell an dem Projekt beteiligen. Über die genauen Möglichkeiten will die Energiegenossenschaft der Volksbank Raiffeisenbank im Herbst informieren, gemeinsam mit der Gemeinde bei einer Bürgerveranstaltung. Interessierte können sich bereits jetzt vorab auf der Internetseite der Genossenschaft registrieren. Und die Gemeinde Pieding ist bei der diesjährigen Verleihung der Bayerischen Courage-Medaille vertreten. Innenminister Joachim Herrmann zeichnet jetzt am Nachmittag in München insgesamt 22 engagierte Bürgerinnen und Bürger aus ganz Bayern aus. Sie haben sich in verschiedenen Situationen mutig für die Sicherheit anderer eingesetzt. Zum Beispiel haben sie Straftaten verhindert oder Menschen geschützt. Welcher konkrete Fall hinter der Auszeichnung aus Pieding steht, hat das Innenministerium vorab noch nicht mitgeteilt. Diese und auch weitere Nachrichten aus der Region könnt ihr auch nachlesen bei uns auf bayernwelle.de.
4: Dankeschön, Markus Gohlinger. Das Bayernwelle-Wetter. Bis auf ein paar ganz vereinzelte Nieselregenspritzer haben wir sehr ruhiges Montagswetter. Sonne und Wolken wechseln sich ab und die Temperaturen sind, naja, recht angenehm. Wir haben aktuell in Bad Reichenhall 18 Grad, in Übersee 19 und in Türlaching ebenfalls 19. Also über 20 wird es auch nie mehr hinausgehen. Wetter bleibt heute so, wie es ist. Ab morgen wird es richtig schön. Morgen haben wir einen wolkenlosen Tag, höhere Temperaturen, 25 Grad, ein traumhafter Spätsommertag und übermorgen am Mittwoch wird es gleich noch wärmer, da geht es bis 27 Grad hoch. Aber Vorsicht, am Mittwochnachmittag wird das Wetter kippen. Ab dem Nachmittag ziehen dann starke Gewitter rein, die können Hagel und Starkregen dabei haben. Der Bayernwelle Verkehrsservice, damit ihr sicher ankommt. Die Baustelle auf der A8 macht noch leichte Probleme. Das ist die A8 München Richtung Salzburg. Baustelle ist kurz hinter Neukirchen. Da wird's einspurig. Und deshalb habt ihr über 2-3 Kilometer stockenden Verkehr mit einem Zeitverlust zwischen 5 und 10 Minuten. Ansonsten fahrt bitte nach wie vor besonders aufmerksam zwischen Aufham und Anger. Dort sind in Höhe Pfingstel Kühe ausgebüxt. Nicht, dass denen noch was passiert. Blitzer habe ich tatsächlich gerade einen frischen reinbekommen. Der steht in Tettenhausen bei der Brücke und der blitzt euch in Richtung Waging. Vielen Dank für diese Meldung. Meldet uns weitere Blitzer, die euch begegnen. Ruft uns an oder schickt eine WhatsApp. Die Nummer ist dieselbe. 08654 3x7 3x3.
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4: Mit Peter Mack, grüß Gott, um kurz nach 3:30. Ihr hört jetzt einen Song, der in diesem Jahr für große Begeisterung weltweit gesorgt hat. Er ist von einer Band namens Temper City. Das ist eine Alternative-Rock-Band aus Israel. Die gibt's schon seit 5 Jahren, aber erst in diesem Jahr haben sie ihre erste Single namens Self-Aware veröffentlicht. Es hat ein paar Monate gedauert, dann ging das Ding plötzlich viral, vor allem auf TikTok. Alle wollten diesen Song hören und mittlerweile ist er ein sehr gern gehörter, eben rund um die Welt, neu auf der Bayernwelle, Self-Aware, die Band Temper City.

0: Ein paar letzte musikalische Erinnerungen an diesen super heißen Sommer von Katie and I. Hallo, hier ist die Bayernwelle. Wir müssen heute natürlich über das sprechen, was Schlagzeilen auf der ganzen Welt in sportlicher Hinsicht gemacht hat, nämlich der Sieg von Alexander Zverev bei den US Open. Das ist nach den French Open in Paris sein zweiter Grand Slam Titel. Fast hat er noch einen dritten geschafft, in Wimbledon stand er immerhin im Finale, aber daran denkt er gerade nicht. Er freut sich einfach über den Sieg in Amerika. Und was die wenigsten mitbekommen haben, ist eine total emotionale Dankesrede, die Zverev gehalten hat, nachdem er den Pokal bekommen hat. Und zwar sagte er, ich möchte einem ganz besonderen Menschen danken, einem Mensch, der tatsächlich meine Tennisspiele so gut wie nie anguckt. Aber wisst ihr, und ich spiele euch den Originalausschnitt gleich vor, aber wisst ihr, wenn ein vierjähriger Junge die Diagnose, du hast Diabetes, bekommt und dein ganzes Leben wird eingeschränkt sein, in sportlicher Hinsicht sowieso, dann braucht es eine sehr starke Mutter, die sagt, das ist uns egal, wenn mein Sohn das machen möchte, was er machen möchte, dann wird er das auch machen, ob er Diabetes hat oder nicht. Hört mal, wie Alexander Zverev das sagte in Amerika und wie das bejubelt wurde.
1: Then I want to thank actually one more person who's never actually watching my matches, but is the most important person in my tennis life and in my life in general. Because when your four-year-old son gets diagnosed with diabetes and doctors in the office tell you that life and sports will be very, very limited for that child, it takes a very, very strong mother to walk out of those offices and to say... My son,
0: Ja, mal bis hierhin dieser Ausschnitt, der hat noch ein bisschen länger gedauert. Es gab Standing Ovations auch von den ganzen Prominenten, die bei diesem Finale zugegen waren. Also Pierce Brosnan ist da gewesen, Brad Pitt, viele andere auch noch und alle sind aufgestanden und haben gesagt, der hat's schon verdient. Und wenn er so weitermacht, dann wird's nicht mehr lange dauern, bis Zverev die Nummer 1 der Welt ist. Auf dem besten Wege ist er mittlerweile. Die Bayernwelle jetzt mit Gautier und Somebody That I Used To Know. Alles Gute, Sascha Zverev und herzlichen Glückwunsch. No.

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1: 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Lass mich doch endlich raus aus meiner Flasche. Christina Aguilera und der Flaschengeist Genie in a Bottle. Hier ist die Bayernwelle. Wir haben diverse Swifties in unserer Redaktion, also große Taylor Swift-Fans. Ich habe vorhin meine Kollegin gefragt, sag mal, wenn du solche Songs wie Opalite beispielsweise hörst im Radio und die laufen ja sehr häufig, hast du es nicht irgendwann über? Und dann sagte die Kollegin, nein, bei Taylor Swift werde ich niemals was überhaben. Und dachte ich, mache hier eine Freude und spiele gleich mal Opalite. Ich sehe sie hier durch die Glasscheibe, da leuchten die Augen schon wieder. Gleich werden sie noch mehr leuchten. Kurze Unterbrechung und dann Taylor Swift für alle Swifties und die, die es noch werden wollen.
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3: Und jetzt die Top-Meldung aus der Region mit Markus Gollinger. Zum morgigen Schulstart verstärkt die Polizei auch in den Landkreisen Traunstein und Berchtesgaden erlangt die Kontrollen rund um Schulen, Kindergärten und an Straßen. In der ersten Schulwoche geht es vor allem um die Frage, ob Kinder in Autos ordnungsgemäß gesichert sind, teilt das Innenministerium mit. Mehr in den Regionalnachrichten um halb und auf bayernwelle.de.
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5: Ich bin Gregor Jusse Moser. Neue Maßnahmen gegen hohe Spritpreise, darauf drängt Bayerns Ministerpräsident Söder. Als Vorbild nennt Söder Österreich, das die steuerlichen Mehreinnahmen an die Bürger zurückgebe, wie er nach einer Klausur des CSU-Parteivorstands gesagt hat, an der auch Österreichs Kanzler Stocker teilgenommen hatte. Damit könne auch in Deutschland das Alltagsleben der Menschen erträglicher gemacht werden, so Söder. Um das bayerische Bildungssystem ist es offenbar ganz gut bestellt. Im Bildungsmonitor der Initiative Neue Soziale Marktwirtschaft landet Bayern hinter Sachsen auf Platz 2. Janina Singer berichtet.
6: Die Studie untersucht unter anderem die Bildungsausgaben. Es geht darum, inwieweit das Bildungssystem zu Wohlstand und Wachstum beiträgt. Bayern punktet bei beruflicher Bildung, Schulqualität und Bildungsausgaben. Aufholbedarf gibt es bei Betreuungsangeboten in Kitas und Grundschulen. Die Vereinigung der Bayerischen Wirtschaft begrüßt das Ergebnis, sagt aber auch, man dürfe sich auf dem zweiten Platz nicht ausruhen.
5: Wir schauen auf die internationale Politik, da rückt die Arktis immer mehr in den Fokus. Vor allem die Großmächte Russland, China und die USA schielen auf

0: Rohstoffe und neue Schifffahrtsrouten. Für Europa ist die Arktis sicherheitspolitisch wichtig, weil Finnland und Schweden teils im Arktisgebiet liegen. In Finnland haben europäische Staats- und Regierungschefs heute eine neue Arktisstrategie vorbereitet. So ist etwa eine europäische Eismeerflotte geplant. Im Nördlinger Ries in Schwaben wird seit heute für künftige Mondmissionen trainiert. Drei Astronauten von der NASA und der ESA üben eine Woche lang, in mondähnlichem Gelände wissenschaftlich zu arbeiten und Gesteinsproben zu sammeln. Der Nördlinger Ries ist einer der weltweit am besten erhaltenen Meteoritenkrater. Sein Gestein hat teilweise Ähnlichkeiten zu dem auf dem Mond. Ob Netflix, Disney Plus oder Wow, Streaming gehört für Millionen Menschen längst zum Alltag und der Markt wächst. Wie schon 2024 lagen die Umsätze der kostenpflichtigen Streamingdienste und Pay-TV-Sender in Deutschland auch vergangenes Jahr bei insgesamt 5,5 Milliarden Euro. Für das laufende Jahr rechnet der Verband privater Medien mit einem leichten Plus auf rund 5,6 Milliarden Euro. Es ist jetzt kurz nach vier.
1: Hier ist das Bayernwelle-Wetter, Sonne und Wolken, das ist das gesamte Wetter. Heute wird sich auch nichts mehr dran ändern. Und die Temperaturen, ja, recht angenehm, aber knapp unter 20 Grad und da wird auch nicht mehr mehr. Wir haben momentan in Traunstein 19 Grad, auch in Laufen beim Café Steinbach 19 und in Schneitzelreuth sind 17 Grad. Morgen wird es schöner, nämlich wolkenlos und dementsprechend auch wärmer. Bis zu 4, 25 Grad kriegen wir morgen, einen super Spätsommertag. Übermorgen am Mittwoch wird es zuerst noch wärmer mit bis zu 27 Grad, aber Mittwoch Nachmittag wird's krachen. Da ziehen Gewitter rein, die teilweise kräftig ausfallen können mit Starkregen und mit Hagel. Der Deutsche Wetterdienst warnt schon mal vorsorglich. Der Bayernwelle Verkehrsservice hier, damit ihr sicher ankommt. Ganz leichte Behinderungen noch auf der A8 München Richtung Salzburg, bedingt durch die Baustelle kurz nach Neukirchen. Da wird es nämlich einspurig und die Einfädelei sorgt eben für stockenden Verkehr, ist aber nicht mehr als 1-2 Kilometer. Und so verliert ihr hier 5 Minuten. Alles weitere läuft. Nur geblitzt wird noch. Einer ist uns bekannt, der steht in Tettenhausen bei der Brücke und blitzt euch in Richtung Waging am See. Seht ihr weitere Blitzer, ruft uns bitte gleich an, dann sind wir mit eurer Hilfe auch weiter auf dem neuesten Stand. 08654 3x7 3x3. Dankeschön.
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1: Mit Peter Mack, grüß Gott. Wenn du denkst, du kommst nach einer Woche Abstinenz zurück an den Arbeitsplatz, so wie ich heute, dann denkst du, du hast deine Ruhe. Hast du aber nicht, denn kaum bin ich da, klingelt's Telefon. Hallo Chef, hallo Herr Intendant.
3: Ich wünsche Ihnen eine erfolgreiche Sendung.
1: Ich habe mir schon gedacht. Aber ich danke Ihnen, es ist ja lieb, dass Sie immer an mich denken. Haben Sie mich vermisst letzte Woche?
3: Na, gar nicht. Alles gut.
1: Ja, auch dafür herzlichen Dank. Sie, ich habe sonst gar nichts weiter mit Ihnen zu reden. Wetter wird wieder ganz gut, morgen und übermorgen.
3: Ja, genau.
1: Ja, aber heute bei den Temperaturen haben es noch ihre Übergangsjacke an, nehme ich an.
3: Ja, so ist es.
1: Ja, ganz wichtig. Viele Politiker in der CDU tragen mittlerweile eine Untergangsjacke. Aber sowas haben sie nicht, gell?
3: Na,
1: gerade
3: nicht.
1: Na, dir reicht die Übergangsjacke. Gut, also, dann lassen wir jetzt ein bisschen arbeiten. Ich habe Taylor Dane, Tell It To My Heart. Und Sie grüßen wie immer Ihre Frau Gemahlin.
3: Ja, können wir machen.
1: Bitte sehr, denn daran wird sich nie was ändern. Wie an vielen anderen Dingen auch nicht. Taylor Dane, willkommen zur Bayern-Welle am Nachmittag.

0: Das hat sich zu einem richtig schönen Radiohit entwickelt, ne? Good Old Days von Christis Saran, die seit ein paar Wochen schon sehr erfolgreich auch hier auf der Bayernwelle. Gleich kommen En Vogue mit Don't Let Go. Vorher ein kurzer Überblick über die kommenden Veranstaltungen. Da werden sich viele freuen, die Austropop sehr mögen, denn der wird präsentiert live am kommenden Freitag. Hier alle Infos.
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2: Mit Elena Meyer einen schönen Montag. Austropop steht am Freitag auf dem Programm im Natzen Traunstein. Die Band Leiwand kommt und spielt euch ein Best-of STS, Reinhard Fendrich oder Wolfgang Ambros. Aber auch weniger bekannte Songs sind mit dabei. Los geht's um 20 Uhr und Tickets gibt's im Vorverkauf auf natz-diekulturfabrik.de. Und alle ABC-Schützen, aufgepasst, im September habt ihr freien Eintritt im Freizeitpark Ruhpolding, also nutzt das unbedingt aus und kommt vorbei, jagt Drachen, taucht in die Märchenwelt ein oder fahrt mit der Bergachterbahn. Der Freizeitpark Ruhpolding hat jeden Tag geöffnet von 9 bis 18 Uhr. Und bis zur nächsten Veranstaltung, die ich jetzt für euch habe, ist zwar noch ein bisschen hin, aber weil ihr euch dafür jetzt schon die Tickets kaufen solltet, erzähle ich euch jetzt schon mal, was geboten ist. Reinhold Messner kommt nämlich in die Region einmal am 14. Oktober ins KUKO nach Rosenheim mit seinem Vortrag Weltberge, die vierte Dimension. Und am Tag drauf, also am 15. Oktober, ist er im Alpenkongress in Berchtesgaden und da erzählt er über seinen Schicksalsberg. Tickets für beide Veranstaltungen bekommt ihr auf eventim.de und die solltet ihr euch, wie gesagt, am besten gleich schon mal sichern.
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0: We're up all night to get lucky, Daft Punk. Hier ist die Bayernwelle. Grüß Gott. Ich muss nochmal, weil wir gerade vor ein paar Minuten die Veranstaltungshinweise im Programm hatten, auf eine besondere Veranstaltung hinweisen. Einige von euch werden wahrscheinlich gestern Abend wieder die Brettelspitzen im bayerischen Fernsehen gesehen haben. Und da denkst du immer, kommen die eigentlich auch einmal wieder zu uns in die Region? Weil ja einer von der Couplet AG, also die ja auch die Brettelspitzen immer machen, nämlich der Jürgen Körner, Folgendes gesagt hat.
1: Wenn wir Brettelspitzen unterwegs machen, dann sind wir immer ganz nah dran am Menschen. Wir sind draußen im Land und vor allem auf dem Land.
0: Ja, und daraufhin habe ich mal nachgeschaut für euch. Und sie kommen zu uns. Die Couplet AG kommt mit Jürgen Körner und mit allen drei anderen noch der Couplet AG. Und zwar am 24. Oktober in die Stadthalle nach Laufen. Das wird hundertprozentig ein schöner Abend. Der Vorverkauf hat schon begonnen, habe ich gesehen. Es wird deshalb ein schöner Abend, weil es einem der Mitglieder, nämlich der Bianca Bachmann, wichtig ist, dass
2: man 2-3 Stunden alles vergessen kann und die Leute einfach happy sind.
0: So, also einer der besten bayerischen Abende, die du haben kannst, die Couplet AG in der Laufener Stadthalle am 24. Oktober, also naja, knapp 1,5 Monate noch. Karten gibt's im Vorverkauf, die freuen sich, wenn er mit denen feiern kommt. Also das dazu noch, jetzt mach mal ganz kurze Werbeunterbrechung, dann die aktuelle Single von Ed Sheeran und Martin Garrix, Repeat It.
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2: Mit Markus Gollinger. Zum morgigen Start ins neue Schuljahr verstärkt die Polizei auch in den Landkreisen Traunstein und Berchtesgadener Land ihre Kontrollen rund um Schulen und Kindergärten. Das hat Bayerns Innenminister Joachim Herrmann angekündigt. In der ersten Schulwoche geht es den Polizisten demnach vor allem um die Gurt- und Kindersicherungspflicht. Die Polizei will Eltern und Autofahrer sensibilisieren, die Kinder richtig zu sichern und selbst auch angeschnallt zu sein. Denn immer wieder sterben Menschen bei Unfällen, weil sie keinen Sicherheitsgurt tragen. Wie steht's nach dem Hitzesommer mittlerweile um die Trinkwasserversorgung in der Gemeinde Pieding? Informationen dazu gibt's heute Abend im Gemeinderat.
3: Vor rund einem Monat war die Trinkwasserversorgung in Pieding besonders angespannt. Die eigenen Wasserreserven der Gemeinde reichten wegen der anhaltenden Hitze und der ausbleibenden Niederschläge nicht mehr aus. Pieding musste deshalb von außen mit Trinkwasser unterstützt werden, unter anderem durch die Stadtwerke Bad Reichenhall und die Suhr-Gruppe. Gemeinde und Stadtwerke appellierten deshalb schon damals an die Bevölkerung, möglichst sparsam mit Trinkwasser umzugehen. Wie die Trinkwassersituation nun einen Monat später aussieht, darum geht's heute Abend im Piedinger Gemeinderat. Für die Bayernwelle Angelina Quotschala.
2: Und am letzten Tag der Sommerferien haben die Landkreise Traunstein und Berchtesgadener Land heute neue Lehrkräfte für das kommende Schuljahr begrüßt. Im Berchtesgadener Land wurden heute laut Landratsamt 27 neue Lehrkräfte vereidigt. Im Landkreis Traunstein wurden insgesamt 65 Lehrerinnen und Lehrer vereidigt oder verbeamtet. Die neuen wurden von den jeweiligen Landräten begrüßt. Anschließend haben sie ihren Amtseid abgeleistet. Traunsteins Landrat Andreas Danzer gab den Lehrkräften noch folgende Worte mit auf den Weg. Sie prägen Kinder und Jugendliche in einer entscheidenden Lebensphase. Das ist eine Aufgabe mit einem hohen Wert für unsere Gesellschaft. Diese und auch weitere Nachrichten aus der Region könnt ihr auch nachlesen bei uns auf bayernwelle.de.
4: So, danke schön, Markus Gollinger. Das Bayernwelle-Wetter. Es ist wie gehabt. Es sind Sonne und Wolken. Das wechselt sich weiter kunterbunt ab. Mehr wird heute auch nicht mehr passieren. Temperaturen in Trostberg 19 Grad. In Petting haben wir 20 Grad jetzt. Und in Marktschellenberg am Rathaus sind es 18 Grad. Morgen wird es bedeutend schöner. Morgen ist praktisch keine Wolke am Himmel. Also es wird ein super Spätsommertag. Auch deutlich wärmer als heute. 25 Grad kriegen wir. Übermorgen am Mittwoch wird es noch wärmer mit bis zu 27 Grad. Aber da wird am Nachmittag dann das Wetter kippen. Während Mittwochvormittag noch ganz schön und eben sehr warm ist, werden am Nachmittag zum Teil starke Gewitter reinkommen. Der Bayernwelle Verkehrsservice, damit ihr sicher ankommt. Momentan alles noch in Ordnung. Leichte Behinderungen haben wir halt heute auf der A8 Salzburg Richtung München. Die haben wir schon den ganzen Tag. Und zwar in Höhe Neukirchen. Kurz hinter der Abfahrt Neukirchen ist nämlich eine Baustelle. Da wird's einspurig. Und die Einfädelei sorgt für leichte Behinderungen. Zeitverlust, na so 6 bis 7 Minuten. Das ist momentan alles. Allerdings wird der Verkehr jetzt zunehmen, denn es fängt ja jetzt der Feierabendverkehr an. Ich halte euch weiter auf dem Laufenden. Was natürlich auch für die Blitzer gilt. Einen habe ich vorliegen, der steht in Tettenhausen bei der Brücke und blitzt euch in Richtung Waging am See. Ist aber wie gesagt der einzige. Ruft uns an bei weiteren Blitzern, die ihr seht bitte, damit wir auch weiterhin auf dem neuesten Stand sind. Das geht ja nur mit eurer Hilfe. 08654 3x7 3x3. Danke.
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4: Mit Peter Mack, grüß Gott, um kurz nach 16:30. In dieser und in der nächsten Woche spielen wir wegen des anhaltend großen Erfolges wieder das Hammerquiz mit euch. Sprich, sowohl am Morgen als auch am Nachmittag, zweimal pro Tag, also die Chance für euch, einen mindestens 50-Euro Gutschein vom Hagebaumarkt Schneider abzustauben. Ob ihr dann daraus 100 macht, das liegt an euch. Und es ist ganz einfach, beantwortet jetzt eine ganz leichte Frage, die ihr aus dem FF beantworten könnt, so ihr denn heute mal Nachrichten gehört habt, weil ich bin da wieder zuversichtlich und dann habt ihr schon mal 50 Euro im Sack. Die Frage dreht sich um unseren deutschen Tennisstar Alexander Zverev. Der hat, ihr habt das mitbekommen, in der vergangenen Nacht in Amerika die US Open sensationell gewonnen. Und meine Frage lautet, das wievielte Grand Slam Turnier hat Alexander Zverev damit in diesem Jahr gewonnen? Das wisst ihr. Und weil ihr es wisst, ruft jetzt an 08654 3x die 7, 3x die 3. Gewinnt einen 50 Euro Gutschein vom Hage Baumarkt Schneider. Viel Glück!

0: The End of the World von Miley Cyrus, die aber darum bittet, in Zukunft nur noch Miley genannt zu werden. Auf den Nachnamen verzichtet sie, ich weiß nicht, ob aus Zeitgründen oder aus anderen, aber bitteschön, ich versuche mich dran zu halten, sie in Zukunft nur noch Miley zu nennen, wenn sie das möchte. Hier ist die Bayernwelle, grüß Gott, ruft jetzt bitte nicht mehr an, ich habe schon Kandidaten für das Hammerquiz, darum kümmern wir uns in wenigen Minuten. Vorher kümmern wir uns um einen neuen Laden in Bad Reichenhall, der demnächst eröffnen wird. Das wird eine große Freude sein für alle Eltern, die ja alle das gleiche Problem haben. Die Kinder werden größer, wachsen aus den Klamotten raus und dann weißt du oft nicht, wohin damit. In Zukunft geht ihr damit bitte zu Emmas Fundus. Das ist ein neues Pop-up-Ladenprojekt, hat erfunden die Franziska Heitzmann und sie sagt,
1: der Ort soll ja langfristig, wenn sich das rentiert, zu einem Begegnungsort für Austausch und Gespräche werden. Also es soll nicht nur ein Abgabeort sein, sondern das ist so die Vision, dass man quasi nicht allein ist. In einem Raum von der Ladenfläche ist auch die Möglichkeit, dass man sich für Workshops trifft oder mal irgendwelche Bastelgeschichten macht. Also wirklich mehr als einfach einen Laden zum Einkaufen.
0: Ja, also dieses Emmas Fundus wird Teil des Geschäftes Unser grünes Glück sein, das es schon gibt in der Kammerbotenstraße in Bad Reichenhall. Dort habt ihr also in Zukunft die Möglichkeit, alte Kleidung, Schuhe, Spielzeug eurer zu groß gewordenen Kinder abzugeben. In der Praxis läuft das genau wie?
1: Also die Abgabe ist jetzt noch nach Vereinbarung. Später werden dann feste Zeiten angegeben, aber da können mich die Leute einfach persönlich kontaktieren. Mir ist da auch am Anfang der persönliche Kontakt wichtig, weil auch hinter den Sachen noch Geschichten stehen und das gibt schon sehr viel positives Feedback, dass es sinnvoll ist, dass man vor allem bei Kinderkleidung, wo die Kinder so schnell wachsen, dass man da sich zusammentut und einen lokalen Kreislauf schafft.
0: Genau, denn wenn du zwar zu kleine Sachen abgibst, kann es ja trotzdem sein, dass du welche findest, die groß genug sind für dein Kind. Also meldet euch persönlich bei der Franziska Heitzmann. Der Laden wird demnächst eröffnen. Der persönliche Kontakt ist hier erstmal wichtig. Wir haben einen Link zu ihr bereitgestellt für euch auf bayernwelle.de. Und dann habt viel Spaß im neuen Pop-up-Laden Emmas Fundus. Die Bayernwelle in wenigen Minuten mit der Auflösung des Hammerquiz. Bis dahin Musik von Alanis Morissette.

0: Well, I've got these red eyes von Loy. Hier ist die Bayernwelle. 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
0: Und immer in Ihrer Nähe, so, das ist ganz besonders wichtig. Ich wollte gerade sagen, ich bin verbunden mit der Bundesstraße, mit der B304. Da ist nämlich der Viktor unterwegs. Viktor, grüß dich, hallo. Bist auf der Bundesstraße noch, gell?
2: Ja, servus. Ist korrekt.
0: Servus, gib mir mal ungefähre Richtungsangabe. Welcher ist der nächste Ort, bei dem du bist?
2: Bin gleich in Straß.
0: In Straß, bis gleich. Gut, dann kann ich dir jetzt lokal einordnen. Und jetzt kommen wir zum Spiel. Du gewinnst jetzt 50 Euro, weil du angerufen hast und gesagt hast, ich kann die Frage locker beantworten. Es geht um die Frage, das wievielte Grand-Slam-Turnier Alexander Zverev in der vergangenen Nacht gewonnen hat, die US Open. Es war das wievielte in diesem Jahr?
2: Das ist sein zweites Grand-Slam-Turnier.
0: Das ist vollkommen richtig, denn das erste war, weißt du es noch?
2: In Paris, in French Open.
0: Waren die French Open. Beinahe wären es 3 gewesen, in Wimbledon war im Finale, aber 2 ist die richtige Antwort. Damit hast du 50 Euro gewonnen vom Hagebau Schneider. Herzlichen Glückwunsch.
2: Ja, super. Danke, danke.
0: Du, jetzt hast nur die Chance, ich weiß nicht, ob du das Prozedere kennst, diese 50 auf 100 Euro noch zu verdoppeln. Das würde heißen, ich stelle dir eine zweite Frage, die ist ein bisschen schwerer. Ich gebe dir aber 3 Antwortmöglichkeiten. Hast du die richtig, also schaffst die richtige Lösung, dann hast 100 Euro im Sack, und wenn du es nicht richtig hast, dann kriegst immerhin einen Trostpreis. Sollen wir es riskieren?
2: Ich glaube, ich bleibe bei den 50 Euro.
0: Das ist in Ordnung. Du hast mir im Vorgespräch auch verraten, du bist gerade irgendwie beim Hausbau, glaube ich, gell?
2: Ist richtig, genau. Da ist jeder Hagebaumer Gutschein Gold wert.
0: Das glaube ich dir. Was ist das Erste, was du brauchst für einen Hausbau und was da holen wirst?
2: Ach, ich denke, ich werde meiner Frau schenken und die kann sich da was Schönes aussuchen.
0: Sehr gut. Für ihr Zimmer oder wofür auch immer. Du bist ein richtig guter Ehemann. Sag einen Gruß an deine Frau und viel Spaß mit den 50 Euro, okay?
2: Danke, hat mich gefreut. Euch schöne Sendung.
0: Mich auch. Danke und gute Fahrt weiterhin auf der B304. Servus, Pferdi, ciao.
2: Servus.
0: So, haben wir den Musik auch noch?
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0: In dieser Woche und in der nächsten Woche spielen wir täglich 2-mal. 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
2: Und jetzt die Top-Meldung aus der Region mit Markus Gollinger. Am Bahnhof in Prien ist gestern Abend ein 39-jähriger Mann mutmaßlich mit einem Messer attackiert worden. Die Polizei fahndet immer noch nach dem Täter. Sie beschreibt ihn als 25 Jahre alten Mann mit gebräunter Haut und schwarzen Haaren. Mehr dazu in den Regionalnachrichten um halb und zum Nachdenken.

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2: Ich bin Gregor Jose Moser. Immer mehr Apotheken müssen zumachen. Um dagegen anzukämpfen, sollen sie künftig mehr Aufgaben übernehmen. Und das soll den Patientinnen und Patienten zugutekommen. Neben der Abgabe von Medikamenten wolle man sich mehr in der Gesundheitsversorgung engagieren, hat der Chef der Deutschen Apothekerverbände Thomas Preis angekündigt. Als Beispiele nannte er Blutabnahmen, mehr Impfungen oder auch Beratungen zur Raucherentwöhnung. Bayern investiert kräftig in seine Schulen. Kein anderes Bundesland gibt pro Schüler an weiterführenden Schulen so viel Geld aus wie der Freistaat, wie der diesjährige Bildungsmonitor zeigt. Durchgeführt wird die Studie vom Institut der Deutschen Wirtschaft. Die Fachleute loben außerdem, dass der Übergang von der Schule in den Beruf besonders gut gelinge. Mit knapp 6% ist außerdem der Anteil der Schülerinnen und Schüler ohne Abschluss so gering wie in keinem anderen Bundesland. Viele Menschen können Strom und Gas nicht rechtzeitig bezahlen. Letztes Jahr waren rund 4 Millionen Menschen betroffen, wie das Statistische Bundesamt mitgeteilt hat. Claudia Wächter berichtet.
3: Den Kühlschrank auffüllen oder doch eher die Stromrechnung zahlen? Diese Frage stellen sich viele, vor allem Leute, die zur Miete wohnen, sagen die Statistiker. In diesem Jahr gibt es bei den Energiepreisen aber immerhin eine leichte Entspannung, zumindest was Strom betrifft, Erdgas oder auch Fernwärme. Heizöl dagegen ist deutlich teurer geworden als im Vorjahr und auch andere Kosten steigen, Wasser zum Beispiel oder auch die Müllabfuhr.
2: Bundesinnenminister Dobrindt will alle nutzbaren Schutzräume in Deutschland digital erfassen lassen, etwa Tiefgaragen und Tunnel. Neue Bunker seien nicht geplant. Bund und Länder bauen eine Datenbank auf, die Menschen im Ernstfall zum nächsten Schutzraum lotsen soll, abrufbar auch über die Nina-Warn-App. Am Flughafen München dürfen Reisende im Handgepäck bald bis zu 2 Liter an Flüssigkeiten mitnehmen. Bisher galt ja die 100-Milliliter-Regel, die wird ab Freitag an sämtlichen Sicherheitskontrollen aufgehoben. Grund dafür ist die Umstellung auf moderne Computertomographen bei der Gepäckkontrolle, wie das Bayerische Verkehrsministerium erklärt hat. Wasserflaschen können dann bei der Kontrolle im Handgepäck bleiben. Am Flughafen Nürnberg gilt das schon seit Mai. Es ist jetzt 5:15.
4: Hier ist das Bayernwelle-Wetter. Sonne und Wolken wechseln sich weiterhin kunterbunt ab. Temperaturen immer noch sehr angenehm. In Kirchweidach 20 Grad, in Übersee am Chiemgauhof 19 und in Schneitzelreuth 17 Grad. Morgen wird es gleich noch angenehmer für die Freunde und Freundinnen der Sonne. Morgen haben wir nämlich einen wolkenlosen Dienstag mit Temperaturen 25 Grad in der Spitze. Also wunderbarer Spätsommer. Ich sag's euch schon den ganzen Nachmittag. Übermorgen am Mittwoch wird es noch wärmer, bis zu 27 Grad. Aber am Nachmittag wird das Wetter dann kippen. Mittwochnachmittag kommen starke Gewitter rein, möglicherweise mit Hagel oder auch Starkregen. Der Deutsche Wetterdienst warnt schon mal in jedem Fall. Der Bayernwelle Verkehrsservice, damit ihr sicher ankommt. Es wird voll, es ist schon voll auf den Straßen, weil wir Feierabendverkehr haben. Die dickste Behinderung habt ihr aktuell in Berchtesgaden. Rund um den Bahnhofskreisel gibt es aus allen Richtungen starken Verkehr und dementsprechend aus allen Richtungen auch Stau, rechnet hier mit einem Zeitverlust von etwa 10 Minuten. Garniert wird die Verkehrsübersicht noch durch die Blitzerübersicht, die geht aber schnell. Einer ist uns aktuell gemeldet, der steht in Tettenhausen bei der Brücke und blitzt euch in Richtung Waging am See. Ruft uns an bei weiteren Blitzern, die ihr seht, bitte 08654 3x7 3x3.
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4: Mit Peter Mack und mit Musik von Astis, Electrified. Und jetzt muss ich einmal was loswerden, bevor die Sprachwissenschaftler unter euch anrufen. Ja, die Sängerin Astis kommt aus Island und eigentlich spricht man den Namen, ihren Vornamen Astis, auch isländisch aus. Also korrekt ausgesprochen müsste er natürlich heißen Ástis. Aber Ástis klingt wie, stieß ich mir den Fuß gestern am Couchtisch oder so und das ist mir alles zu albern. Deswegen sage ich Astis und Electrified. Ihr versteht ja im Grunde, was ich meine, ne?

0: So, damit die Fans von Dirty Dancing auch heute Nachmittag auf ihre Kosten kommen. Hungry Eyes von Eric Carmen. Grüß Gott auf der Bayernwelle. Ich weiß nicht, wie es den Schülern heute geht am letzten Ferientag. Für mich war das immer ein Tag voller Unbehagen, weil ich wusste, ich kann den Tag nicht richtig genießen. Ich muss ja morgen früh aufstehen, muss wieder in die Schule. Da fällt mir ein, sag mal, warum fängt eigentlich die Schule in Bayern an einem Dienstag an? Wäre nicht ein Montag, so wie in Baden-Württemberg, da günstiger? Die haben heute schon mit der Schule angefangen. Nein, es muss offensichtlich in Bayern an einem Dienstag sein. Warum ist das so? Markus Gollinger aus den Bayernwelle Nachrichten.
1: Ja, da gibt es tatsächlich nicht nur einen Grund, sondern mehrere. Zum Beispiel vor dem Start ins neue Schuljahr ist ja an den Schulen und den Schulämtern immer noch ein bisschen was zu organisieren. Zum Beispiel, heute sind in den Landkreisen Traunstein und Berchtesgadener Land die neuen Lehrkräfte begrüßt und vereidigt worden. So, wenn der erste Schultag jetzt ein Montag wäre, dann müsstest du das ja am Sonntag machen oder schon am Freitag davor. Das wäre doch sehr unpraktisch. Auch gibt es oft Jahresanfangskonferenzen, die auch noch einen Tag vor dem neuen Schuljahr gemacht werden. Und da ist es ja praktischer, wenn das neue Schuljahr am Dienstag losgeht. Mit dem Dienstag hat das Kultusministerium aber nicht nur an die Lehrer gedacht, sondern schon auch an Schulkinder und die Eltern. Weil wenn die am letzten Ferienwochenende erst aus dem Urlaub zurückkommen, dann sollen es noch mal einen Tag mehr zum Wiedereingewöhnen haben, bevor dann am Dienstag endgültig die Schule losgeht. Und so ist die erste Schulwoche in jedem Schuljahr gleich mal eine kurze Woche. Mit nur 4 Tagen.
0: Mit nur 4 Tagen. Dankeschön, Markus Gott. Gollinger, hat sich doch das Kultusministerium tatsächlich dabei was gedacht und den Schulstart nicht ganz aus Versehen auf einen Dienstag gelegt. Habt einen wunderbaren Schulstart morgen. Das gilt für die Kinder, es gilt aber auch für die Eltern und natürlich für die Lehrkräfte sowieso. Die Bayernwelle ist hier. Alicia Keys, This Goes Out to the Underdog. Yeah.

0: Das ist und bleibt seit Jahrzehnten ein guter Rocksong. Smash Mouth und All-Star auf der Bayernwelle. Wem das noch nicht genügend gekracht hat, dem kann ich sagen, gleich kracht's noch mehr mit Miles Smith. Das ist ein Kracher aus diesem Jahr. Stay if you wanna dance. Aber vorher müssen wir ganz kurz Werbung machen. Dann in voller Länge, voller Krach.
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2: Mit Markus Gollinger. Nach einer mutmaßlichen Messerattacke auf einen Mann am Bahnhof in Prien fahndet die Polizei immer noch nach dem Täter. Inzwischen hat sie eine Beschreibung herausgegeben. Demnach sucht die Polizei einen etwa 25 Jahre alten Mann mit schwarzen Haaren und gebräunter Haut. Er trug eine beige Hose, eine schwarze Daunenjacke und soll eine Bierflasche in der Hand gehalten haben. Dieser Unbekannte soll am frühen Sonntagabend einen Mann am Priener Bahnhof angegriffen und niedergestochen haben. Das Opfer wurde in ein Krankenhaus gebracht und ist laut Polizei mittelschwer verletzt. Hinweise nimmt die Kripo Rosenheim oder auch jede andere Polizeidienststelle entgegen. Auf dem Heimweg vom Bad Reichenhaller Herbstfest sind drei Männer am Wochenende mehrere Meter in die Tiefe gestürzt. Wie das Rote Kreuz mitteilt, wollten die drei mitten in der Nacht einen Hang zu einem Fuß- und Radweg hinabsteigen. Dabei stürzten sie demnach ab in das derzeit trockene Bett eines Bachs. Einige Ersthelfer kümmerten sich um die Verletzten und setzten einen Notruf ab. Sanitäter und Notärztin versorgten die drei Männer im Alter von 20 bis 23 Jahren. Später im Krankenhaus hat sich herausgestellt, dass die drei nicht schwerer verletzt sind. Und für Grundschulkinder aus Grabenstedt soll es in Zukunft eine gemeinsame Ferienbetreuung mit anderen Gemeinden geben. Der Grabenstädter Gemeinderat beschäftigt sich passend zum Schulstart heute Abend mit dem geplanten Zusammenschluss. Mehrere Kommunen im Aachental wollen gemeinsam ein Ganztagsangebot für Kinder der ersten bis vierten Klasse schaffen, auch in den bayerischen Schulferien. Damit sollen die Gemeinden den gesetzlichen Anspruch auf Ganztagsbetreuung besser erfüllen können. In der heutigen Sitzung des Gemeinderates Grabenstedt geht es außerdem um die Höhe des Elternbeitrages und die Beteiligung der Gemeinde Grabenstedt an der Zweckvereinbarung. Ziel ist ein verlässliches Betreuungsangebot über Gemeindegrenzen hinweg. Diese und auch weitere Nachrichten aus der Region könnt ihr auch nachlesen bei uns auf bayernwelle.de.
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2: In Pattenham bei See und Seebrugg haben die Bauarbeiten für einen neuen Bürgersolarpark begonnen. Auf rund 3,5 Hektar Fläche entsteht eine Freiflächenanlage, die künftig Sonnenstrom für etwa 1000 Haushalte produzieren soll. Das Besondere, Bürgerinnen und Bürger aus der Gemeinde See und Seebrugg können sich finanziell an dem Projekt beteiligen. Über die genauen Möglichkeiten will die Energiegenossenschaft der Volksbank Raiffeisenbank im Herbst gemeinsam mit der Gemeinde bei einer Bürgerveranstaltung informieren. Wer Interesse hat, kann sich aber schon jetzt vorab auf der Internetseite der Genossenschaft registrieren.
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4: Dankeschön. Jetzt das Bayernwelle Wetter. Weiterhin Sonne und Wolken. Also ist doch noch recht freundlich geworden am Nachmittag, während weite Teile des Tages nur die Wolken regiert haben. Jetzt inzwischen viele Auflockerungen und sehr nette Temperaturen, sagen wir so. In Chieming haben wir 19 Grad, in Freilassing 20 und in Bad Reichenhall sind es 18 Grad am Kurpark. Morgen wird es spürbar wärmer. 25 Grad haben wir morgen. Das liegt auch daran, dass wir wolkenlosen Himmel kriegen. Ein Traumtag ist das morgen. Auch der Mittwoch wird am Anfang noch schön, sogar noch wärmer, bis zu 27 Grad. Aber am Mittwochnachmittag kommen zum Teil sehr starke Gewitter rein. Der Deutsche Wetterdienst sagt, da ist auch starke Regen und Hagel möglich. Der Bayernwelle Verkehrsservice hier, damit ihr sicher ankommt. Es ist noch Feierabendverkehr, dementsprechend voll an vielen neuralgischen Stellen in der Region. Am vollsten ist es in Berchtesgaden und zwar rund um den Bahnhofskreisel, egal aus welcher Richtung ihr da drauf zufahrt. Ihr habt einen kleinen Stau mit einer Wartezeit, je nach Richtung, aus der ihr kommt, von 5 bis 10 Minuten. Und geblitzt wird auch noch. Einer ist uns bekannt, der steht in Tettenhausen an der Brücke und blitzt euch in Richtung Waging am See. Der hält schon seit Stunden dort aus. Aber solltet ihr weitere sehen außerhalb von Tettenhausen, weitere Blitzer, ruft uns bitte an. 08654, 3x7, 3x3. Vielen Dank.
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4: Mit Peter Mack, grüß Gott, habt einen wunderbaren Feierabend. Musik gleich von Amanda Marshall, Let It Rain. Und jetzt von Glockenbach und Tom Walker, Home.
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1: Lift, Aufzug oder auch bekannt als der Fahrstuhl. Aber das ist doch ein komischer Name, oder? Für so einen Aufzug. Also woher kommt der? Gleich vorneweg, es gibt mehrere Geschichten, sucht euch einfach eine aus. Ich fange mal mit der kürzeren an. Die ersten Aufzüge waren noch nicht automatisch, die mussten von den Menschen bedient werden. Da wartet also ein Mensch in dem Aufzug, bis jemand kommt und befördert werden will. Ja, so ein Tag kann da lang sein, wenn man stehen muss, und deshalb hat der einen Stuhl bekommen, auf dem er gesessen ist, und vielleicht kommt daher der Begriff Fahrstuhl. Es kann aber auch sein, dass der Name von einem Vorreiter des heutigen Fahrstuhls kommt, und zwar haben sich den faule Adelige ausgedacht. Die hatten ja teilweise auch große Anwesen, und da konnte es schon mal anstrengend sein, von einem ins nächste Stockwerk gehen zu müssen. Also mussten die Diener herhalten. Die haben dann also an einen Stuhl Seile befestigt und haben dann die edlen Herrschaften nach oben gezogen. Die mussten dadurch nicht mehr gehen, sondern konnten auf ihrem Fahrstuhl Platz nehmen.
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0: Backstreet Boys, die ja noch in diesem Monat ihre ganzen Konzerte in Düsseldorf geben werden, haben schon immer gesagt, Deutschland ist was Besonderes für uns, denn hier hatten wir unsere ersten großen Erfolge. Die Deutschen haben als erstes gemerkt, wie gut unsere Musik ist. Naja gut, wir haben halt auch Geschmack hier in diesem Land. Die Bayernwelle hier gleich mit Olivia Rodrigo und Drop Dead. Gefällt uns auch sehr gut. Da wird sich Olivia Rodrigo eines Tages auch noch bedanken bei uns, dass wir den Hit so groß gemacht haben, gleich in voller Länge.
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2: Ich bin Gregor Jusse Moser. Die Spritpreise sind erneut deutlich gestiegen, laut ADAC stärker, als es durch den Anstieg der Ölpreise erklärt werden kann. Deshalb stehen Mineralölkonzerne in der Kritik. Mehrere Politiker fordern die Bundesregierung zum Handeln auf. So hat etwa Grünen-Chef Banaschak vorgeschlagen, die Übergewinne der Mineralölkonzerne abzuschöpfen, um dann damit weitere Entlastungen für die Menschen zu finanzieren. Russland nimmt Deutschland nach Einschätzung des Militärgeheimdienstes MAD besonders stark ins Visier. In seinem neuen Jahresbericht warnt der Dienst vor mehr Spionage, Sabotage und anderen.

0: hybriden Angriffen. Zoe Tassovali berichtet.
1: Besonders Sorgen machen dem Militärgeheimdienst Agenten, die für einzelne Aktionen angeworben werden, also um Informationen zu sammeln oder etwas zu sabotieren. Deutschland ist für Russland demnach besonders interessant, weil die Bundeswehr wächst und neue Waffensysteme bekommt. Auch China versucht offenbar an Informationen zu kommen. Einige Ausspähversuche führt der MAD auf chinesische Dienste zurück.
0: Wie gerecht sind die geplanten Reformen der Bundesregierung? Das müsse man nach dem AfD-Erfolg bei der Landtagswahl in Sachsen-Anhalt prüfen, fordert Bayerns Ministerpräsident Söder. Nach einer Tagung des CSU-Vorstands hat er von einem Gerechtigkeitscheck gesprochen. Bei den Reformen dürfe es nicht nur um die wirtschaftliche Leistungsfähigkeit gehen, man müsse auch schauen, was die Reformen für die Lebensrealität der Menschen bedeuteten. Im Alter von 107 Jahren ist in Israel der älteste Überlebende des Holocaust gestorben. Der 1919 in Polen geborene Jehuda Aaron Widawski starb bereits gestern am Sonntag, wie die Gedenkstätte Auschwitz-Birkenau gemeldet hat. Widawski hatte unter anderem das NS-Konzentrationslager Auschwitz überlebt, anders als ein Großteil seiner Familie. Sie sind weltberühmt für Hits wie Wonderwall, Live Forever oder Don't Look Back in Anger. Die Britpop-Band Oasis wird erstmals seit 2009 wieder in Deutschland auftreten. Die Gruppe um die Brüder Liam und Noel Gallagher haben für den 2. und 3. Juli nächsten Jahres 2 Konzerte in der Münchner Allianz Arena angekündigt. Es ist jetzt 6:15.
2: Dankeschön. Das Bayern-Bälle-Wetter. Dieser Montag heute war weitgehend von Wolken dominiert, auch wenn es in den letzten Stunden teilweise ein bisschen aufgelockert hat. Das wird sich morgen ändern. Morgen haben wir den ganzen Tag strahlend blauen Himmel, also nahezu wolkenlos und damit auch wärmer als heute. In der Sonne kriegen wir morgen bis zu 24 Grad. Übermorgen am Mittwoch wird es noch wärmer mit bis zu 27, aber übermorgen drohen uns dann auch am Nachmittagabend zum Teil kräftige Gewitter. Da blitzt's, donnert's, da kann teilweise auch Hagel dabei sein. Der Bayernwelle Verkehrsservice, damit ihr sicher ankommt. Verkehrslage hat sich beruhigt, wir haben keine nennenswerten Probleme. Gute Fahrt auch weiterhin. Und damit ich das nicht vergesse, ruft uns bitte an bei Blitzen, die ihr seht, auch bei akut auftretenden Verkehrsproblemen. Dafür ist unsere Blitzer-Hotline da. Also momentan habe ich keine Blitzer vorliegen. 08654, 3x die 7, 3x die 3. Danke für eure Mithilfe.
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2: Mit Peter Mack, guten Abend um 6:15. Jetzt eine Sängerin, die seit vielen Jahren schon sehr erfolgreich ist. Sie heißt Bibi Rexha. Ist vielleicht nicht jedem ein Begriff, hatte aber schon Hits, die ihr auch gehört habt. Einen zum Beispiel mit David Guetta, das war hier I'm Good. Das ist die Stimme von Bibi Rexha. Wie gesagt, viele eigene Songs schon gemacht, aber sie bedient sich auch eben gerne anderer alter Songs. Das hat sie auch in diesem Jahr gemacht. Da hat sie sich das gute alte Insomnia von Faithless mal vorgenommen und hat einen neuen Song draus gemacht. Und das ist er. Bibi Rexha auf der Bayernwelle, A New Religion.

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2: Mit Elena Meyer einen schönen Montag. Und weil Vorfreude die schönste Freude ist, schauen wir gleich mal aufs Wochenende. Da gibt's nämlich zum Beispiel Ohrwürmer aus 5 Jahrzehnten im Magazin 3 in Bad Reichenhall. Am Freitag steht da die Band On The Rocks ab 20 Uhr auf der Bühne und die spielt euch Klassiker von Musikgrößen wie Alanis Morissette, Bryan Adams oder Tina Turner. Also ein Abend zum Tanzen und Mitsingen für euch. Einlass ist um 19 Uhr und ihr wisst Bescheid, die Tickets gibt's wie immer bei Ticket scharf im Vorverkauf oder auch an der Abendkasse. Und am Wochenende wird in Freilassing Geburtstag gefeiert, denn der Fischereiverein Baggerweiher Freilassing und der TSV Halle Freilassing feiern ihren 25. Geburtstag und die feiern den gemeinsam mit euch. Da gibt es dann ein umfangreiches Programm, zum Beispiel ist am Freitag Weinfest, am Samstag dann 80er und 90er Party und am Sonntag Frühshoppen. Steckerlfisch gibt es natürlich auch immer, Party und gute Stimmung. Ich finde, es hört sich nach einem guten Plan an. Auf der Instagram-Seite von den Baggerweiherfischern gibt es mehr Infos zum Programm. Und am Sonntag ist wieder das Chicos Alm Festival auf der Untermergalm in Ruppolding und da spielen nicht nur die Chicos für euch, sondern 5 andere Bands. Von 12 bis 18 Uhr gibt es also Live-Musik vom Feinsten vor traumhaft schöner Bergkulisse. Und das Allerbeste kommt noch. Das alles ist nämlich für den guten Zweck. Alle Einnahmen gehen an die Kinderkrebshilfe Berchtesgadener Land und Traunstein. Also bringt den großen Geldbeutel mit.
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3: Mit Markus Gollinger. Nach einer mutmaßlichen Messerattacke auf einen Mann am Bahnhof in Prien fahndet die Polizei immer noch nach dem Täter. Inzwischen hat sie eine Beschreibung herausgegeben. Demnach sucht die Polizei einen etwa 25 Jahre alten Mann mit schwarzen Haaren und gebräunter Haut. Er trug eine beige Hose, eine schwarze Daunenjacke und soll eine Bierflasche in der Hand gehalten haben. Dieser Unbekannte soll am frühen Sonntagabend einen Mann am Priener Bahnhof angegriffen und niedergestochen haben. Das Opfer wurde in ein Krankenhaus gebracht und ist laut Polizei mittelschwer verletzt. Hinweise nimmt die Kripo Rosenheim oder auch jede andere Polizeidienststelle entgegen. Wie steht's nach dem Hitzesommer mittlerweile um die Trinkwasserversorgung in der Gemeinde Pieding? Informationen dazu gibt's heute Abend im Gemeinderat.
4: Vor rund einem Monat war die Trinkwasserversorgung in Pieding besonders angespannt. Die eigenen Wasserreserven der Gemeinde reichten wegen der anhaltenden Hitze und der ausbleibenden Niederschläge nicht mehr aus. Pieding musste deshalb von außen mit Trinkwasser unterstützt werden, unter anderem durch die Stadtwerke Bad Reichenhall und die Suhr-Gruppe. Gemeinde und Stadtwerke appellierten deshalb schon damals an die Bevölkerung, möglichst sparsam mit Trinkwasser umzugehen. Wie die Trinkwassersituation nun einen Monat später aussieht, darum geht's heute Abend im Piedinger Gemeinderat. Für die Bayernwelle Angelina Quotschalla.
3: Zum morgigen Start ins neue Schuljahr verstärkt die Polizei auch in den Landkreisen Traunstein und Berchtesgadener Land ihre Kontrollen rund um Schulen und Kindergärten. Das hat Bayerns Innenminister Joachim Herrmann angekündigt. In der ersten Schulwoche geht es den Polizisten demnach vor allem um die Gurt- und Kindersicherungspflicht. Die Polizei will Eltern und Autofahrer sensibilisieren, die Kinder richtig zu sichern und selbst auch angeschnallt zu sein. Denn immer wieder sterben Menschen bei Unfällen, weil sie keinen Sicherheitsgurt tragen. Diese und auch weitere Nachrichten aus der Region könnt ihr auch nachlesen bei uns auf bayernwelle.de.
5: Dankeschön, Markus Gollinger. Hier ist das Bayernwelle-Wetter. Die vielen Wolken, die wir heute hatten, werden wir morgen nicht haben. Morgen gibt's den ganzen Tag nur strahlend blauen Himmel und das bei entsprechend höheren Temperaturen. Bis zu 25 Grad werden wir morgen haben. Ein traumhafter Spätsommertag. Übermorgen am Mittwoch wird's zuerst noch wärmer. Temperaturen gehen auf 27 Grad hoch. Das ist dann fast schon wieder Badewetter, aber eben nur fast, denn am Mittwochnachmittag ziehen kräftige Gewitter rein. Die können stark Regen neben Blitz und Donner mitbringen, aber auch Hagel ist durchaus möglich. Also Mittwochnachmittag gibt's. Der Bayernwelle Verkehrsservice, damit ihr sicher ankommt, uns liegen keine nennenswerten Störungen vor. Gute Fahrt auch weiterhin. Und meldet uns bitte eure Blitzer, die ihr wo auch immer rumstehen seht. Momentan haben wir keine gemeldet, also ich verlasse mich auf euch. Ruft uns bitte an, sobald ihr einen seht. 08654 3x die 7, 3x die 3. Dankeschön.
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5: Mit Peter Mack, guten Abend. Eine irre Geschichte, die John Bon Jovi mal erzählt hat. Er war ein ganz junger Mann und hat noch gar keine Musik gemacht, hat aber gearbeitet als Kaffeeholer für die großen Stars in einem Aufnahmestudio. Und eines Tages ging er durch die Gänge und sah durch ein Fenster, wie ein gewisser David Bowie und ein gewisser Freddie Mercury zusammen etwas gesungen haben. So jung wie er war, konnte er das kaum einordnen, hat aber einen Kollegen gefragt, sag mal, passiert das gerade wirklich, was ich da sehe? Nehmen Bowie und Mercury gerade einen Song auf. Das hat ihm der zuständige Toningenieur bestätigt. Und so war John Bon Jovi Zeuge eines zeitlosen Tondokuments. Der Song, den die beiden da gerade aufgenommen haben, Freddie und David Bowie, sollte später als Welthit in die Geschichte eingehen. Under Pressure hieß er.

This is a Heartbeat Song. Kelly Clarkson, die inzwischen nicht mehr nur nicht mehr singt, sondern auch ihre Talkshow in Amerika jetzt aufgegeben hat. Aber ich glaube, sie hat in ihrem Leben genug Geld verdient, um beides mal sein lassen zu können. Schöne Musik hat sie schon gemacht. Hier ist die Bayernwelle. Grüß Gott. Wir hatten heute in den Nachrichten, dass die Streaming-Dienste in Deutschland immer populärer werden. Immer mehr Menschen holen sich ein Netflix, ein Amazon Prime, ein Disney, ein Paramount Plus Abo, um einfach jederzeit die Filme, die Serien gucken zu können, die sie eben gerne möchten. Na, dann habe ich ein paar Highlights für euch. Gerade in dieser Woche viele Highlights für die Thriller- und Action-Fans. Am Mittwoch, also übermorgen, wird ja die letzte Folge der aktuellen Reacher-Staffel dann online gehen bei Amazon Prime. Also das große Finale am Mittwoch. Und zeitgleich zu dieser Folge wird Amazon Prime einen Ableger der Reacher-Serie veröffentlichen. Nämlich geht es dort um eine Kollegin, um eine ehemalige Militärkollegin von Jack Reacher, Frances Neagley, die wird ihre eigene Serie bekommen. Am Mittwoch wird Amazon Prime alle 8 Folgen dieser ersten Staffel online stellen. Je nachdem, wie erfolgreich sie ist, wird es dann eine zweite Staffel geben. Also schon mal ab Mittwoch sehr viel los. Und wer zufällig ein Paramount Plus Abo hat, der wird sich in dieser Woche ebenfalls freuen. Eine der besten Serien der letzten Jahres war die Mafia-Serie Mobland mit Tom Hardy, mit Helen Mirren, mit Pierce Brosnan. Unfassbar großer Erfolg auf der ganzen Welt. Ab Freitag startet bei Paramount Plus die zweite Staffel. Die kommt aber wie so häufig dann nur häppchenweise, jede Woche dann nur eine neue Folge. Aber das ist so hervorragend, wer irgendwie eine Chance von euch hat, Mobland zu gucken, macht das bitte, es wird euch nicht mehr loslassen. Also ihr seht, in den Streamingdiensten viel geboten und offensichtlich werden sie ja immer populärer, insofern in dieser Woche viel neues Futter. Morgen neues Radiofutter, denn ich bin da morgen Nachmittag wieder für euch da. Peter Mack mein Name, bleibt mir treu, bleibt der Bayernwelle treu. Morgen Nachmittag hören wir uns wieder. I knew it, I knew you, Taylor Swift.

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3: Ich bin Gregor Jusse Moser. Die hohen Spritpreise bereiten auch der Bundesregierung Kopfschmerzen. Der stellvertretende Regierungssprecher Mayer hat gesagt, Unternehmen und Pendler würden dadurch sehr belastet. Finanzminister Klingbeil setzt sich laut seinem Ministerium auf europäischer Ebene für eine Übergewinnsteuer für Mineralölfirmen ein. Auch ein Spritpreisdeckel ist weiter im Gespräch. Um Bayerns Bildungssystem ist es offenbar ganz gut bestellt, zumindest aus wirtschaftlicher Sicht. Das zeigt der Bildungsmonitor der Initiative Neue Soziale Marktwirtschaft. Bayern landet darin hinter Sachsen auf Platz 2. Janina Singer berichtet.
4: Die Studie untersucht unter anderem die Bildungsausgaben. Es geht darum, inwieweit das Bildungssystem zu Wohlstand und Wachstum beiträgt. Bayern punktet bei beruflicher Bildung, Schulqualität und Bildungsausgaben. Aufholbedarf gibt es bei Betreuungsangeboten in Kitas und Grundschulen. Die Vereinigung der Bayerischen Wirtschaft begrüßt das Ergebnis, sagt aber auch, man dürfe sich auf dem zweiten Platz nicht ausruhen.
3: Um die deutsche Panzerbrigade in Litauen aufzubauen, will Bundesverteidigungsminister Pistorius einen Teil der Soldaten zum Dienst zwingen. Mit Freiwilligen seien aktuell fast 80% der Stellen besetzt, hat sein Ministerium mitgeteilt. Für einige hundert Dienstposten seien aber noch keine Männer oder Frauen gefunden worden, etwa bei Stellen für IT-Experten oder Logistikern. Die Britpop-Band Oasis wird erstmals seit 2009 wieder in Deutschland auftreten. Die Gruppe um die Brüder Liam und Noel Gallagher haben für den 2. und 3. Juli nächsten Jahres zwei Konzerte in der Münchner Allianz Arena angekündigt. Im Rahmen ihrer zweiten Reunion-Tour nach der Versöhnung zwischen den Gallagher-Brüdern kommen sie unter anderem auch nach Spanien, Frankreich oder auch Italien. Der Himmel über Bayern klart jetzt am Abend weiter auf. Vielerorts war und ist es heute ja sonnig, teils aber bewölkt. Die Nacht wird dann sternenklar, später breitet sich Nebel aus. Die Temperaturen gehen runter auf 14 bis 6 Grad. Morgen bekommen wir wieder oft Sonnenschein mit Höchstwerten zwischen 23 und nochmal 28 Grad. Am Mittwoch ist es anfangs vor allem im Südosten noch sonnig und warm. Sonst folgen Schauer und Gewitter mit einer deutlichen Abkühlung.
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5: Im Studio ist Evi Dettel und ich darf euch ganz herzlich

zum neuesten Musikspezial begrüßen. Heute wieder mit einem etwas älteren Album. Die Platte hat vor 3 Jahren schon ihren 50. Geburtstag gefeiert und ist bis heute eins der meistverkauften Musikalben weltweit. The Dark Side of the Moon von Pink Floyd. Wir tauchen also ein in den sphärischen Sound aus dem Jahr 1973 und starten gleich ganz entspannt mit The Great Gig in the Sky. Das Stück zeigt gleich mal, dass Pink Floyd keine Standard-Radiosongs rausgebracht haben. Es ist ein Instrumentalsong, in dem Richard Wright wunderschön Klavier spielt, die Sängerin Claire Torrey ohne Text singt und am Anfang ist noch der Hausmeister der legendären Abbey Road Studios in London zu hören. Definitiv eine Reise in eine andere Zeit.

Heute geht's in unserem Musikspezial zurück ins Jahr 1973, denn das zweitmeistverkaufte Album aller Zeiten liegt auf meinem Plattenteller. The Dark Side of the Moon von Pink Floyd. Genauer gesagt teilen sich die Jungs Platz 2 mit AC/DC's Back in Black. Beide Alben wurden gut 50 Millionen Mal verkauft. Mehr schaffte nur Michael Jackson mit Thriller. Dabei kam The Dark Side of the Moon bei Kritikern erstmal gar nicht so gut an. Zu perfekt produziert, zu wenig avantgardistisch, schlicht einfallslos. So lauteten einige Reaktionen der Profis kurz nach dem Release. Heute zählt die Platte auch bei renommierten Kritikern als Meilenstein des Progressive Rock. Wir hören jetzt den bekanntesten Song darauf, Money. In Großbritannien ist das der Pink Floyd-Song, der am zweithäufigsten im Radio und TV gespielt wird, direkt nach, wie könnte es anders sein, Another Brick in the Wall. Und schon der Anfang ist legendär.

The Dark Side of the Moon ist das erfolgreichste Pink Floyd-Album. Dabei sind auf unserem Album der Woche Hits wie Another Brick in the Wall und Wish You Were Here gar nicht vertreten. Das Konzeptalbum ist eher ein Gesamtwerk, das sich wirklich lohnt, mal am Stück anzuhören. Inspiration war das Schicksal des früheren Bandmitglieds Syd Barrett und die Idee dafür hatte Roger Waters. Der fällt inzwischen zwar leider eher mit politisch sehr fragwürdigen Kommentaren auf, aber musikalisch hat er Pink Floyd maßgeblich geprägt. Syd musste die Band 1968 wegen massiver psychischer Probleme und einer schweren Drogensucht verlassen. Sein alter Freund David Gilmour sprang ein und sagte erst vor ein paar Jahren, er habe immer noch ein schlechtes Gewissen deswegen. The Dark Side of the Moon soll verdeutlichen, wodurch sensible Menschen wie Syd in den Wahnsinn getrieben werden. In Brain Damage taucht auch der Albumtitel auf und beinahe hätte Pink Floyd auch diesen Song Dark Side of the Moon genannt.

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1: Mit Markus Gollinger. Nach einer mutmaßlichen Messerattacke auf einen Mann am Bahnhof in Prien fahndet die Polizei immer noch nach dem Täter. Inzwischen hat sie eine Beschreibung herausgegeben. Demnach sucht die Polizei einen etwa 25 Jahre alten Mann mit schwarzen Haaren und gebräunter Haut. Er trug eine beige Hose, eine schwarze Daunenjacke und soll eine Bierflasche in der Hand gehalten haben. Dieser Unbekannte soll am frühen Sonntagabend einen Mann am Priener Bahnhof angegriffen und niedergestochen haben. Das Opfer wurde in ein Krankenhaus gebracht und ist laut Polizei mittelschwer verletzt. Hinweise nimmt die Kripo Rosenheim oder auch jede andere Polizeidienststelle entgegen. Wie steht's nach dem Hitzesommer mittlerweile um die Trinkwasserversorgung in der Gemeinde Pieding? Informationen dazu gibt's heute Abend im Gemeinderat.
2: Vor rund einem Monat war die Trinkwasserversorgung in Pieding besonders angespannt. Die eigenen Wasserreserven der Gemeinde reichten wegen der anhaltenden Hitze und der ausbleibenden Niederschläge nicht mehr aus. Pieding musste deshalb von außen mit Trinkwasser unterstützt werden, unter anderem durch die Stadtwerke Bad Reichenhall und die Suhr-Gruppe. Gemeinde und Stadtwerke appellierten deshalb schon damals an die Bevölkerung, möglichst sparsam mit Trinkwasser umzugehen. Wie die Trinkwassersituation nun einen Monat später aussieht, darum geht's heute Abend im Piedinger Gemeinderat. Für die Bayernwelle Angelina Quotschala.
1: Zum morgigen Start ins neue Schuljahr verstärkt die Polizei auch in den Landkreisen Traunstein und Berchtesgadener Land ihre Kontrollen rund um Schulen und Kindergärten. Das hat Bayerns Innenminister Joachim Herrmann angekündigt. In der ersten Schulwoche geht es den Polizisten demnach vor allem um die Gurt- und Kindersicherungspflicht. Die Polizei will Eltern und Autofahrer sensibilisieren, die Kinder richtig zu sichern und selbst auch angeschnallt zu sein. Denn immer wieder sterben Menschen bei Unfällen, weil sie keinen Sicherheitsgurt tragen. Diese und auch weitere Nachrichten aus der Region könnt ihr auch nachlesen bei uns auf bayernwelle.de.
3: Der Himmel über Bayern klart jetzt am Abend weiter auf. Vielerorts war und ist es heute ja sonnig, teils aber bewölkt. Die Nacht wird dann sternenklar, später breitet sich Nebel aus. Die Temperaturen gehen runter auf 14 bis 6 Grad. Morgen bekommen wir wieder oft Sonnenschein mit Höchstwerten zwischen 23 und nochmal 28 Grad. Am Mittwoch ist es anfangs vor allem im Südosten noch sonnig und warm. Sonst folgen Schauer und Gewitter mit einer deutlichen Abkühlung. Guten Abend auf die Straßen und wir schauen auf die A99 München Nord Richtung München Südwest. Zwischen München Neuherberg und Dreieck München Allach 10 Kilometer Stau. Es dauert hier etwa eine Dreiviertelstunde länger. Dann die B2 München Richtung Augsburg zwischen Friedenheimer Brücke und Wotanstraße 1 Kilometer Stau. Hier dauert es etwa eine Viertelstunde länger. Ebenso wie auf der B2 Mittlerer Ring in München zwischen Prinzregentenstraße und Landshuter Allee 8 Kilometer zähfließender Verkehr. Auch hier also Wartezeit von etwa einer Viertelstunde. Allen unterwegs eine gute Fahrt.

Unser Album der Woche, The Dark Side of the Moon von Pink Floyd, wurde größtenteils 1972 in den Abbey Road Studios in London aufgenommen, dem Haus- und Hofstudio der Beatles. Die hatten sich aber 2 Jahre vorher schon aufgelöst. Paul McCartney war trotzdem mit seiner neuen Band Wings vor Ort und ein paar der Interviewfetzen in den Pink Floyd-Songs stammen von seinen Musikern. Eine Aufnahme von McCartney selbst hat es nicht in den finalen Mix geschafft. Dafür aber Musik von den Beatles. Es wird bis heute diskutiert, ob es Absicht oder ein Versehen war. Aber in einigen frühen Pressungen von The Dark Side of the Moon ist ganz am Ende sehr leise eine Orchesterversion von Ticket to Ride zu hören. Auf den neu gemasterten Aufnahmen sucht ihr allerdings vergeblich. Dafür gibt's auf YouTube Mitschnitte des Ostereis, das Pink Floyd im Song Eclipse versteckt haben. Ob es versehentlich auf einem alten Tape war oder nicht, bleibt erstmal ein Geheimnis. Hier ist Eclipse.

Mark Twain hat mal gesagt, jeder ist ein Mond und hat eine dunkle Seite, die er niemandem zeigt. Dieses Zitat war Inspiration für den Titel unseres Albums der Woche im Musikspezial The Dark Side of the Moon von Pink Floyd aus dem Jahr 1973. Das 6. Studioalbum der britischen Rockband ist bis heute ein Dauerbrenner in den Hitparaden. Ja, ihr habt richtig gehört, bis heute. Erst im Januar 2026 waren sie damit in den Top 200 der amerikanischen Billboard-Charts. Es war die 996. Woche insgesamt mit diesem Album. Umgerechnet sind das schon über 19 Jahre und damit hält The Dark Side of the Moon einen historischen Rekord. Von 1973 bis 88 waren sie durchgehend dabei und 2009 ging die Reise dann weiter. Wir hören jetzt den einzigen Song des Albums, den alle vier damaligen Pink Floyd-Mitglieder zusammen geschrieben haben. Time.

Langsam geht unsere Stunde mit The Dark Side of the Moon als Platte der Woche zu Ende. Und 53 Jahre nach Veröffentlichung dieses Meisterwerks hat sich bei Pink Floyd viel geändert. Die beiden Gründungsmitglieder Syd Barrett und Richard Wright sind in den 2000er Jahren verstorben. Schlagzeuger Nick Mason bleibt der Einzige, der an allen Alben beteiligt war. Zusammen mit David Gilmour bildet er heute Pink Floyd. Roger Waters ist seit den 80er Jahren raus. Nur 2005 gab es einen überraschenden gemeinsamen Auftritt. Waters und Gilmour sind übrigens seit etwa 40 Jahren zerstritten. 2024 einigten sie sich dann trotzdem nach vielen Jahren darauf, ihre Musikrechte zu verkaufen. Sony bezahlte dafür angeblich rund 400 Millionen Dollar. Dabei ging es um veröffentlichte Aufnahmen, den Bandnamen, Merchandise und die Rechte an den legendären Albumcovern. Die Autorenrechte und das Recht für weitere Veröffentlichungen haben die Musiker angeblich behalten. Zum Schluss habe ich jetzt noch einen lustigen Pink Floyd-Fakt für euch. 2017 wurde eine Knallkrebsart nach Pink Floyd benannt, weil sie mit ihrer Schere einen Knall in der Lautstärke einer Rockband produzieren kann. Damit und mit dem Song Breathe in the Air verabschieden wir uns von The Dark Side of the Moon und vom heutigen Musikspezial. Mein Name ist Evi Dettel und wir hören uns hoffentlich in genau einer Woche wieder. Bis dahin, Servus!

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1: Ich bin Gregor Jose Moser. Tiefgaragen, Tunnel oder ganz klassische Bunker. Solche Schutzräume retten im Ernstfall Leben und bieten Sicherheit. Doch wo sich der nächste Schutzraum befindet, weiß man häufig nicht. Deshalb hat Bundesinnenminister Dobrindt angekündigt, zusammen mit den Ländern eine strukturierte Online-Datenbank aufzubauen, in der die Menschen in Deutschland nachschauen können. Immer mehr Apotheken müssen zumachen. Um dagegen anzukämpfen, sollen sie künftig mehr Aufgaben übernehmen und das soll den Patientinnen und Patienten zugutekommen. Neben der Abgabe von Medikamenten wolle man sich mehr in der Gesundheitsversorgung engagieren, hat der Chef der Deutschen Apothekerverbände Thomas Preis angekündigt. Als Beispiele nannte er Blutabnahmen, mehr Impfungen oder auch Beratungen zur Raucherentwöhnung. Am Flughafen München dürfen Reisende im Handgepäck bald bis zu 2 Liter an Flüssigkeiten mitnehmen. Bisher galt ja die 100-Milliliter-Regel, die wird ab Freitag an sämtlichen Sicherheitskontrollen aufgehoben. Grund dafür ist die Umstellung auf moderne Computertomographen bei der Gepäckkontrolle. Am Flughafen Nürnberg gilt das schon seit Mai. Erstmals seit 2009 kommen Oasis zurück nach Deutschland. Die Band um Liam und Noel Gallagher hat in den sozialen Medien 2 Konzerte für den 2. und 3. Juli 2027 in München angekündigt. Mehr von Zoe Tassovali.
2: Fans hatten lange auf weitere Konzerte gehofft und Oasis selbst immer wieder Hinweise gestreut, dass München auf dem Tourplan stehen könnte. Jetzt ist klar, die Stadt gehört zu einer ganzen Reihe neuer Termine in Europa und den USA. Tickets gibt's noch nicht. Wer welche kaufen will, muss sich zunächst einmal auf der Oasis-Webseite registrieren. Die Brüder hatten sich 2009 im Streit getrennt. Erst im vergangenen Jahr standen sie nach 16 Jahren wieder gemeinsam auf der Bühne.
1: Von einem politischen Neustart in den Beziehungen spricht Bundesaußenminister Wadephul. Der war heute in Budapest zu Gast. Dabei hat er sich erfreut darüber gezeigt, dass Ungarn nach der Abwahl des rechtsnationalistischen Ministerpräsidenten Orbán wieder einen proeuropäischen Kurs fährt. Die neue Regierung habe wichtige Schritte unternommen, um den Rechtsstaat wiederherzustellen, lobte Wadephul. Es ist jetzt 8:15. Der Himmel über Bayern klart jetzt am Abend weiter auf. Vielerorts war und ist es heute ja sonnig, teils aber bewölkt. Die Nacht wird dann sternenklar, später breitet sich Nebel aus. Die Temperaturen gehen runter auf 14 bis 6 Grad. Morgen bekommen wir wieder oft Sonnenschein mit Höchstwerten zwischen 23 und nochmal 28 Grad. Am Mittwoch ist es anfangs vor allem im Südosten noch sonnig und warm. Sonst folgen Schauer und Gewitter mit einer deutlichen Abkühlung.
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1: Guten Abend auf die Straßen und wir schauen auf die A8 Salzburg Richtung München. Zwischen Rosenheim und Bad Aibling 4 Kilometer Stau, es dauert gut 20 Minuten länger. Und dann noch die B12 Königswiese Mühldorf Richtung Passau. Zwischen Königswiese und der Abzweigung nach Affam, da ist ein Unfall passiert, es laufen Bergungsarbeiten. Allen unterwegs eine gute und vor allem sichere Fahrt.
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2: Ich bin Gregor Jose Moser. Tiefgaragen, Tunnel oder ganz klassische Bunker. Solche Schutzräume retten im Ernstfall Leben und bieten Sicherheit. Doch wo sich der nächste Schutzraum befindet, weiß man häufig nicht. Deshalb hat Bundesinnenminister Dobrindt angekündigt, zusammen mit den Ländern eine strukturierte Online-Datenbank aufzubauen, in der die Menschen in Deutschland nachschauen können. Am Flughafen München dürfen Reisende im Handgepäck bald bis zu 2 Liter an Flüssigkeiten mitnehmen. Bisher galt ja die 100-Milliliter-Regel, die wird ab Freitag an sämtlichen Sicherheitskontrollen aufgehoben. Grund dafür ist die Umstellung auf moderne Computertomographen bei der Gepäckkontrolle. Am Flughafen Nürnberg gilt das schon seit Mai. Der Himmel über Bayern klart jetzt am Abend weiter auf. Vielerorts war und ist es heute ja sonnig, teils aber bewölkt. Die Nacht wird dann sternenklar, später breitet sich Nebel aus. Die Temperaturen gehen runter auf 14 bis 6 Grad. Morgen bekommen wir wieder oft Sonnenschein mit Höchstwerten zwischen 23 und nochmal 28 Grad. Am Mittwoch ist es anfangs vor allem im Südosten noch sonnig und warm. Sonst folgen Schauer und Gewitter mit einer deutlichen Abkühlung.
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2: Guten Abend auf die Straßen und wir schauen auf die A8 Salzburg Richtung München. Zwischen Rosenheim und Bad Aibling 4 Kilometer Stau, es dauert gut 20 Minuten länger. Und dann noch die B12 Königswiese Mühldorf Richtung Passau. Zwischen Königswiese und der Abzweigung nach Affham, da ist ein Unfall passiert, es laufen Bergungsarbeiten. Allen unterwegs eine gute und vor allem sichere Fahrt.
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2: Ich bin Gregor Jose Moser. Zwei große Wahlen stehen in Deutschland diese Woche an. Am Sonntag wird in Mecklenburg-Vorpommern ein neuer Landtag und in Berlin das Abgeordnetenhaus gewählt. In der Hauptstadt zeichnet sich weiter ein Kopf-an-Kopf-Rennen ab. In einer Insa-Umfrage kommen die aktuell regierende CDU und die Linke jeweils auf 20%. Dahinter liegen die AfD mit 18%, die Grünen mit 16%, die SPD mit 12% und das BSW mit 5%. Neue Maßnahmen gegen hohe Spritpreise, darauf drängt Bayerns Ministerpräsident Söder. Als Vorbild nennt Söder Österreich, das die steuerlichen Mehreinnahmen an die Bürger zurückgebe, wie er nach einer Klausur des CSU-Parteivorstands gesagt hat, an der auch Österreichs Kanzler Stocker teilgenommen hatte. Damit könne man auch in Deutschland das Alltagsleben der Menschen erträglicher machen, so Söder. Russland und die Ukraine wollen offenbar ihre gegenseitigen Angriffe auf Energieanlagen stoppen, das schreibt US-Präsident Trump. Tina Eck berichtet aus den USA.
3: Trump steht hier zu Hause wegen astronomischer Benzin- und Dieselpreise schwer unter Druck. Dass in erster Linie sein Iran-Krieg und die beeinträchtigte Schifffahrt durch die Straße von Hormuz daran schuld sind, versucht Trump außen vor zu lassen. Er schießt sich auf Kiew und Moskau ein. Der Beschuss der dortigen Energieanlagen sei für die Ölknappheit verantwortlich.
2: Mehr Zeit und Geld sollte Europa in künstliche Intelligenz investieren, dazu rät eine Gruppe von internationalen Experten. Die EU laufe Gefahr, bei KI-Systemen abhängig zu werden von einer Handvoll anderer Regierungen und Einzelpersonen, so die Warnung. Mehrere Milliarden müssten in die Technologie investiert werden, außerdem sei es dringend nötig, dass die EU-Staaten beim Thema KI enger zusammenarbeiteten, heißt es. Sie sind weltberühmt für Hits wie Wonderwall, Live Forever oder Don't Look Back in Anger. Die Britpop-Band Oasis wird erstmals seit 2009 wieder in Deutschland auftreten. Die Gruppe um die Brüder Liam und Noel Gallagher haben für den 2. und 3. Juli nächsten Jahres zwei Konzerte in der Münchner Allianz Arena angekündigt. Im Rahmen ihrer zweiten Reunion-Tour nach der Versöhnung zwischen den Gallagher-Brüdern kommen sie unter anderem auch nach Spanien, Frankreich oder auch Italien. Es ist jetzt kurz nach 9. Der Himmel über Bayern ist häufig sternenklar, später breitet sich Nebel aus. Die Temperaturen gehen runter auf 14 bis 6 Grad. Morgen bekommen wir wieder oft Sonnenschein mit Höchstwerten zwischen 23 und 28 Grad. Am Mittwoch ist es anfangs vor allem im Südosten noch sonnig und warm, sonst folgen Schauer und Gewitter mit einer deutlichen Abkühlung.
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2: Guten Abend auf die Straßen und wir schauen auf die A8 Salzburg Richtung München zwischen Rosenheim und Bad Aibling. 4 Kilometer Stau. Es dauert hier etwa 20 Minuten länger. Und dann noch die A7 Fulda Richtung Würzburg zwischen Gramschatzer Wald und Würzburg-Estenfeld. Da laufen Bergungsarbeiten. Möglicherweise steht noch ein defekter LKW auf dem Standstreifen. Allen unterwegs eine gute und vor allem sichere Fahrt.
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2: Ich bin Gregor Jose Moser. Zwei große Wahlen stehen in Deutschland diese Woche an. Am Sonntag wird in Mecklenburg-Vorpommern ein neuer Landtag und in Berlin das Abgeordnetenhaus gewählt. In der Hauptstadt zeichnet sich weiter ein Kopf-an-Kopf-Rennen ab. In einer Insa-Umfrage kommen die aktuell regierende CDU und die Linke jeweils auf 20%. Dahinter liegen die AfD mit 18%, die Grünen mit 16%, die SPD mit 12% und das BSW mit 5%. Neue Maßnahmen gegen hohe Spritpreise, darauf drängt Bayerns Ministerpräsident Söder. Als Vorbild nennt Söder Österreich, das die steuerlichen Mehreinnahmen an die Bürger zurückgebe, wie er nach einer Klausur des CSU-Parteivorstands gesagt hat, an der auch Österreichs Kanzler Stocker teilgenommen hatte. Damit könne man auch in Deutschland das Alltagsleben der Menschen erträglicher machen, so Söder. Der Himmel über Bayern ist häufig sternenklar, später breitet sich Nebel aus. Die Temperaturen gehen runter auf 14 bis 6 Grad. Morgen bekommen wir wieder oft Sonnenschein mit Höchstwerten zwischen 23 und 28 Grad. Am Mittwoch ist es anfangs vor allem im Südosten noch sonnig und warm, sonst folgen Schauer und Gewitter mit einer deutlichen Abkühlung.
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2: Guten Abend auf die Straßen und wir schauen auf die A8 Salzburg Richtung München zwischen Rosenheim und Bad Aibling. 4 Kilometer Stau, es dauert hier etwa 20 Minuten länger. Und dann noch die A7 Fulda Richtung Würzburg zwischen Gramschatzer Wald und Würzburg-Estenfeld. Da laufen Bergungsarbeiten, möglicherweise steht noch ein defekter LKW auf dem Standstreifen. Allen unterwegs eine gute und vor allem sichere Fahrt.
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0: Konzerne würden die aktuelle Krise schamlos ausnutzen, um Rekordgewinne auf Kosten der Bürger zu machen. CSU-Chef Söder hat sich dagegen dafür ausgesprochen, dass Deutschland, wie schon Österreich, die steuerlichen Mehreinnahmen durch die gestiegenen Preise an die Bürger zurückgeben sollte. Bayerns Bildungssystem kommt im deutschlandweiten Vergleich erneut auf den zweiten Platz. Vor dem Freistaat liegt im diesjährigen Bildungsmonitor der Initiative Neue Soziale Marktwirtschaft nur Sachsen. Besonders stark ist Bayern bei der beruflichen Bildung. Außerdem investiert der Freistaat pro Schülerin oder Schüler am meisten Geld in die weiterführenden Schulen. Bemängelt wird aber, dass im vergangenen Jahr der Anteil der Kindergartenkinder in der Ganztagsbetreuung deutlich unter dem Bundesschnitt lag. Im Ringen um die Arktis will Europa künftig stärker mitmischen. Bundeskanzler Merz und Vertreter 11 weiterer Länder haben sich bei einem Gipfel in Finnland darauf verständigt, das Engagement der EU auszubauen. Suo Tassovali mit den Einzelheiten.
1: Die größte Bedrohung sehen die Gipfelteilnehmer in Russland. Deshalb wollen sie den Norden besser überwachen, mehr Informationen austauschen und wichtige Anlagen an Land und auf See schützen. Gleichzeitig geht's ums Geschäft. Durch das schmelzende Eis entstehen neue Schifffahrtsrouten. Außerdem lagern in der Region wichtige Rohstoffe.
0: Tiefgaragen, Tunnel oder ganz klassische Bunker. Solche Schutzräume retten im Ernstfall Leben und bieten Sicherheit. Doch wo sich der nächste Schutzraum befindet, das weiß man häufig nicht. Deshalb hat Bundesinnenminister Dobrindt angekündigt, zusammen mit den Ländern eine strukturierte Online-Datenbank aufzubauen, in der die Menschen in Deutschland nachschauen können. Die Britpop-Band Oasis wird erstmals seit 2009 wieder in Deutschland auftreten. Die Gruppe um die Brüder Liam und Noel Gallagher haben für den 2. und 3. Juli nächsten Jahres zwei Konzerte in der Münchner Allianz Arena angekündigt. Im Rahmen ihrer zweiten Reunion-Tour nach der Versöhnung zwischen den Gallagher-Brüdern kommen sie unter anderem auch nach Spanien, Frankreich und nach Italien. Es ist jetzt kurz nach 10. In der Nacht zeigt sich der Himmel im Freistaat zunächst meist sternenklar. Später bildet sich dann vor allem in den Niederungen stellenweise Nebel. Bis in der Früh gehen die Werte runter auf 12 bis frische 6 Grad. Morgen startet das neue Schuljahr recht sonnig. Dazu kommen immer wieder mal ein paar Quellwolken. Die Höchstwerte, die erreichen nochmal sommerliche 24 bis 27 Grad.
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0: Zwei Meldungen haben wir noch. Einmal die A3 Passau Richtung Linz. Bitte aufpassen. Zwischen Passau Süd und Pocking steht ein Pannen-LKW. Und auf der A6 Nürnberg Richtung Heilbronn laufen Reinigungsarbeiten auf der rechten Spur zwischen Kirchberg und Ilshofen-Wolpertshausen.
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2: Ich bin Hendrik Daum. Benzin ist in Deutschland mittlerweile so teuer wie noch nie und die Politik bespricht mögliche Gegenmaßnahmen. Die SPD fordert einen Preisdeckel sowie eine Übergewinnsteuer. In einem Positionspapier der Sozialdemokraten heißt es, Mineralölkonzerne würden die aktuelle Krise schamlos ausnutzen, um Rekordgewinne auf Kosten der Bürger zu machen. CSU-Chef Söder hat sich dagegen dafür ausgesprochen, dass Deutschland, wie schon Österreich, die steuerlichen Mehreinnahmen durch die gestiegenen Preise an die Bürger zurückgeben sollte. Bayerns Bildungssystem kommt im deutschlandweiten Vergleich erneut auf den zweiten Platz. Vor dem Freistaat liegt im diesjährigen Bildungsmonitor der Initiative Neue Soziale Marktwirtschaft nur Sachsen. Besonders stark ist Bayern bei der beruflichen Bildung. Außerdem investiert der Freistaat pro Schülerin oder Schüler am meisten Geld in die weiterführenden Schulen. Bemängelt wird aber, dass im vergangenen Jahr der Anteil der Kindergartenkinder in der Ganztagsbetreuung deutlich unter dem Bundesschnitt lag. In der Nacht zeigt sich der Himmel im Freistaat zunächst meist sternenklar, später bildet sich dann vor allem in den Niederungen stellenweise Nebel. Bis in der Früh gehen die Werte runter auf 12 bis frische 6 Grad. Morgen startet das neue Schuljahr recht sonnig. Dazu kommen immer wieder mal ein paar Quellwolken. Die Höchstwerte, die erreichen nochmal sommerliche 24 bis 27 Grad.
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2: Zwei Meldungen haben wir noch. Einmal die A3 Passau Richtung Linz. Bitte aufpassen, zwischen Passau Süd und Pocking steht ein Pannen-LKW. Und auf der A6 Nürnberg Richtung Heilbronn laufen Reinigungsarbeiten auf der rechten Spur zwischen Kirchberg und Ilshofen-Wolpertshausen.
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2: Ich bin Hendrik Daum. Russland und die Ukraine wollen offenbar die gegenseitigen Angriffe auf ihre Energieanlagen stoppen, das schreibt US-Präsident Trump auf seiner Plattform Truth Social. Aus Moskau und Kiew gibt es dafür bislang allerdings keine Bestätigung. Tina Eck berichtet aus Washington.
3: Trump steht hier zu Hause wegen astronomischer Benzin- und Dieselpreise schwer unter Druck. Das in erster Linie sein Iran-Krieg und die beeinträchtigte

0: weiterführenden Schulen. Bemängelt wird aber, dass im vergangenen Jahr in Bayern der Anteil der Kindergartenkinder in der Ganztagsbetreuung deutlich unter dem Bundesschnitt lag. Die Britpop-Band Oasis wird erstmals seit 2009 wieder in Deutschland auftreten. Die Gruppe um die Brüder Liam und Noel Gallagher haben für den 2. und 3. Juli nächsten Jahres zwei Konzerte in der Münchner Allianz Arena angekündigt. Im Rahmen ihrer zweiten Reunion-Tour nach der Versöhnung zwischen den Gallagher-Brüdern kommen sie unter anderem auch nach Spanien, Frankreich und Italien. Zum Fußball. Die Rekordserie der FC Bayern Frauen, sie hält. In der Bundesliga haben die Münchnerinnen bei Bayer Leverkusen 3:2 gewonnen. Damit ist das Team jetzt seit 46 Bundesligaspielen ungeschlagen. In der Tabelle liegt der FC Bayern nach 4 Spieltagen punktgleich hinter Wolfsburg auf Platz 2. Es ist jetzt kurz nach 11. In der Nacht zeigt sich der Himmel im Freistaat zunächst meist sternenklar, später bildet sich dann vor allem in den Niederungen stellenweise Nebel. Bis in der Früh gehen die Werte runter auf 12 bis frische 6 Grad. Morgen startet das neue Schuljahr recht sonnig. Dazu kommen immer wieder mal ein paar Quellwolken. Die Höchstwerte, die erreichen nochmal sommerliche 24 bis 27 Grad.
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0: Zwei Meldungen haben wir. Einmal die A7 Würzburg Richtung Fulda. Bitte aufpassen. In der Einfahrt Würzburg-Estenfeld, da steht ein unbeleuchtetes Pannenauto. Und die A8 München Richtung Salzburg. Auch hier bitte vorsichtig fahren. Und zwar in der Ausfahrt Aachen-Mühle. Da laufen Menschen rum.
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2: Ich bin Hendrik Daum. Russland und die Ukraine wollen offenbar die gegenseitigen Angriffe auf ihre Energieanlagen stoppen. Das schreibt US-Präsident Trump auf seiner Plattform Truth Social. Aus Moskau und Kiew gibt es dafür bislang allerdings keine Bestätigung. Tina Eck berichtet aus Washington.
3: Trump steht hier zu Hause wegen astronomischer Benzin- und Dieselpreise schwer unter Druck. Dass in erster Linie sein Iran-Krieg und die beeinträchtigte Schifffahrt durch die Straße von Hormuz daran schuld sind, versucht Trump außen vor zu lassen. Er schießt sich auf Kiew und Moskau ein. Der Beschuss der dortigen Energieanlagen sei für die Ölknappheit verantwortlich. Am Wochenende hatte Trump den ukrainischen Präsidenten Zelensky gedrängt, die Angriffe auf russische Energieanlagen zu stoppen.
2: Bayerns Bildungssystem kommt im deutschlandweiten Vergleich erneut auf den zweiten Platz. Vor dem Freistaat liegt im diesjährigen Bildungsmonitor der Initiative Neue Soziale Marktwirtschaft nur Sachsen. Besonders stark ist Bayern bei der beruflichen Bildung. Außerdem investiert der Freistaat pro Schülerin oder Schüler am meisten Geld in die weiterführenden Schulen. Bemängelt wird aber, dass im vergangenen Jahr in Bayern der Anteil der Kindergartenkinder in der Ganztagsbetreuung deutlich unter dem Bundesschnitt lag. In der Nacht zeigt sich der Himmel im Freistaat zunächst meist sternenklar. Später bildet sich dann vor allem in den Niederungen stellenweise Nebel. Bis in der Früh gehen die Werte runter auf 12 bis frische 6 Grad. Morgen startet das neue Schuljahr recht sonnig. Dazu kommen immer wieder mal ein paar Quellwolken. Die Höchstwerte, die erreichen nochmal sommerliche 24 bis 27 Grad.
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2: Zwei Meldungen haben wir. Einmal die A7 Würzburg Richtung Fulda. Bitte aufpassen. In der Einfahrt Würzburg-Estenfeld, da steht ein unbeleuchtetes Pannenauto. Und die A8 München Richtung Salzburg. Auch hier bitte vorsichtig fahren. Und zwar in der Ausfahrt Aachen-Mühle. Da laufen Menschen rum.
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0: mögliche Gegenmaßnahmen. Die SPD fordert einen Preisdeckel sowie eine Übergewinnsteuer. In einem Positionspapier der Sozialdemokraten heißt es, Mineralölkonzerne würden die aktuelle Krise schamlos ausnutzen, um Rekordgewinne auf Kosten der Bürger zu machen. CSU-Chef Söder hat sich dagegen dafür ausgesprochen, dass Deutschland, wie schon Österreich, die steuerlichen Mehreinnahmen durch die gestiegenen Preise an die Bürger zurückgeben sollte. Bayerns Bildungssystem kommt im deutschlandweiten Vergleich erneut auf den zweiten Platz. Vor dem Freistaat liegt im diesjährigen Bildungsmonitor der Initiative Neue Soziale Marktwirtschaft nur Sachsen. Besonders stark ist Bayern bei der beruflichen Bildung. Außerdem investiert der Freistaat pro Schülerin oder Schüler am meisten Geld in die weiterführenden Schulen. Bemängelt wird aber, dass in Bayern im vergangenen Jahr der Anteil der Kindergartenkinder in der Ganztagsbetreuung deutlich unter dem Bundesschnitt lag. Im Ringen um die Arktis will Europa künftig stärker mitmischen. Bundeskanzler Merz und Vertreter 11 weiterer Länder haben sich bei einem Gipfel in Finnland darauf verständigt, das Engagement der EU auszubauen. So Tasso Vali mit den Einzelheiten.
1: Die größte Bedrohung sehen die Gipfelteilnehmer in Russland. Deshalb wollen sie den Norden besser überwachen, mehr Informationen austauschen und wichtige Anlagen an Land und auf See schützen. Gleichzeitig geht's ums Geschäft. Durch das schmelzende Eis entstehen neue Schifffahrtsrouten. Außerdem lagern in der Region wichtige Rohstoffe.
0: Die Bundeswehr hat offenbar Probleme, genügend Freiwillige für den Dienst in Litauen zu finden. Verteidigungsminister Pistorius will deswegen hunderte Soldaten zwangsverpflichten. Deutschland soll in Litauen eine neue Panzerbrigade aufbauen und dauerhaft stationieren. Eingeplant sind dafür etwa 5000 Männer und Frauen. Im kommenden Jahr soll die Brigade einsatzbereit sein. Zum Fußball, die Rekordserie der FC Bayern Frauen, sie hält. In der Bundesliga haben die Münchnerinnen bei Bayer Leverkusen 3:2 gewonnen. Damit ist das Team jetzt seit 46 Bundesligaspielen ungeschlagen. In der Tabelle liegt der FC Bayern nach 4 Spieltagen punktgleich hinter Wolfsburg auf Platz 2. Es ist jetzt 12:15. Im Moment zeigt sich der Himmel im Freistaat meist sternenklar, nur in Niederungen da entsteht stellenweise Nebel. Bis in der Früh gehen die Werte noch runter auf 12 bis frische 6 Grad. Heute startet das neue Schuljahr recht sonnig, dazu kommen immer mal wieder ein paar Quellwolken. Die Höchstwerte erreichen nochmal sommerliche 24 bis 28 Grad. Am Mittwoch ist es anfangs vor allem im Südosten noch sonnig und warm, ansonsten gibt's aber schon Schauer und Gewitter und die bringen eine deutliche Abkühlung.
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0: Nur noch eine Meldung haben wir von der A7 Würzburg Richtung Fulda. Bitte aufpassen, in der Einfahrt Würzburg-Estenfeld, da laufen aktuell Bergungsarbeiten.
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2: Ich bin Hendrik Daum. Benzin ist in Deutschland mittlerweile so teuer wie noch nie und die Politik bespricht mögliche Gegenmaßnahmen. Die SPD fordert einen Preisdeckel sowie eine Übergewinnsteuer. In einem Positionspapier der Sozialdemokraten heißt es, Mineralölkonzerne würden die aktuelle Krise schamlos ausnutzen, um Rekordgewinne auf Kosten der Bürger zu machen. CSU-Chef Söder hat sich dagegen dafür ausgesprochen, dass Deutschland, wie schon Österreich, die steuerlichen Mehreinnahmen durch die gestiegenen Preise an die Bürger zurückgeben sollte. Bayerns Bildungssystem kommt im deutschlandweiten Vergleich erneut auf den zweiten Platz. Vor dem Freistaat liegt im diesjährigen Bildungsmonitor der Initiative Neue Soziale Marktwirtschaft nur Sachsen. Besonders stark ist Bayern bei der beruflichen Bildung. Außerdem investiert der Freistaat pro Schülerin oder Schüler am meisten Geld in die weiterführenden Schulen. Bemängelt wird aber, dass in Bayern im vergangenen Jahr der Anteil der Kindergartenkinder in der Ganztagsbetreuung deutlich unter dem Bundesschnitt lag. Im Moment zeigt sich der Himmel im Freistaat meist sternenklar, nur in Niederungen da entsteht stellenweise Nebel. Bis in der Früh gehen die Werte noch runter auf 12 bis frische 6 Grad. Heute startet das neue Schuljahr recht sonnig, dazu kommen immer mal wieder ein paar Quellwolken. Die Höchstwerte erreichen nochmal sommerliche 24 bis 28 Grad. Am Mittwoch ist es anfangs vor allem im Südosten noch sonnig und warm, ansonsten gibt's aber schon Schauer und Gewitter und die bringen eine deutliche Abkühlung.
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2: Nur noch eine Meldung haben wir von der A7 Würzburg Richtung Fulda. Bitte aufpassen. In der Einfahrt Würzburg-Estenfeld. Da laufen aktuell Bergungsarbeiten.
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0: Heute ist der 15. September. Für das Ötztal ist der 15. September 1968 ein historischer Tag. Die Hochalpenstraße über das Timmelsjoch wird freigegeben. Mit bis zu gut 2500 Metern Höhe ist die Straße der höchste befahrbare Übergang zwischen Nord- und Südtirol. Die Fahrt über die mautpflichtige Hochalpenstraße lockt jedes Jahr tausende Motorrad- und Autofahrer, die vor allem das Fahrvergnügen und das Panorama schätzen. Eine Staustraße ist das Timmelsjoch nie gewesen, deshalb wird die Straße auch die heimliche Lücke in den Alpen genannt. Am 15. September 1997 beginnt der Siegeszug von 6 bunten Buchstaben, die aus dem Leben der meisten Menschen nicht mehr wegzudenken sind. 2 amerikanische Studenten melden an dem Tag eine Website namens Google an. Der Rest ist Geschichte. Der Name Google geht übrigens auf das Wort Google zurück. Es steht für die Zahl 10 hoch 100, also eine 1 mit 100 Nullen. Entsprechend steht Google für die immense Menge an Wissen, die im Internet steckt.
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2: Ich bin Hendrik Daum. Russland und die Ukraine wollen offenbar die gegenseitigen Angriffe auf ihre Energieanlagen stoppen. Das schreibt US-Präsident Trump auf seiner Plattform Truth Social. Aus Moskau und Kiew gibt es dafür bislang allerdings keine Bestätigung. Tina Eck berichtet aus Washington.
3: Trump steht hier zu Hause wegen astronomischer Benzin- und Dieselpreise schwer unter Druck. Dass in erster Linie sein Iran-Krieg und die beeinträchtigte Schifffahrt durch die Straße von Hormuz daran schuld sind, versucht Trump außen vor zu lassen. Er schießt sich auf Kiew und Moskau ein. Der Beschuss der dortigen Energieanlagen sei für die Ölknappheit verantwortlich.

0: Oasis wird erstmals seit 2009 wieder in Deutschland auftreten. Die Gruppe um die Brüder Liam und Noel Gallagher haben für den 2. und 3. Juli nächsten Jahres zwei Konzerte in der Münchner Allianz Arena angekündigt. Im Rahmen ihrer zweiten Reunion-Tour nach der Versöhnung zwischen den Gallagher-Brüdern kommen sie unter anderem auch nach Spanien, Frankreich und Italien. Zum Fußball, die Rekordserie der FC Bayern Frauen, sie hält. In der Bundesliga haben die Münchnerinnen bei Bayer Leverkusen 3:2 gewonnen. Damit ist das Team jetzt seit 46 Bundesligaspielen ungeschlagen. In der Tabelle liegt der FC Bayern nach 4 Spieltagen punktgleich hinter Wolfsburg auf Platz 2. Es ist jetzt 1:15. Im Moment zeigt sich der Himmel im Freistaat meist sternenklar, nur in Niederungen da entsteht stellenweise Nebel. Bis in der Früh gehen die Werte noch runter auf 12 bis frische 6 Grad. Heute startet das neue Schuljahr recht sonnig, dazu kommen immer mal wieder ein paar Quellwolken. Die Höchstwerte erreichen nochmal sommerliche 24 bis 28 Grad. Am Mittwoch ist es anfangs vor allem im Südosten noch sonnig und warm, ansonsten gibt's aber schon Schauer und Gewitter und die bringen eine deutliche Abkühlung.
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0: Eine Meldung haben wir von der A92 München Richtung Deggendorf. Hier steht im Baustellenbereich zwischen Dingolfing West und Dingolfing Mitte ein Pannen-LKW. Die rechte Spur ist hier blockiert. Es staut sich bereits.
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1: Mit Elena Meyer einen schönen Dienstag. Und am Freitag steht Austropop auf dem Programm im Natz in Traunstein. Die Band Leiwand kommt und spielt euch ein Best-of STS, Reinhard Fendrich, Wolfgang Ambros und was es da sonst noch für Austropop-Größen gibt. Es gibt aber auch weniger bekannte Songs im Programm der Band. Und los geht's am Freitag um 20 Uhr. Tickets gibt's im Vorverkauf auf natz-diekulturfabrik.de. Und an alle ABC-Schützen, im September habt ihr freien Eintritt im Freizeitpark Ruhpolding. Also nutzt es unbedingt aus und kommt vorbei, jagt die Drachen, taucht in die Märchenwelt ein oder fahrt mit der Bergachterbahn. Der Freizeitpark Ruhpolding hat jeden Tag geöffnet von 9 bis 18 Uhr. Und alle Reinhold-Messner-Fans, aufgepasst, im Oktober kommt der in unsere Region und hat spannende Vorträge mit dabei. Einmal am 15. Oktober im KUKU in Rosenheim, da hat er den Vortrag Weltberge, die vierte Dimension, mit dabei. Und am Tag drauf, am 16. Oktober, ist er im Alpenkongress im Berchtesgaden und da erzählt er über seinen Schicksalsberg. Die Tickets dafür, die gibt's jetzt schon im Vorverkauf auf eventim.de und weil es wirklich nur noch wenige Tickets gibt, solltet ihr euch darum am besten gleich schon mal kümmern.
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2: Ich bin Hendrik Daum. Russland und die Ukraine wollen offenbar die gegenseitigen Angriffe auf ihre Energieanlagen stoppen. Das schreibt US-Präsident Trump auf seiner Plattform Truth Social. Aus Moskau und Kiew gibt es dafür bislang allerdings keine Bestätigung. Tina Eck berichtet aus Washington.
3: Trump steht hier zu Hause wegen astronomischer Benzin- und Dieselpreise schwer unter Druck. Dass in erster Linie sein Iran-Krieg und die beeinträchtigte Schifffahrt durch die Straße von Hormuz daran schuld sind, versucht Trump außen vor zu lassen. Er schießt sich auf Kiew und Moskau ein. Der Beschuss der dortigen Energieanlagen sei für die Ölknappheit verantwortlich. Am Wochenende hatte Trump den ukrainischen Präsidenten Zelensky gedrängt, die Angriffe auf russische Energieanlagen zu stoppen.
2: Am Flughafen München dürfen Reisende im Handgepäck bald wieder bis zu 2 Liter an Flüssigkeiten mitnehmen. Bisher galt ja die 100-Milliliter-Regel. Die wird ab Freitag an sämtlichen Sicherheitskontrollen aufgehoben. Grund dafür ist die Umstellung auf moderne Computertomographen bei der Gepäckkontrolle. Wasserflaschen können dann also bei der Kontrolle im Handgepäck bleiben. Am Flughafen Nürnberg gilt das schon seit Mai. Im Moment zeigt sich der Himmel im Freistaat meist sternenklar, nur in Niederungen da entsteht stellenweise Nebel. Bis in der Früh gehen die Werte noch runter auf 12 bis frische 6 Grad. Heute startet das neue Schuljahr recht sonnig, dazu kommen immer mal wieder ein paar Quellwolken. Die Höchstwerte erreichen nochmal sommerliche 24 bis 28 Grad. Am Mittwoch ist es anfangs vor allem im Südosten noch sonnig und warm, ansonsten gibt's aber schon Schauer und Gewitter und die bringen eine deutliche Abkühlung.
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2: Eine Meldung haben wir von der A92 München Richtung Deggendorf. Hier steht im Baustellenbereich zwischen Dingolfing West und Dingolfing Mitte ein Pannen-LKW. Die rechte Spur ist hier blockiert. Es staut sich bereits.
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2: Ich bin Hendrik Daum. Benzin ist in Deutschland mittlerweile so teuer wie noch nie und die Politik, die bespricht mögliche Gegenmaßnahmen. Die SPD fordert einen Preisdeckel sowie eine Übergewinnsteuer. In einem Positionspapier der Sozialdemokraten heißt es, Mineralölkonzerne würden die aktuelle Krise schamlos ausnutzen, um Rekordgewinne auf Kosten der Bürger zu machen. CSU-Chef Söder hat sich dagegen dafür ausgesprochen, dass Deutschland, wie schon Österreich, die steuerlichen Mehreinnahmen durch die gestiegenen Preise an die Bürger zurückgeben sollte. Im Ringen um die Arktis will Europa künftig stärker mitmischen. Bundeskanzler Merz und Vertreter 11 weiterer EU-Länder haben sich bei einem Gipfel in Finnland darauf verständigt, das Engagement der EU auszubauen. Sohe Tassovali mit den Einzelheiten.
3: Die größte Bedrohung sehen die Gipfelteilnehmer in Russland. Deshalb wollen sie den Norden besser überwachen, mehr Informationen austauschen und wichtige Anlagen an Land und auf See schützen. Gleichzeitig geht's ums Geschäft. Durch das schmelzende Eis entstehen neue Schifffahrtsrouten. Außerdem lagern in der Region wichtige Rohstoffe.
2: Die Bundeswehr hat offenbar